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0: 3 Uhr mit Milat Kupay. Nach dem Waldbrand bei Hürtgenwald hat Bundeskanzler Merz die Gemeinde in Nordrhein-Westfalen besucht. Er dankte dabei den vielen Helfern für ihren Einsatz gegen die Flammen. Anwohner kritisierten, der Besuch komme viel zu spät. Aus Aachen, Thomas Wenkert.
1: Begrüßt wurde der Kanzler in Hürtgenwald mit Pfiffen und Buhrufen und darauf ging er in seinem Statement auch ein. Er lasse sich von denen, die rumschreien, nicht beeindrucken, sagte Merz, sondern er sei gekommen, um denen zu danken, die beim Löschen dieses Brandes geholfen haben. Ohne die Freiwillige Feuerwehr, das THW und auch die vielen Freiwilligen wäre dieses Feuer im Hürtgenwald nicht so glimpflich zu Ende gegangen. Merz betonte, dass man in den kommenden Tagen den Einsatz in Hürtgenwald auswerten werde. Defizite habe es unter anderem bei den Kommunikationswegen gegeben, erklärte der Kanzler.
0: Die Bahngewerkschaft EVG hat mit bundesweiten Arbeitsniederlegungen im Regionalverkehr ab Januar gedroht. Sie will damit den Druck auf die Bundesregierung erhöhen, die Strafen bei Angriffen auf das Zugpersonal zu verschärfen. Aus der Nachrichtenredaktion Ronald Lessig.
2: Gewerkschaftschef Burkhardt sagte der Bild am Sonntag, das versprochene Gesetz müsse noch in diesem Jahr in den Bundestag. Seitens der Regierung gebe es nur große Worte, aber keine Taten. Sie habe den Zugbegleiter vergessen, der vor einem halben Jahr in einem Regionalexpress bei Landstuhl in Rheinland-Pfalz von einem Fahrgast angegriffen und tödlich verletzt wurde. Ähnlich äußerte sich der Gesamtbetriebsratschef bei DB Regio Damde. Er sagte der Zeitung, statistisch gesehen würden täglich 8 Kollegen im Dienst angegriffen. Keiner wisse, ob er gesund nach Hause komme.
0: Bundesaußenminister Wadefuhl hat der Ukraine weitere Unterstützung zugesagt. Bei einem Besuch in Kiew kam er unter anderem mit Präsident Selenskyj zusammen. Überschattet wurde das Treffen von einem Luftalarm. Wadefuhl sagte anschließend, man sei auch in Kiew in einem Kriegsgebiet. Zuvor hatte er der Ukraine zusätzliche Finanzhilfe über 50 Millionen Euro zugesichert. Der FC Bayern München hat den Franz Beckenbauer Supercup gewonnen. Die Mannschaft setzte sich gegen Borussia Dortmund mit 2:1 durch. Das Spiel fand im Dortmunder Signal Iduna Park statt. Außerdem haben im DFB-Pokal mehrere Nordclubs die zweite Runde erreicht. So gewann Holstein Kiel beim Regionalligisten 1860 München mit 2:0. Vorher hatten sich schon Werder Bremen und Hannover 96 jeweils gegen 5 Ligisten durchgesetzt. Werder Bremen bezwang den Lüneburger SK mit 3:0. Hannover besiegte die SV Hemelingen aus Bremen mit 9:1. Das waren die Nachrichten. Das Wetter in Deutschland, örtlich Schauer, teils gewittrig, Tiefstwerte 15 bis 6 Grad. Tagsüber heiter bis wolkig, im Norden etwas Regen, im Nordosten später Gewitter, maximal 18 bis 25 Grad. Und die Zeit, es ist 3.03 Uhr.
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1: Um 4 Uhr mit Milat Kupay. Bundeskanzler Merz hat im ersten Interview nach seinem Sommerurlaub große Entlastungen für die deutsche Wirtschaft angekündigt. Bei der anstehenden Kabinettsklausur in Neuhardenberg ab Dienstag würden Wachstum und Beschäftigung das wichtigste Thema. Aus der Nachrichtenredaktion Christoph Tietz.
2: Seine Regierung habe in Sachen Steuern, Rente, Entbürokratisierung und Digitalisierung aus seiner Sicht historische Reformbeschlüsse gefasst. Bei den Gesetzen dazu brauche es jetzt Tempo. So schnell wie möglich solle alles umgesetzt werden, sagte Merz der Bild am Sonntag. In dem Interview kündigt der Kanzler an, sein Team bei der Kabinettsklausur auf umfassende Entlastungen für die Wirtschaft einzuschwören, ohne dabei ins Detail zu gehen. Kritik an der Regierungsarbeit lässt der Kanzler nicht gelten. Die Bundesregierung wisse, was gut für Deutschland sei. Und, so Merz wörtlich, da lassen wir uns nicht beirren.
1: Zwischen den USA und Kanada spitzt sich der Handelsstreit wieder zu. Die kanadische Regierung kündigte für kommenden Monat neue Beschränkungen für US-Güter an. Laut Premier Carney sind davon unter anderem Stahl- und Milchprodukte betroffen. Es gehe ja darum, die Menschen und Unternehmen in Kanada zu schützen. Seit vergangener Nacht gelten in den USA bereits Strafzölle in Höhe von 50% auf bestimmte Importe aus dem Nachbarland. Vorher waren Verhandlungen zwischen beiden Seiten gescheitert. Die Bahngewerkschaft EVG hat mit bundesweiten Arbeitsniederlegungen im Regionalverkehr ab Januar gedroht. Sie will damit den Druck auf die Bundesregierung erhöhen, die Strafen bei Angriffen auf das Zugpersonal zu verschärfen. Aus der Nachrichtenredaktion Ronald Lessig.
3: Gewerkschaftschef Burkhardt sagte der Bild am Sonntag, das versprochene Gesetz müsse noch in diesem Jahr in den Bundestag. Seitens der Regierung gebe es nur große Worte, aber keine Taten. Sie habe den Zugbegleiter vergessen, der vor einem halben Jahr in einem Regionalexpress bei Landstuhl in Rheinland-Pfalz von einem Fahrgast angegriffen und tödlich verletzt wurde. Ähnlich äußerte sich der Gesamtbetriebsratschef bei DB Regio Damde. Er sagte der Zeitung, statistisch gesehen würden täglich 8 Kollegen im Dienst angegriffen. Keiner wisse, ob er gesund nach Hause komme.
1: Der FC München hat den Franz Beckenbauer Supercup gewonnen. Die Mannschaft setzte sich gegen Borussia Dortmund mit 2:1 durch. Das Spiel fand im Dortmunder Signal Iduna Park statt. Außerdem haben im DFB-Pokal mehrere Nordclubs die zweite Runde erreicht. So gewann Holstein Kiel beim Regionalligisten 1860 München mit 2:0. Vorher hatten sich schon Werder Bremen und Hannover 96 jeweils gegen 5 Ligisten durchgesetzt. Werder Bremen bezwang den Lüneburger SK mit 3:0. Hannover besiegte die SV Himmelingen aus Bremen mit 9:1. Und das waren die Nachrichten.
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1: Um 5 Uhr mit Milat Kupay. Bundeskanzler Merz hat im ersten Interview nach seinem Sommerurlaub große Entlastungen für die deutsche Wirtschaft angekündigt. Bei der anstehenden Kabinettsklausur in Neu-Hardenberg ab Dienstag würden Wachstum und Beschäftigung das wichtigste Thema. Aus der Nachrichtenredaktion Christoph Tietz.
2: Seine Regierung habe in Sachen Steuern, Rente, Entbürokratisierung und Digitalisierung aus seiner Sicht historische Reformbeschlüsse gefasst. Bei den Gesetzen dazu brauche es jetzt Tempo. So schnell wie möglich solle alles umgesetzt werden, sagte Merz der Bild am Sonntag. In dem Interview kündigt der Kanzler an, sein Team bei der Kabinettsklausur auf umfassende Entlastungen für die Wirtschaft einzuschwören, ohne dabei ins Detail zu gehen. Kritik an der Regierungsarbeit lässt der Kanzler nicht gelten. Die Bundesregierung wisse, was gut für Deutschland sei. Und, so Merz wörtlich, da lassen wir uns nicht beirren.
1: Zwischen den USA und Kanada spitzt sich der Handelsstreit wieder zu. Die kanadische Regierung kündigte für kommenden Monat neue Beschränkungen für US-Güter an. Laut Premier Carney sind davon unter anderem Stahl- und Milchprodukte betroffen. Es gehe darum, die Menschen und Unternehmen in Kanada zu schützen. Seit vergangener Nacht gelten in den USA bereits Strafzölle in Höhe von 50% auf bestimmte Importe aus dem Nachbarland. Der italienische Vizeregierungschef Salvini will weiterhin keine Asylsuchenden aus Deutschland zurücknehmen. Salvini sagte bei einem Treffen seiner migrationsfeindlichen Lega-Partei, deutsche Hilfsorganisationen nehmen Geflüchtete auf dem Mittelmeer auf und brächten sie in italienische Häfen. Solange das so bleibe, habe Deutschland kein Recht, solche Menschen zurück nach Italien zu schicken. Auf Grundlage der EU-Asylregeln dürfen europäische Länder eigentlich Migranten in das Land ihrer Erstankunft überstellen. Rom hat das seit 2023 in rund 80.000 Fällen abgelehnt. Der FC Bayern München hat den Franz Beckenbauer Supercup gewonnen und Borussia Dortmund im heimischen Signal Iduna Park mit 2:1 geschlagen. Aus der Sportredaktion Armin Lehmann.
3: Unter den Augen vom neuen Bundestrainer Jürgen Klopp gewinnen die Bayern den ersten Titel der Saison. Mit einem verdienten 2:1 holen sie sich den Franz Beckenbauer Supercup. Vor allem in der ersten Halbzeit dominierte der Rekordmeister Brown und Ulisse sorgten für ein 2:0 zur Pause. Doch dann wehrte sich der BVB. Fabio Silva schaffte den Anschlusstreffer. Maxi Bayer hatte noch die Riesenausgleichschance. Am Ende blieb es jedoch beim 2:1-Sieg für die Bayern. Der Dortmunder Bensebaini sah kurz vor Schluss nach heftigem Foul noch die rote Karte.
1: Das waren die Nachrichten. Und das Wetter, tagsüber heiter bis wolkig bei 18 bis 25 Grad. Es ist 5:03 Uhr.
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1: Mit Elke Küster, guten Morgen. Bahngewerkschaft droht mit bundesweiten Streiks. Veranstalter von CSD in Bremen ziehen positive Bilanz. Werder gewinnt im DFB-Pokal, Hemelingen verliert. Das Wetter wechselnd bewölkt mit einigen Schauern bis 20 Grad. Die Bahngewerkschaft EVG droht mit bundesweiten Streiks im Regionalverkehr ab Januar. Die Gewerkschaft will Druck auf die Bundesregierung machen, damit Angriffe auf Zugpersonal härter bestraft werden. Ronald Lessig berichtet.
2: Gewerkschaftschef Burkhardt sagte der Bild am Sonntag, das versprochene Gesetz müsse noch in diesem Jahr in den Bundestag. Seitens der Regierung gebe es nur große Worte, aber keine Taten. Sie habe den Zugbegleiter vergessen, der vor einem halben Jahr in einem Regionalexpress bei Landstuhl in Rheinland-Pfalz von einem Fahrgast angegriffen und tödlich verletzt wurde. Ähnlich äußerte sich der Gesamtbetriebsratschef bei DB Regio Damde. Der neue Bundesverkehrsminister Bilger hatte vor kurzem betont, dass Sicherheit im Zug kein Randthema sei und es Gespräche in der Regierung geben werde.
1: Zwischen den USA und Kanada spitzt sich der Handelsstreit wieder zu. Die kanadische Regierung kündigte neue Zölle ab September an, zum Beispiel auf Stahl- und Milchprodukte aus den USA. Dort gelten bereits seit vergangener Nacht Strafzölle in Höhe von 50% auf bestimmte Importe aus dem Nachbarland. Verhandlungen waren gescheitert. Die Veranstalter des Christopher Street Day in Bremen haben eine positive Bilanz gezogen. Nach ihren Angaben beteiligten sich an dem Demonstrationszug gestern rund 33.000 Menschen. Die Polizei schätzt die Zahl auf 30.000. Aus der Regionalredaktion Buten und Binnen Katharina Mild.
3: Die Veranstalter sprechen vom größten CSD in der Geschichte Bremens. Dass trotz des wechselhaften Wetters so viele Menschen gekommen sind, sei ein Zeichen dafür, dass sich die Menschen klar gegen die Anschläge in Berlin positionieren wollen. Dank der guten Zusammenarbeit mit der Polizei habe man sich sicher gefühlt. Die Polizei sprach ebenfalls von einer friedlichen und ausgelassenen Veranstaltung. Nur vereinzelt musste sie einschreiten. Am Nachmittag wurden 6 Personen festgesetzt, die auf dem Dach eines Parkhauses ein polizeifeindliches Plakat anbringen wollten. Sie hatten zudem Pyrotechnik dabei.
1: In Bremerhaven hat die Feuerwehr gestern Nachmittag 4 Menschen aus einem brennenden Mehrfamilienhaus gerettet. Beim Eintreffen der Einsatzkräfte brannte es im Keller des dreigeschossigen Hauses. Bewohner riefen an Fenstern und Balkonen im Dachgeschoss um Hilfe, weil sich der Rauch ausgebreitet hatte. Mit Leitern wurden die Menschen gerettet. Eine Frau kam leicht verletzt ins Krankenhaus. Brandursache und Schadenshöhe sind noch unklar. In der ersten Runde im Fußball-DFB-Pokal hat es bislang keine größeren Überraschungen gegeben, auch nicht aus Bremer Sicht. Die SV Hemelingen ist gegen Hannover 96 ausgeschieden. Werder ist weiter mit einem 3:0 gegen Lüneburg. Aus der Sportredaktion Julian Bayer.
4: Es war eine Pflichtaufgabe für Werder und die Bremer haben früh auf Sieg gestellt. 1:0 durch Jens Stay in der 11. Minute. Niklas Füllkrug vom Elfmeterpunkt zum 2:0 in der 53. Minute. Den Schlusspunkt setzte ein zweiter Neuzugang, Ludovit Reis, mit dem 3:0 gegen den Lüneburger SK Hansa. Werder steht in der 2. Pokalrunde. Da wollte auch die SV Hemelingen hin, doch gegen den Zweitligisten Hannover 96 gab es eine dicke Packung. Im 2. Durchgang gelang Hemelingen der historische Ehrentreffer, das erste Tor im DFB-Pokal durch Ledion Fikai. Trotzdem, am Ende verliert der Bremen-Ligist gegen Hannover 96 mit 1:9.
1: Das waren Nachrichten mit Elke Küster.
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1: Heute kriegen wir wieder einen Wechsel aus Sonne und kompakten Wolken. Hier und da gibt es Schauer und es bleibt windig. Ab dem späten Nachmittag wird's freundlicher. Höchste Temperaturen an diesem Sonntag zwischen 17 Grad auf den Inseln und 20 Grad im Binnenland. Morgen mal Sonne, mal Wolken und meist trocken, dabei wieder etwas wärmer mit maximal 18 bis 22 Grad.
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5: Einen schönen guten Morgen wünsche ich Ihnen. Willkommen zu unserer Musikmischung am frühen Sonntag. Wir starten mit Luca Blum und Blackberry Time.

kleine Karriereplanung eines Musikers mit Träumen und Enttäuschungen, besungen von Charles Aznavour in Je me voyais déjà, einer seiner großen Hits. Sie sind beim Classical auf Bremen 2. In Stockholm und New York hat Rigmor Gustafsson aus Schweden Musik studiert und dann seit den 1990er Jahren hat ihre Karriere als Sängerin so richtig Fahrt aufgenommen. Was sie macht, ist zeitlos unaufgeregt. Eine Coverversion des Michel Legrand-Klassikers After the Rain habe ich jetzt für Sie.

Beth Neeson Chapman kann auf eine Karriere zurückblicken, die seit über 4 Jahrzehnten erfolgreich läuft. Sie schreibt für andere, Bette Midler etwa oder Cap Mo. Sie zeichnet verantwortlich für diverse Country-Hits. This Kiss zum Beispiel von Faith Hill hat Beth Neeson Chapman geschrieben. Aber Beth Neeson Chapman ist auch in eigener Sache unterwegs mit ihren handgemachten, lebensklugen Songs. Und der Titel Fair Enough war das eben von ihr, hier bei uns auf Bremen 2 im Classical. Jazz-Posaunist J.J. Johnson und Big Band jetzt mit My Little Sweet Shoes.

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Wohldosierte Instrumentierungen und Arrangements lassen die ruhige Interpretationskraft von Stacey Kent immer strahlen, finde ich. Das war ein Song von Stacey Kents aktuellem Album A Time for Love mit Coverversionen aus der Jazzwelt bis hin zu Burt Bacharach. Und den Song, den Sie gerade hören konnten, den haben Johnny Mandel und Paul Webster geschrieben. Der kam vor in dem Krimi An American Dream von 1966, war für einen Oscar nominiert, ist dann aber doch so ein bisschen in Vergessenheit geraten. Und jetzt hat Stacey Kent ihn mal wieder zum Leuchten gebracht. Classical auf Bremen 2, jetzt mit Stables und Dandelions and Daisies.

Das war Musik aus dem Fugalkonzert von Gustav Holst, gespielt von den Budapest Strings hier auf Bremen 2 im Classical. Ich hoffe, Sie kommen ganz entspannt in diesen Sonntagmorgen. Paul McCartney ist ja ein Musiker mit einer sehr breiten Palette. Er ist nicht allein der Beatle-Paul oder der Wings-Paul oder der Solo-Paul. Er hat auch für Orchester geschrieben. Er ist einer der Macher des experimentellen Projekts The Fireman. Und 2012 hat er ein Album mit Jazz-Standards rausgebracht, die er aus seiner Kindheit mit in sein Leben genommen hat, so kann man sagen. Einer der Songs ist Accentuate the Positive, Mr. In Between.

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Die französische Chansonsängerin und Songschreiberin Freda war das mit dem Titel Barry White. Bis zum Kulturtipp singt Jeremy Messersmith Beschwörungen rund um die Liebe. Und nach den 7 Uhr Nachrichten werden noch eine Stunde Classical für Sie bereitet. Bis gleich, sagt Nicole Nellhebel.

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1: Lady Gaga ist eine Kunstfigur der Sängerin Stefanie Germanotta. David Bowie, eine Art Pseudonym, das sich David Robert Jones auf der Bühne wie ein Mantel umlegte. Selbst Picasso machte sich selbst zur Marke und fast zur Karikatur. Die Selbstdarstellung der Künstlerin ist eins der Themen in der Ausstellung Becoming Paula im Paula Modersohn-Becker Museum in Bremen.
2: Für viele ist Paula ja so eine bestimmte Vorstellung, ein Bild, eine Projektionsfläche,
1: sagt Museumsdirektor Frank Schmidt. Die Ausstellung folgt der Künstlerin nach Worpswede, wo die Selbstdarstellung im Akt zum zentralen Bildthema wird, das sie bis zu ihrem frühen Tod beschäftigt.
2: Wir wollen zeigen, wie diese Projektionsfläche Paula wird. Wie wurde aus Paula Becker, aus der Schülerin, die in London studiert hat, die in Berlin studiert hat, Worpswede und häufig in Paris war, wie wurde daraus die bedeutendste Künstlerin des 20. Jahrhunderts, Paula Modersohn-Becker?
1: Die Ausstellung Becoming Paula, London, Berlin, Worpswede, Paris. Noch bis zum 13. September im Paula Modersohn-Becker Museum in Bremen.

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1: Mit Elke Küster, guten Morgen. Bahngewerkschaft droht mit bundesweiten Streiks. Veranstalter von CSD in Bremen ziehen positive Bilanz. Werder gewinnt im DFB-Pokal, Hemelingen verliert. Das Wetter wechselnd bewölkt und windig, hier und da Schauer bis 20 Grad. Die Bahngewerkschaft EVG fordert mehr Sicherheit im Regionalverkehr und droht mit bundesweiten Streiks ab Januar. Hintergrund ist der tödliche Angriff auf einen Zugbegleiter vor einem halben Jahr. Katrin Gerewitz berichtet.
2: EVG-Chef Burkert hat der Bild am Sonntag gesagt, von der Politik habe es seitdem nur große Worte gegeben, aber keine Taten. Das versprochene Gesetz für härtere Strafen müsse noch in diesem Jahr in den Bundestag. Sonst, so Burkert wörtlich, legen wir im Januar den Betrieb lahm. Vom Justizministerium gibt es einen Gesetzentwurf, um Angriffe auf Polizisten, Feuerwehrleute und Rettungskräfte härter zu bestrafen. Geprüft wird, ob das auch für Zugpersonal gelten soll. Die Deutsche Bahn stellt ihren Zugbegleitern Bodycams zur Verfügung, mit denen brenzlige Situationen aufgezeichnet werden können.
1: Zwischen den USA und Kanada spitzt sich der Handelsstreit wieder zu. Die kanadische Regierung kündigte neue Zölle ab September an, zum Beispiel auf Stahl- und Milchprodukte aus den USA. Dort gelten bereits seit vergangener Nacht Strafzölle in Höhe von 50% auf bestimmte Importe aus dem Nachbarland. Verhandlungen waren gescheitert. Die Veranstalter des Christopher Street Day in Bremen haben eine positive Bilanz gezogen. Nach ihren Angaben beteiligten sich an dem Demonstrationszug gestern rund 33.000 Menschen. Die Polizei schätzt die Zahl auf 30.000. Aus der Regionalredaktion Buten und Binnen Katharina Mitt.
3: Die Veranstalter sprechen vom größten CSD in der Geschichte Bremens. Dass trotz des wechselhaften Wetters so viele Menschen gekommen sind, sei ein Zeichen dafür, dass sich die Menschen klar gegen die Anschläge in Berlin positionieren wollen. Dank der guten Zusammenarbeit mit der Polizei habe man sich sicher gefühlt. Die Polizei sprach ebenfalls von einer friedlichen und ausgelassenen Veranstaltung. Nur vereinzelt musste sie einschreiten. Am Nachmittag wurden 6 Personen festgesetzt, die auf dem Dach eines Parkhauses ein polizeifeindliches Plakat anbringen wollten. Sie hatten zudem Pyrotechnik dabei.
1: In Bremerhaven hat die Feuerwehr gestern Nachmittag 4 Menschen aus einem brennenden Mehrfamilienhaus gerettet. Beim Eintreffen der Einsatzkräfte brannte es im Keller des dreigeschossigen Hauses. Bewohner riefen an Fenstern und Balkonen im Dachgeschoss um Hilfe, weil sich der Rauch ausgebreitet hatte. Mit Leitern wurden die Menschen gerettet. Eine Frau kam leicht verletzt ins Krankenhaus. Brandursache und Schadenshöhe sind noch unklar. In der ersten Runde im Fußball-DFB-Pokal hat es bislang keine größeren Überraschungen gegeben, auch nicht aus Bremer Sicht. Die SV Hemelingen ist gegen Hannover 96 ausgeschieden. Werder ist weiter mit einem 3:0 gegen Lüneburg. Aus der Sportredaktion Julian Bayer.
4: Es war eine Pflichtaufgabe für Werder und die Bremer haben früh auf Sieg gestellt. 1:0 durch Jens Stay in der 11. Minute. Niklas Füllkrug vom Elfmeterpunkt zum 2:0 in der 53. Minute. Den Schlusspunkt setzte ein zweiter Neuzugang. Ludovit Reis mit dem 3:0 gegen den Lüneburger SK Hansa. Werder steht in der 2. Pokalrunde. Da wollte auch die SV Hemelingen hin, doch gegen den Zweitligisten Hannover 96 gab es eine dicke Packung. Im 2. Durchgang gelang Hemelingen der historische Ehrentreffer, das erste Tor im DFB-Pokal durch Ledion Fikai. Trotzdem am Ende verliert der Bremenligist gegen Hannover 96 mit 1:9.
1: Das waren Nachrichten mit Elke Küster.
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1: 13 Grad sind es aktuell in Bad Zwischenahn und auch in Hude, 12 Grad in Bremen und 14 in Bremerhaven. Heute kriegen wir wieder einen Wechsel aus Sonne und kompakten Wolken. Hier und da gibt es Schauer und es bleibt windig. Ab dem späten Nachmittag wird es freundlicher. Höchste Temperaturen an diesem Sonntag zwischen 17 Grad auf den Inseln und 20 Grad im Binnenland. Morgen mal Sonne, mal Wolken und meist trocken. Dabei wieder etwas wärmer mit maximal 18 bis 22 Grad.
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5: Schön, dass Sie dabei sind. Ich hoffe, Sie haben einen guten Morgen. Wir lassen es lässig entspannt angehen mit Joe Barbieri.

Sebastian Knauer am Klavier, Pascal Schumacher am Vibraphon und das Zürcher Kammerorchester mit Nummer 2, Fuga aus dem Konzert Newton's Law. Und das ist Musik nach Johann Sebastian Bach, also Musik über Bachs Musik sozusagen, komponiert von Arash Safayan, der Bachs Werk beschreibt als Musik in ihrer reinsten Form. Und dieser Kunst hat er sich nun auf seine ganz eigene Weise angenähert. Arash Safayan ist Komponist und Produzent, geboren in Teheran, aufgewachsen in Bayreuth und mittlerweile lebt er in München. Sie sind beim Classical auf Bremen 2 und Herzensmusik ist das wohl von Liz Wright mit der, wie ich finde, so wunderbaren Stimme. Speak Your Heart.

surprise. Das Trio Jonathan Simons, Ray Adam Morgan und Steven D'Souza aus der Musikszene von Kapstadt ist als Jonathan Steven Simons in der Musikwelt unterwegs. Und der neue Song Catching Sunlight, der ist zusammen mit dem Hamburger Indie-Musiker Lemony Rugg entstanden. Wir dürfen uns einen Hamburger Balkon vorstellen. Es ist Sommer, die Gitarren klingen leise und die Vögel zwitschern. Und es entsteht dieser Song, den Sie da gerade hören konnten und der daran erinnern möchte, die kleinen und besonderen Momente im Leben wahrzunehmen und düstere Gedanken einfach zu vertreiben. Jonathan Steven Simons und Lemony Rugg waren das im Classical auf Bremen 2. Und ich finde, der nächste Song, der vertreibt auch strenge Stirnfalten. Moran, featuring Tutz Thielemans an der Mundharmonika. Fass B, das klingt nach einem entspannten Sommernachmittag.

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neue Musik von Iron and Wine, Paper and Stone vom aktuellen Album Hands Teeth von Iron and Wine. Sie sind beim Classical auf Bremen 2. Und einen Klassiker vorgenommen haben sich vor ein paar Jahren Gitarrist und Sänger Thomas Dutronc, der Godfather of Punk Iggy Pop und Jazzmusikerin Diana Krall. Und zu finden ist dieser Song auf Thomas Dutroncs Album Frenchie. Da widmet er sich französischen Songs, die zur Welt

das Oslo String Quartett mit dem zweiten Satz aus dem Streichquartett Nummer 6 D-Moll. Das ist Musik gewesen von Wilhelm Steenhammer hier im Classical auf Bremen 2. Wenn eine neue Künstlerin oder ein neuer Künstler in der Musikwelt auftauchen, dann versucht man sich ja immer gern so an Vergleichen. Macht Musik wie, schreibt Songs à la und ihre Stimme erinnert an. Und das ist auch so geschehen bei Singer-Songwriter Madison Cunningham. Und klar beruft man sich auf Wurzeln, aber Madison Cunningham ist eine starke, eigenständige Künstlerin und deswegen lasse ich alle Vergleiche weg. Ein Song von ihr von 2020, No One Else to Blame.

Florent Pagny war das mit Condoléances zu finden auf seinem Album Vieillir avec toi von 2013. Und damit geht Classical für heute Morgen langsam zu Ende. Um 8 Uhr können Sie Nachrichten hören hier auf Bremen 2 und danach sind dann die Kolleginnen und Kollegen von Bremen 2 am Sonntagmorgen für Sie da. Ich wünsche Ihnen jetzt noch einen ganz prima Tag. Tschüss und bis bald, sagt Ihre Nicole Nellhiebel.

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1: Ich weiß nicht, immer wenn ich Kishibashi höre, habe ich den Eindruck, alles wird gut. Bräuchte die Aufmunterung Musik, Kishibashi würde sie erfinden. Kishibashi, bürgerlich Karu Ishibashi, ist gelernter Violinist. Er denkt klassisch, arrangiert orchestralen Pop und verfeinert ihn mit einer guten Prise elektronischer Musik. Mir gefällt's. Und Microsoft hat es auch gefallen. Für die Einführung seines Betriebssystems Windows 8 benutzte das Unternehmen Kishibashis Musik für seine Werbung. Also ich finde, diesen Herrn Ishibashi alias Kishibashi darf man sich eigentlich nicht entgehen lassen. Sollten Sie auch nicht. Am Mittwoch kommt er um 20 Uhr ins Bremer Kulturzentrum Lagerhaus.

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1: Mit Markus Fliegel, guten Morgen. Bahngewerkschaft EVG droht mit bundesweiten Streiks. Veranstalter des CSD in Bremen ziehen positive Bilanz. Werder holt Erstrundensieg im DFB-Pokal. Das Wetter wechselnd bewölkt und windig, hier und da Schauer bis 20 Grad. Die Bahngewerkschaft EVG macht Druck auf die Bundesregierung, um einen besseren Schutz für das Zugpersonal vor Angriffen zu erreichen. Im Regionalverkehr könnte es ab Januar bundesweite Streiks geben, wenn die Regierung nicht handelt, so die Gewerkschaft. Ronald Lessig berichtet.
2: Gewerkschaftschef Burkhardt sagte der Bild am Sonntag, das versprochene Gesetz müsse noch in diesem Jahr in den Bundestag. Seitens der Regierung gebe es nur große Worte, aber keine Taten. Sie habe den Zugbegleiter vergessen, der vor einem halben Jahr in einem Regionalexpress bei Landstuhl in Rheinland-Pfalz von einem Fahrgast angegriffen und tödlich verletzt wurde. Ähnlich äußerte sich der Gesamtbetriebsratschef bei DB Regio Damde. Der neue Bundesverkehrsminister Bilger hatte vor kurzem betont, dass Sicherheit im Zug kein Randthema sei und es Gespräche in der Regierung geben werde.
1: Kanada hatte im Handelsstreit mit den USA Gegenwehr angekündigt. Nach neuen US-Zöllen will die kanadische Regierung ab September selbst Vergeltungszölle erheben, unter anderem für Stahl- und Milchprodukte aus den USA. Aus der Nachrichtenredaktion Irene Lottes.
3: Noch am Mittwoch hatte US-Präsident Donald Trump die Einführung neuer Strafzölle kurzfristig aufgeschoben. Anschließend wurde nochmal 3 Tage verhandelt, aber ohne Erfolg. Seit der Nacht gelten in den USA nun Zölle in Höhe von 50% auf bestimmte Importe aus Kanada. Kanada werde diese Dollar für Dollar erwidern, hat Regierungschef Mark Carney nun angekündigt. Die Wirtschaften beider Länder sind eng verflochten, die Beziehungen haben sich zuletzt aber verschlechtert. Beide Seiten machen sich gegenseitig Vorwürfe. Regierungschef Carney spricht von einem Handelskrieg, den Donald Trump losgetreten habe. Die Forderungen der USA seien unfair und wirtschaftlich unsinnig gewesen.
1: In Japan sind bei einem Erdbeben in der Nähe von Tokio Dutzende Menschen verletzt worden. Das Beben erreichte eine Stärke von 5,9 und ereignete sich nordöstlich der japanischen Hauptstadt. Nach Angaben der japanischen Feuerwehr- und Katastrophenschutzbehörde erlitten mindestens 37 Menschen leichte Verletzungen. Es gab Gebäudeschäden und Probleme im Bahnverkehr. Eine Tsunami-Warnung wurde nicht ausgegeben, die Behörden warnten aber vor drohenden Erdrutschen. Bis zu 33.000 Menschen haben sich gestern nach Angaben der Veranstalter am Bremer Christopher Street Day beteiligt. Die Polizei schätzt die Zahl auf 30.000. Die Organisatoren haben eine positive Bilanz gezogen. Aus der Regionalredaktion Boden und Binnen, Katharina Mild.
4: Die Veranstalter sprechen vom größten CSD in der Geschichte Bremens. Dass trotz des wechselhaften Wetters so viele Menschen gekommen sind, sei ein Zeichen dafür, dass sich die Menschen klar gegen die Anschläge in Berlin positionieren wollen. Dank der guten Zusammenarbeit mit der Polizei habe man sich sicher gefühlt. Die Polizei sprach ebenfalls von einer friedlichen und ausgelassenen Veranstaltung. Nur vereinzelt musste sie einschreiten. Am Nachmittag wurden 6 Personen festgesetzt, die auf dem Dach eines Parkhauses ein polizeifeindliches Plakat anbringen wollten. Sie hatten zudem Pyrotechnik dabei.
1: Werder Bremen hat die nächste Runde im DFB-Pokal erreicht. Die Bremer siegten mit 3:0 gegen den Fünftligisten aus Lüneburg. Die Partie war auch das Comeback von Niklas Füllkrug. Aus der Sportredaktion Julian Bayer.
5: Mit Niklas Füllkrug im Sturm von Beginn an ist Werder in die neue Saison gestartet, in der ersten Runde im DFB-Pokal gegen den Lüneburger SK Hansa. Der Rückkehrer hat geliefert. Das 2:0 vom Elfmeterpunkt in der 53. Minute war der insgesamt 50. Treffer von Füllkrug für Werder. Das erste Tor für die Bremer köpfte der beste Torschütze der Vorsaison. Jens Stay hat Werder schon in der 11. Minute in Führung gebracht. Dem Fünftligisten aus Lüneburg gelang nicht viel nach vorne und so sahen die zahlreichen Werder-Fans am Hamburger Millern-Tor einen ungefährdeten Sieg, bei dem der Neuzugang Ludovit Reis in der 75. Minute den 3. Treffer erzielen konnte. Werder zieht mit einem 3:0 gegen Lüneburg in die 2. Runde des DFB-Pokals ein. Am kommenden Wochenende beginnt dann die Fußball-Bundesliga für die Bremer mit einem Auswärtsspiel beim SC Freiburg.
1: Im 2. DFB-Pokalspiel mit Bremer Beteiligung ist die SV Hemelingen ausgeschieden. Gegen Zweitligist Hannover 96 gab es eine 1:9 Niederlage. Das Spiel fand im Weserstadion statt. Das waren Nachrichten mit Markus Fliegel.
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6: Ja, es ist weiter leicht unbeständig und wechselhaft, so wie auch gestern schon. Mal ordentliche Wolken, mal zeigt sich die Sonne, ab und an ist ein Schauer mit dabei. Gegen Abend soll es etwas länger freundlich sein. Der Wind dazu, aus West bis Nordwest, frisch, vor allem an der See, sonst auch mäßig. Gerade an der See sind auch starke Böen vertreten. Maximal 20 Grad im Moment am Gut Sandbeck in Ostdeutsch-Scharmbeck, 12 Grad am Museum Klosterhude, 13 auch am Sodenmattsee hier in Bremen, in Huchting, 13 Grad.
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6: Um 8 Uhr und 5 Minuten, im Moment alles ruhig, keine Meldungen, gute Fahrt.
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6: Schönen guten Morgen. Vorhin in der Küche zu Hause habe ich auf Bremen 2 einen Song von Paul McCartney gehört. Accentuate the positive. Ich finde, das ist unser heutiges Motto. Sind Sie dabei?

9:09, hier ist Bremen 2. Ich bin gestern nach der Sendung nach Verden gefahren, weil mein jüngerer Sohn dort ein Punktspiel hatte, Fußball, beziehungsweise ein Testspiel. Und da ist mir aufgefallen, was die für wahnsinnig tolle Anlagen haben in Verden. Ein Stadion, nicht klein, diverse weitere Plätze, Natur- und Kunstrasen. Ein weiterer wurde gerade gebaut. In der Ferne sah man ein wirklich schönes Areal, auf dem Pferde liefen und sprangen. Da finden ja auch immer diese elitären Auktionen statt, wo Menschen aus der ganzen Welt nach Verden reisen, um 10 oder Hunderttausende für ein Tier auszugeben. Die Stadt ist ohnehin charmant. Ich mag's, wenn die Augen schnell erkennen, dass ein Ort Geschichte hat. Und gewonnen hat der Sohnemann obendrein. Gelungener Ausflug also gestern nach Verden. Auf die DFB-Pokalpartie von Werder schauen wir natürlich heute Morgen auch noch. Das machen wir dann in der nächsten Stunde, eins nach dem anderen. Jetzt erstmal Musik von Daido.

0: der Rasen, wie braun der teilweise ist. Und dann sagt die Stadt, nicht unnötig wässern, ist gerade ein knappes Gut. Zum Glück hilft der Himmel seit ein paar Tagen. Aber das reicht ja bei weitem nicht, um die Wochen der Dürre zu kompensieren. Und nächste Woche soll es nochmal 30 Grad werden, zumindest Donnerstag. Was bei uns bislang so ein bisschen unstrukturiert wirkt, also diese Abwechslung zwischen trockenen und nassen Phasen, das ist in Indien ja ein ganz fester Rhythmus, auf den man sich verlassen kann. Aber wie ist es so, in einem Land mit intensiven, festen Regenzeiten und Monsun zu leben?
1: Es ist schwül, es ist drückend, es wird nicht richtig hell. Die Zeit scheint stillzustehen, nichts passiert. Menschen, Pflanzen, Tiere ächzen unter Trockenheit und Dürre. Und dann, da ist er, der Monsun.
2: Rain is a blessing, it's a nature's blessing.
1: Regen ist ein Segen, es ist der Segen der Natur. So empfindet es Ekta. Und Asha stimmt zu. Ich bin glücklich, denn wenn es regnet, wird das Wetter angenehm und alles wird grün. Alle Bäume und Pflanzen werden sauber gewaschen. Deshalb fühle ich mich sehr gut. Wassermassen fallen aus dem Himmel, undurchdringliche Wände. Innerhalb von Sekunden ist alles und jeder durchweicht. Der Staub, der Dreck, der wochenlang alles bedeckte, ist plötzlich weggewaschen. Ein Gefühl der Frische breitet sich aus, zumindest für kurze Zeit, bevor sich die Atmosphäre in ein Dampfbad verwandelt. Und die Bauern sind am glücklichsten.
3: Im Monsun, wenn es regelmäßig in kurzen Abständen regnet und das Wetter klar ist, dann wachsen die Feldfrüchte unglaublich schnell. Sei es Kreuzkümmel, sei es Gerste, sei es Hirse.
1: Gleichzeitig sind sie, wie überall auf der Welt, auch schnell wieder unglücklich.
3: Wenn es während des Monsuns über viele Tage hinweg regelmäßig stark regnet, dann ist das größte Problem, dass die gesamte Ernte verrottet.
1: So erzählt es der Farmer Subhas. Indiens Landwirtschaft ist dem Südwestmonsun ausgeliefert, buchstäblich auf Gedeih und Verderb. Er muss die Wasservorräte auffüllen. Die Hälfte der Felder hat keine regenunabhängige Bewässerung. Der Monsun bestimmt nicht nur das Leben der Bauern, sondern zum Beispiel auch den Tourismus. Viele von Goas Strandparadiesen etwa machen ihre Hotels zu und die Verkaufsstände regendicht. Doch in den Städten muss das normale Leben weitergehen, trotz Sturzregen. Sehr zum Verdruss des Bankangestellten Saurabh.
3: Es macht mich wirklich deprimiert, im Regen zur Arbeit zu radeln. Wenn ich zum Feierabend aufbreche, werde ich klatschnass. Auch meine Fahrradtasche wird völlig durchnässt. Der Regen hat sogar mein Tablet ruiniert.
1: Auch Autofahrer fluchen, weil die Straßen sich in eine Seenlandschaft verwandeln, niemand mehr vorwärts kommt und im schlimmsten Fall in einer Baugrube versinkt. Am härtesten trifft es diejenigen, die auf der Straße leben, wie Sunita. Mit Mann und Kindern haust sie unter einer Plane auf dem Bürgersteig. Wir wissen nicht, was wir tun sollen, wenn es regnet. Dann wird alles nass, auch unsere Kleidung wird nass. Wir kochen auf dem Herd mit Holz, aber auch der wird nass. Wir können unsere Kinder dann nicht ernähren. Wie in so vielen Dingen ist es eine Frage des Wohlstands, ob der Monsun Fluch oder Segen ist. Ob dich ein Haus, ein Autodach oder nur eine Plane vor den Wassermassen schützen.
0: Indien und seine ausgiebige Regenzeit, Bremen 2 Korrespondentin Lena Bodewein berichtete aus Neu-Delhi. Jetzt haben wir es gleich 8 Minuten vor halb 9.

0: Train Out of Hollywood. Judith Owen war das.
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0: 13 Grad haben wir im Moment so im Schnitt. 20 Grad können heute Nachmittag noch daraus werden. Es ist weiter ähnlich wechselhaft wie gestern. Mal sonnig, mal bewölkt. Mal kommt aber auch was runter. Das war auch vorhin schon so auf dem Weg zur Arbeit. Da hatte der Scheibenwischer gut zu tun. Der Wind mäßig, vor allem an der See, frisch aus West bis Nordwest mit starken Böen. Morgen relativ ähnlich, weitgehend trocken. Am Dienstag dann spürbar wärmer.
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0: Um gleich 8:30 im Moment alles ruhig auf den Straßen, keine Störungsmeldungen, Ihnen eine angenehme Fahrt.
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0: Guten Morgen, freue mich, dass Sie so früh dabei sind. Cambridge, wenige Universitäten haben ja so einen Klang, nur die Besten studieren dort, nur die Besten unterrichten dort. Einer von ihnen ist nun tot. Er war der jüngste schwarze Professor in der Geschichte von Cambridge. Plagiatsvorwürfe sorgten dafür, dass Jason Arday auch außerhalb der Scientific Community im Gespräch war und in den Schlagzeilen. Und er wird es wohl noch eine Weile bleiben. Warum? Das erfahren Sie gleich bei uns.

0: beeindruckender Sänger aus Kanada, Alan Doyle, auch bekannt als Frontmann von Great Big Sea. Hier ist Bremen 2 um gleich 20 Minuten vor 9 an diesem Sonntag. Von einer rassistischen Hetzjagd spricht der Kanzler der Uni und Londons Bürgermeister meint, Jason Ardai sei öffentlich bloßgestellt worden. Auch wenn die Premier League begonnen hat, Großbritannien diskutiert weiter über das Schicksal des verstorbenen Cambridge-Professors. Mario Schmidt berichtet.
1: Es ist ein britisches Drama. Der tragische Tod eines ehemaligen Professors der Elite-Universität Cambridge. Jason Ardai, Sohn ghanaischer Einwanderer. Nach eigenen Angaben konnte er erst mit 11 Jahren sprechen, noch später schreiben. Er hatte eine Autismusdiagnose. Trotzdem gelingt ihm eine akademische Bilderbuchkarriere. Mit 37 Jahren wird der Bildungssoziologe zum jüngsten schwarzen Professor in der Geschichte von Cambridge. In einem Podcast sagt er zu seinem Werdegang:
2: I don't have any skill.
1: Ich habe keinerlei Fähigkeiten, aber ich habe einen unbezwingbaren Willen. Vieles an dem Fall Jason Ardai bleibt rätselhaft. Rückblick: 2023 lobt die Universität Cambridge den frisch ernannten Professor auf der Homepage in den höchsten Tönen. Schwarze Professoren gibt es bis heute nur wenige in Cambridge. Doch das sollte sich mit Jason Ardai ändern. Chancen für alle, nicht mehr nur für die weiße Elite. Er erlebte damals schon viele Anfeindungen. Heute steht die Universität Cambridge vor allem bei Rechten und Konservativen in der Kritik, Jason Ardai nur für Diversitätsprogramme genutzt zu haben. Der konservative Spitzenpolitiker James Cleverly wirft der Universität vor, Jason Ardai in eine Position gebracht zu haben, für die er aus seiner Sicht ganz offensichtlich nicht qualifiziert gewesen sei. Es ist eine Tragödie. Es ist schrecklich für seine Angehörigen und ich denke, dass eine Reihe von Leuten, speziell in diesen akademischen Institutionen, sich selbst fragen sollten, ob sie in seinem oder in ihrem eigenen Interesse gehandelt haben. Die Bilderbuchkarriere zerbricht in diesem Sommer. Plagiatsvorwürfe, Ungereimtheiten im Lebenslauf. Die britischen Zeitungen stürzen sich auf den Fall des einstigen Vorzeigeprofessors. Mehr als 200 Artikel in wenigen Wochen. Die Plagiatsvorwürfe wurden erhoben von dem wegen rassistischer Äußerungen von der Universität Cambridge entlassenen amerikanischen Forschers Nathan Kofners. Bei der Überprüfung von Ardais Doktorarbeit stellte die Universität Liverpool zwar Fehler fest, jedoch keine Täuschung. Jason Ardai durfte seinen Titel behalten. Aber es gab weitere Zweifel an seinen Arbeiten. Jason Ardai wies vieles zurück, nicht alles konnte er erklären. Und viele Menschen fragen sich nun, ob ein weißer Professor auch so in den Fokus geraten wäre. Der Politikwissenschaftler Barney Chowdhury meint dazu: Ich finde, als Journalisten haben wir nicht nur das Recht, sondern die Pflicht, bei Leuten genau hinzuschauen, die im Fokus des öffentlichen Interesses stehen. Das Problem in diesem Fall war aber, dass die Debatte rassistisch aufgeladen wurde. Jason war schwarz und die Leute haben seine Qualifikation nur deshalb angezweifelt, weil er schwarz war und an der Uni Cambridge. Da haben wir einen Fehler gemacht. Zu den Plagiatsvorwürfen kommen Unstimmigkeiten im Lebenslauf von Jason Ardai. Angeblich 30 Marathonläufe in wenigen Wochen. Millionen will Jason Ardai für Spenden eingesammelt haben. Einige Angaben korrigiert er, für andere fehlen Belege. Aber auch nicht jede seiner Behauptungen konnte von Journalisten widerlegt werden. Anfang der Woche kommen Tausende zu einer Gedenkveranstaltung in London zusammen. Viele sehen den 41-jährigen Vater von zwei Kindern als Opfer einer medialen und rassistischen Hetzjagd, der er nicht gewachsen war. Die schwarze Britin Sade ist auch gekommen. Er wurde behandelt wie jemand, der keinen Respekt verdient. Wir sind hier, weil wir sagen, wir sind müde, wir haben genug. Wir machen trotzdem weiter. Und wir sagen der nächsten Generation, es ist ein unfaires System, aber wir können nicht aufgeben. Nächste Woche erscheint in Großbritannien Jason Ardais Buch über sein Leben. Dass es zur Klärung aller Ungereimtheiten beiträgt, gilt als unwahrscheinlich. Nathan Kofners, der umstrittene US-Forscher, der die Plagiatsvorwürfe erhoben hatte, wurde mittlerweile von der Universität Gent, seinem aktuellen Arbeitgeber, suspendiert. Mehr als 130.000 Menschen haben in Großbritannien eine Petition unterschrieben. Sie alle wollen, dass der Fall von Jason Ardai umfassend aufgearbeitet wird.

Brad Denon war das auf Bremen 2 mit See the World. Brad Denon, der aus Kalifornien stammt, mittlerweile Ende 40, ist auch schon einige Jahre musiziert für die Öffentlichkeit. Und nicht nur das, habe ich gerade auf seiner Internetseite gesehen, er hat im Juni für ein paar Tage ein Camp veranstaltet. 2,5 Stunden außerhalb von New York City. Jeder war eingeladen mitzumachen, dort zu übernachten, 2-3 Nächte und eine gute Zeit zusammen zu haben, an einem See schwimmen zu gehen und kreativ zu sein, abends am Feuer zu sitzen und gemeinsam zu musizieren. Wie steht da oder was steht da? It's about joy, connection and the kind of moments that remind you what really matters. Schöne Sache, das Camp Denon. 9 Minuten vor 9 haben wir es mittlerweile. Jetzt Gabriel auf Bremen 2.

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1: Mit Markus Fliegel, guten Morgen. Italien will Rücknahme von Asylsuchenden aus Deutschland verweigern. Bahngewerkschaft EVG droht mit bundesweiten Streiks. Werder Bremen startet erfolgreich in den DFB-Pokal. Das Wetter, ein Wechsel aus Sonne und Wolken, einzelne Schauer bis 20 Grad. Italien hat in letzter Zeit schon mehrfach die Rücknahme von Asylsuchenden aus Deutschland abgelehnt, auch wenn das europäische Dublin-Verfahren das vorschreibt. Diese Praxis will die italienische Regierung nun offenbar zur Regel machen. Die Hintergründe von Andreas Gerlach.
2: Italien wird keine weiteren Migranten aus Deutschland zurücknehmen. Das hat Vize-Regierungschef Salvini angekündigt. Daran ändere auch der neue Asyl- und Migrationspakt der EU nichts. Salvini sagte bei einem Parteitreffen, deutsche NGO-Schiffe im Mittelmeer würden tausende illegale Einwanderer nach Italien und Europa an Land bringen. Solange das passiere, habe Deutschland kein Recht, auch nur einen einzigen illegalen Einwanderer zurückzuschicken. Seit 2023 hat Italien rund 80.000 Rücknahmeersuchen zurückgewiesen. Als Grund wird eine Überlastung des nationalen Aufnahmesystems genannt. Demnächst soll es ein Gespräch zwischen den Innenministern Piantedosi und Dobrindt geben.
1: Die Bahngewerkschaft EVG fordert mehr Sicherheit im Regionalverkehr und droht mit bundesweiten Streiks ab Januar. Hintergrund ist der tödliche Angriff auf einen Zugbegleiter vor einem halben Jahr. Katrin Gerewitz berichtet.
3: EVG-Chef Burkert hat der Bild am Sonntag gesagt, von der Politik habe es seitdem nur große Worte gegeben, aber keine Taten. Das versprochene Gesetz für härtere Strafen müsse noch in diesem Jahr in den Bundestag. Sonst, so Burkert wörtlich, legen wir im Januar den Betrieb lahm. Vom Justizministerium gibt es einen Gesetzentwurf, um Angriffe auf Polizisten, Feuerwehrleute und Rettungskräfte härter zu bestrafen. Geprüft wird, ob das auch für Zugpersonal gelten soll. Die Deutsche Bahn stellt ihren Zugbegleitern Bodycams zur Verfügung, mit denen brenzlige Situationen aufgezeichnet werden können. Das soll deeskalierend wirken.
1: Kanada hatte im Handelsstreit mit den USA Gegenwehr angekündigt. Nach neuen US-Zöllen will die kanadische Regierung ab September selbst Vergeltungszölle erheben, unter anderem für Stahl- und Milchprodukte aus den USA. Zuvor waren tagelange Verhandlungen gescheitert. Kanadas Regierungschef Carney warf US-Präsident Donald Trump vor, einen Handelskrieg losgetreten zu haben. Trump hat mittlerweile wütend auf die Drohungen aus Ottawa reagiert. Er warf dem Nachbarland vor, die Vorteile eines US-Bundesstaats zu wollen, ohne einer zu sein. Bis zu 33.000 Menschen haben sich gestern nach Angaben der Veranstalter am Bremer Christopher Street Day beteiligt. Die Polizei schätzt die Zahl auf 30.000. Die Organisatoren haben eine positive Bilanz gezogen. Sie sprachen vom größten CSD in der Geschichte Bremens und einem klaren Zeichen nach dem Anschlag beim CSD in Berlin. Ausdrücklich lobten sie auch den Einsatz der Polizei, wodurch sich die Menschen sicher gefühlt hätten. Zum Sport. Werder Bremen hat die nächste Runde im DFB-Pokal erreicht. Die Bremer siegten mit 3:0 gegen den Fünftligisten aus Lüneburg. Die Partie war auch das Comeback von Niklas Füllkrug aus der Sportredaktion Julian Bayer.
4: Mit Niklas Füllkrug im Sturm von Beginn an ist Werder in die neue Saison gestartet, in der ersten Runde im DFB-Pokal gegen den Lüneburger SK Hansa. Der Rückkehrer hat geliefert. Das 2:0 vom Elfmeterpunkt in der 53. Minute war der insgesamt 50. Treffer von Füllkrug für Werder. Das erste Tor für die Bremer köpfte der beste Torschütze der Vorsaison. Jens Stay hat Werder schon in der 11. Minute in Führung gebracht. Dem Fünftligisten aus Lüneburg gelang nicht viel nach vorne und so sahen die zahlreichen Werder-Fans am Hamburger Millerntor einen ungefährdeten Sieg, bei dem der Neuzugang Ludovit Reis in der 75. Minute den dritten Treffer erzielen konnte. Werder zieht mit einem 3:0 gegen Lüneburg in die zweite Runde des DFB-Pokals ein. Am kommenden Wochenende beginnt dann die Fußball-Bundesliga für die Bremer mit einem Auswärtsspiel beim SC Freiburg.
1: Im zweiten Spiel mit Bremer Beteiligung unterlag die SV Hemelingen Zweitligist Hannover 96 mit 1:9. Gespielt wurde im Bremer Weserstadion. Aus der Sportredaktion Felix Gerhardt.
5: Am Ende hätte der Sieg für Hannover noch deutlich höher ausfallen müssen. Schon zur Pause führte der Zweitligist mit 6:0, hatte dazu viermal den Pfosten oder die Latte getroffen und war einige Male am Hemelinger Torwart gescheitert. Nach dem Wechsel vergaben die Gäste Großchancen am Fließband, trafen mehrfach das leere Tor nicht, fast 50 Torschüsse unterm Strich, aber zu wenig Effizienz beim Team von Trainer Christian Titz. Auf der Gegenseite war der Jubel groß, als Ledion Fikai mit dem ersten echten Torschuss den Ehrentreffer für den Fünftligisten Hemelingen erzielte. Trotzdem eine klare Sache für Hannover 96, das nach 3 Erstrundenpleiten in Serie endlich wieder die zweite Runde im DFB-Pokal erreicht.
1: Das waren Nachrichten mit Markus Fliegel.
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6: 13 Grad, darauf haben wir uns im Moment hier verständigt in unserer Region am Jade-Weser-Port in Wilhelmshaven, auch am Heimathaus in Rothenburg 13, an der Kunsthalle hier in Bremen ebenfalls 13 Grad. Kommt noch ein bisschen was drauf, bis zu 20 Grad sind realistisch an diesem 23. August 2026. Es ist weiter leicht unbeständig, mal bewölkt, mal sonnig, ein Schauer kann auch runterkommen. Gegen Abend soll es dann länger freundlich bleiben. Noch ein Wörtchen zum Wind, mäßig, an der See frisch aus West bis Nordwest mit starken Böen.
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6: Um 9 Uhr und gleich 6 Minuten, keine Meldung über Störungen, Ihnen eine gute Fahrt.
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6: Schönen guten Morgen. Sie haben es eben gehört oder vielleicht auch gestern gesehen oder am Radio verfolgt. Einmal Daumen nach oben, einmal Daumen nach unten aus Bremer Sicht. Der DFB-Pokal Werder, wie erwartet, weiter. Hemling, wie erwartet, ausgeschieden. Wir schauen gleich auch nochmal auf diese beiden Partien von gestern.

0: 23. August, das heißt, das Transferfenster im Profifußball ist noch nicht ganz geschlossen. Aber bei Werder hat sich ja schon Entscheidendes getan. Wie Sie wissen, es gibt unter anderem zwei Rückkehrer. Erin Dingschi spielt künftig wieder für Grün-Weiß. Und das Gleiche gilt für Niklas Füllkrug, den Stürmer, der schon als Teenager nach Bremen kam und eine Zeit lang im Internat im Weserstadion gewohnt hat. Auch er sehr froh, wieder hier an der Weser zu sein.
1: Ich glaube, dass es für mich wichtig ist, in einem guten Umfeld zu sein. Und ich glaube, dass es für mich kein besseres Umfeld gibt, fußballerisch wie menschlich, als Werder Bremen.
0: So, und während Dingschi noch an einer Verletzung laboriert, war Niklas Füllkrug gestern gleich einsatzbereit im DFB-Pokal in der ersten Runde. Gespielt wurde ja am Millerntor, also auf dem Platz des FC St. Pauli. Gastgeber war der Lüneburger SK, eine Mannschaft, die in der Oberliga Niedersachsen sonst antritt, also ein Fünftligist. Und Niklas Füllkrug durfte sich direkt eintragen in die Torschützenliste. Nach einem Foul an Jens Stay hatte er die Gelegenheit, einen Elfmeter zu schießen.
2: Niklas Füllkrug hat sich den Ball hingelegt. 53. Minute am Hamburger Millerntor. Wird das der Comeback-Treffer von Niklas Füllkrug? Füllkrug gegen Arne Exner. Der steht da auf der Linie, geht leicht in die Knie, steht in der Mitte des Tores. Füllkrug geht zurück bis an die Strafraummarkierung. Und jetzt läuft er an. Niklas Füllkrug, Schuss, Tor! 2:0 für Werder, flach verwandelt.
0: Und souverän, ich habe es gestern auch gesehen, das Spiel im Fernsehen. Das war es 2:0. Das 1:0 hatte der erzielt, der in der vergangenen Saison auch Werders erfolgreichster Schütze war, nämlich der gefaulte Jens Stay und Ludovic Reis, früher mal Kapitän des Hamburger Sportvereins und jetzt also ein Spieler von Werder Bremen. Gibt es ja auch nicht so oft diese Entwicklung. Der hat das 3:0 gemacht, aber wie gesagt, Erstligist gegen Fünftligist, also so richtig perfekt war es dann auch nicht aus Sicht von Werder-Trainer Daniel Thun.
3: Sehr souverän, nicht an Toren gemessen, sondern Ballbesitzzeiten, dem Gegner keine Chancen zugelassen. Ja, und darüber hinaus 3 Tore geschossen, da geht mehr, aber übergeordnet zählt ja die 2. Runde.
0: Im Weserstadion ging zum Beispiel mehr, also an Toren gestern gleichzeitig. Auch um 15.30 Uhr hatte nämlich die Hemelinger SV, oder die SV Hemelingen, so heißt es richtig, eben das Spiel gegen Hannover 96. 11.000 Menschen waren im Stadion und nach dem Spiel gegen Wolfsburg vor einem Jahr wollte man ja natürlich dieses Mal ein bisschen knapper das Ganze gestalten. Das hat nicht funktioniert. Der Torhüter von Hemeling musste ziemlich häufig hinter sich greifen.
4: In der Mitte Thordarson. Perfekter Start für den Zweitligisten. Gleich mal mit dem 0:1. 5. Minute. Gut 10 Minuten rum. In der Mitte ist Gindorf 0:2. Hartl schon wieder drin. 3:0 nach einer Viertelstunde. Hoppla, Thordarson ist wieder zur Stelle. Man kommt ja kaum hinterher. 19. Minute 0:4. Hartl, Uden, Pichler 0:5. Gerade mal 21 Minuten gespielt. Doppelpack nun auch für Lars Gindorf. Nach 39 Minuten steht es 0:6. Der Ball kommt zu Hartl und links ist Gindorf völlig frei und der trifft zum 3. Mal an diesem Nachmittag. Und da ist Lejon Fikay und das ist das ersehnte Tor. Diesen Moment nimmt ihnen keiner mehr. Fikay erzielt das erste DFB-Pokaltor der Clubgeschichte. Richtig schön herausgespielt und vollendet. Das Ding können sie sich in Hemelingen einrahmen. 1:7 nach 56 Minuten.
0: Und nach 90 Minuten war es dann 1:9, aber Stefan Schiffner hat es gerade angesprochen. Für Lejon Fikay, den Spieler der SV Hemeling, war das natürlich ein sensationelles Erlebnis, gegen einen Zweitligisten zu treffen.
5: Ich habe das Gefühl, ich bin irgendwie immer noch im Traum oder so. Ich kann auch gar nicht aufhören zu lächeln. Und also es ist wirklich ein ganz besonderer Moment für mich. Wie gesagt, ich kann es nicht realisieren, also es ist ein tolles Gefühl. Ich wusste nicht mal, dass der Ball reingegangen ist, weil ich in dem Moment meine Augen zu hatte. Bis ich dann gesehen habe, dass sich Leute gefreut haben und dann habe ich es realisiert. Und habe ich alles rausgelassen. Also auch ein Stein vom Herz gefallen und ja, also ein ganz besonderes Moment auf jeden Fall.
0: Das glaube ich. Und 11.000 Menschen haben zugeguckt. Das ist ja auch nicht normal in der Bremen-Liga. Nächste Woche dann der Start der ersten Fußball-Bundesliga. Werder am ersten Spieltag gegen den SC Freiburg im Einsatz. Bremen 2 hier.

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1: Sie gilt als Ikone des Jazz, Ella Fitzgerald. Und zum Glück für ihre Fans gibt es viele Live-Aufnahmen. Eine ist The Stockholm Concert 1966. Zusammen mit Duke Ellington, dem legendären Pianisten, ist sie damals aufgetreten. Ein Konzert, das genau einen Tag vor diesem Konzert stattfand in Kopenhagen, das fand lange, lange überhaupt keine Beachtung, geriet quasi in Vergessenheit und das hat sich jetzt geändert.
2: Das Konzert am Abend des 6. Februar 1966 in Kopenhagen war kein Prestigeprojekt des Plattenlabels, keine sorgfältig geplante Live-Produktion, die Ella Fitzgeralds musikalisches Talent für die Nachwelt konservieren sollte. Nein, man könnte sagen, es war ein ganz normaler Abend mit einer der größten Sängerinnen aller Zeiten, in der europäischen Stadt, in der sie sich am wohlsten fühlte. Kopenhagen war in den 50er und 60er Jahren für viele afroamerikanische Jazzmusikerinnen und Musiker ein Zufluchtsort. Auch Ella Fitzgerald fand hier ein Maß an Respekt und Freiheit, das ihr in den USA oft verwehrt wurde. Nach zahlreichen Tourstops besaß sie zeitweise sogar ein Apartment dort.

Die spürbare Leichtigkeit ihrer Gesangsdarbietung an diesem Abend ist vermutlich auf dieses unaufgeregte und vertraute Setting zurückzuführen. Ella Fitzgerald wirkt losgelöst und entspannt und zugleich hellwach und inspiriert. Eine höchst professionelle und routinierte Musikerin, die, so scheint es, einfach Spaß am Singen hat, mühelos zwischen emotionaler Intimität und meisterhaften Scat-Ausflügen wechselt.

0: Bei den ersten 7 Tracks des Live-Albums, darunter Kompositionen von Duke Ellington und Billy Strayhorn sowie amerikanische Jazz-Standards, wird Ella Fitzgerald vom Duke Ellington Orchester begleitet, während die letzten 3 Stücke aus einem reduzierteren Set mit dem Jimmy Jones Trio bestehen. Ein besonderes Highlight ist Mac the Knife, jener Song, den sie 1960 in Berlin durch ihre Improvisation nach einem Texthänger zu ihrem Markenzeichen gemacht hatte.
1: Oh.

Ella Fitzgeralds grandiose und unverkrampfte Performance zusammen mit der Live-Atmosphäre dieser fast verschollenen Aufnahme machen Ella Fitzgerald live at Falconer Center Copenhagen zu einem Beweis für die Magie eines perfekten Konzertabends. Das Album ist eine wertvolle Ergänzung ihres Oeuvres und zeigt Ella Fitzgerald bis dato von ihrer authentischsten Seite.

Roshan Heslin aus der Bremen 2 Musikredaktion über Ella Fitzgerald live at Falconer Center Kopenhagen 1966. Und von diesem Live-Mitschnitt, der erst jetzt uns allen zugänglich gemacht wurde, von vor 60 Jahren zu einer gegenwärtigen dänischen Sängerin. Hier ist Tina Dicko mit Night Out.

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6: 14 Grad haben wir im Moment im Schnitt. Es ist durchaus bewölkt, zwischendurch auch mal sonnig, längere Zeit freundlich, aber erst heute Abend. Bis dahin kann auch mal ein Schauer runterkommen. Der Wind aus westlicher bis nordwestlicher Richtung, mäßig, vor allem an der See, frisch. Maximal 20, habe ich gesagt? Habe ich gesagt, oder? Maximal 20 Grad heute Nachmittag.
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6: Um kurz nach 9:30 eine Meldung aus Flehstedt. Vorsicht im Verlauf Winsener Landstraße, Hittfelder Landstraße Richtung Emmelndorf. Dort befindet sich eine Ölspur.
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0: Die Sommerpause ist zu Ende, auch für Bundeskanzler Friedrich Merz, von dem ja einige gedacht haben, er sei irgendwie verschwunden. Aber nun ist er wieder da und er hat gestern die Region besucht, in der der Wald gebrannt hat, in der Eifel. Ausschließlich herzlich empfangen wurde der deutsche Regierungschef dort nicht.
1: Und ehrlich gesagt, ich lasse mich von denen, die rumschreien, nicht beeindrucken. Ich spreche mit denen, die nicht schreien, sondern ich spreche mit denen, die arbeiten. Ich spreche mit denen, die helfen. Ich spreche mit denen, die im Sinne unseres Gemeinwesens tätig sind.
2: Merz bedankte sich bei den vielen Helfern, die dafür gesorgt haben, dass das Feuer im Hürtgenwald, der größte Waldbrand in der Geschichte von Nordrhein-Westfalen, nach einer Woche gelöscht war. 300 Hektar Fläche wurden zerstört. 2000 Bewohner aus dem Ortsteil Gai mussten evakuiert werden. Der Kanzler betonte auch, dass er in ständigem Kontakt mit den Verantwortlichen vor Ort gestanden habe. Dennoch kritisierten heute einige Betroffene den späten Besuch des Kanzlers.
3: Brand ist gelöscht. Alle Helfer, denen man jetzt danken sollte, sind weg. Die Arbeit ist getan. Und der Herr Merz war 4 Wochen im Urlaub und kommt jetzt erst hierher. Also da hätte man ja eigentlich erwarten können, ja, bei dem größten Brand in NRW, dass er einfach früher aus dem Urlaub zurückkommt dann entsprechend. Das zeigt ja auch, wie egal ihm das an und für sich ist. Also das ist so der Eindruck, der sich jetzt hier bei mir dann entsprechend auch zeigt.
4: Ja, ich sehe den Besuch kritisch. Ich finde das schwierig, jetzt im Nachhinein zu kommen und Danke zu sagen und eigentlich nicht da gewesen zu sein, als wirklich gebrannt hat, wortwörtlich. Und ja, ich würde mir wünschen, dass er das wirklich ehrlich anerkennt, was die Leute hier geleistet haben und dass wir hier so einen großen Zusammenhalt gehabt haben und dass er auf jeden Fall jetzt was ins Leben ruft, dass sowas in Zukunft nicht mehr passiert.
2: Ganz anders sieht das Paul Bolz, Ortsversteher von Gai und selbst Feuerwehrmann.
5: Und ich bin auch froh, dass er jetzt erst kommt. Und ich denke, der Kanzler wird sich aber was gedacht haben. Wir sind jetzt in der Phase, wo wir alle, sag ich mal, keinen Aktionismus mehr haben, so langsam zur Ruhe kommen. Und denke ich, dann ist genau der richtige Zeitpunkt, als Kanzler zu kommen und mal zu hören. Und er möchte ja Danke sagen. Und Danke sagen kann man dann, wenn man auch Ruhe dafür hat. Und nicht, wenn man im Aktionismus hier Schläuche rollt und im Einsatz ist. Denke ich, das käme auch ganz falsch an.
2: Auf Bundesebene wird der Einsatz im Hürtgenwald jetzt ausgewertet. So sei nicht alles gut gelaufen. Defizite habe es bei den Kommunikationswegen gegeben, führte der Kanzler aus und mahnte zugleich.
1: Das ist Klimawandel. Und ich will allen Leugnern des Klimawandels sagen, schauen Sie sich das genau an, was hier passiert ist. Das ist der Klimawandel. Wir werden alles tun, um den Klimawandel zurückzudrängen, aber wir müssen auch mit dem Klimawandel leben. Und darauf vorbereitet zu sein, ist eine Aufgabe des Bundes, der Länder, der Gemeinden.
2: Wie Bund, Länder und Kommunen sich vorbereiten können, will Merz schon kommende Woche besprechen bei der Kabinettsklausur am Dienstag und Mittwoch. Dann soll es auch darum gehen, wie Deutschland sich besser wappnen kann für solche Waldbrände und andere Folgen des Klimawandels.
0: Thomas Wenkert berichtete für Bremen 2 und Peter Gabriel singt jetzt um 14 Minuten vor 10.

Das wohl bekannteste Lied von Peter Gabriel, fast 50 Jahre alt, in einer besonderen Version, besonders arrangiert. Salisbury Hill, um jetzt gleich 9 Minuten vor 10 auf Bremen 2.

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2: Ihr seht also, die Redensart, jemandem Würmer aus der Nase ziehen, hat die Welt mir zu verdanken.
3: Captain Blaubär, glauben Sie ihm nichts, alles Seemannsgarn. Aber mir können Sie glauben. Zum Beispiel, dass es in Bremerhaven seit jüngstem sprechende Schiffsbohrmuscheln gibt. Ernsthaft. Die Schiffsbohrmuschel hat ganze Flotten zum Sinken gebracht und aktuell droht sie in Bremerhaven sogar Brücken und andere Hafenbereiche zum Einsturz zu bringen.
4: Ich musste schon ziemlich lachen, dass wir jetzt hier vor der Tür eine Situation haben, die mit einem Helden unserer Ausstellung verbunden ist.
3: Die Ausstellung Tiere an Bord – Wissen, wahre Wunder zeigt Tiere, die gewünschte Begleiter auf See waren und sind oder gefährliche, ungebetene Passagiere. Ein Beispiel aus jüngster Vergangenheit, die schwarze Witwe an Bord eines Autofrachters.
5: Und klar war die Frage, wie schafft es so ein kleines Tier, also die schwarze Witwe, den internationalen Schiffsverkehr aufzuhalten. Das fanden wir schon eine starke Story und wollten die auch in die Ausstellung bringen.
2: Ja, ich darf in aller Bescheidenheit sagen, dass dies wieder mal eine Meisterleistung von mir war.
3: Glauben Sie ihm nichts, aber das ist wahr. Tiere an Bord, Wissen, wahre Wunder. Die Ausstellung im Deutschen Schifffahrtsmuseum in Bremerhaven.

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1: Mit Markus Fliegel, guten Morgen. Italien will Rücknahme von Asylsuchenden aus Deutschland verweigern. Bahngewerkschaft EVG droht mit bundesweiten Streiks. Innensenatorin Högel lobt Polizeipräsenz beim Bremer CSD. Das Wetter, ein Wechsel aus Sonne und Wolken, einzelne Schauer bis 20 Grad. Italien hat in letzter Zeit schon mehrfach die Rücknahme von Asylsuchenden aus Deutschland abgelehnt, auch wenn das europäische Dublin-Verfahren das vorschreibt. Diese Praxis will die italienische Regierung nun offenbar zur Regel machen. Die Hintergründe von Andreas Gerlach.
2: Italien wird keine weiteren Migranten aus Deutschland zurücknehmen. Das hat Vizeregierungschef Salvini angekündigt. Daran ändere auch der neue Asyl- und Migrationspakt der EU nichts. Salvini sagte bei einem Parteitreffen, deutsche NGO-Schiffe im Mittelmeer würden tausende illegale Einwanderer nach Italien und Europa an Land bringen. Solange das passiere, habe Deutschland kein Recht, auch nur einen einzigen illegalen Einwanderer zurückzuschicken. Seit 2023 hat Italien rund 80.000 Rücknahmeersuchen zurückgewiesen. Als Grund wird eine Überlastung des nationalen Aufnahmesystems genannt. Demnächst soll es ein Gespräch zwischen den Innenministern Piantedosi und Dobrindt geben.
1: Die Bahngewerkschaft EVG macht Druck auf die Bundesregierung, um einen besseren Schutz für das Zugpersonal vor Angriffen zu erreichen. Im Regionalverkehr könnte es deswegen ab Januar bundesweite Streiks geben, wenn die Regierung nicht handelt, so die Gewerkschaft. Ronald Lessig berichtet.
3: Gewerkschaftschef Burkhardt sagte der Bild am Sonntag, das versprochene Gesetz müsse noch in diesem Jahr in den Bundestag. Seitens der Regierung gebe es nur große Worte, aber keine Taten. Sie habe den Zugbegleiter vergessen, der vor einem halben Jahr in einem Regionalexpress bei Landstuhl in Rheinland-Pfalz von einem Fahrgast angegriffen und tödlich verletzt wurde. Ähnlich äußerte sich der Gesamtbetriebsratschef bei DB Regio Damde. Der neue Bundesverkehrsminister Bilger hatte vor kurzem betont, dass Sicherheit im Zug kein Randthema sei und es Gespräche in der Regierung geben werde.
1: Rund 10 Milliarden Euro umfasst das Entwicklungshilfebudget der Bundesregierung im laufenden Jahr. Ausgaben, die sich laut einer aktuellen Studie der Kreditanstalt für Wiederaufbau auch für die deutsche Wirtschaft positiv auswirken. Christiane Sütterle.
4: Mit jedem Euro, den Deutschland direkt in einem Partnerland investiert, steigen die deutschen Warenausfuhren laut Studie um 2,50 Euro. Die Forscher begründen dies vor allem mit den daraus hervorgehenden Einkommensverbesserungen der Menschen in den Empfängerländern. Das führe dort zu höherer Nachfrage und Importen. Und davon profitiere dann auch die Wirtschaft in Deutschland. Die deutschen Exporte trügen dazu bei, rund 380.000 Arbeitsplätze in der Industrie und bei den Dienstleistungen in Deutschland zu schaffen und zu sichern, so die Förderbank KfW. Am stärksten profitierten die Bereiche Maschinenbau, Transport, Informationstechnologie, Chemie und Elektroindustrie.
1: Bremens Innensenatorin Eva Högel hat den Einsatz der Polizei beim Christopher Street Day in Bremen gestern gelobt. Zehntausende Menschen seien für gleiche Rechte und gegen Diskriminierung auf die Straße gegangen, so Högel. Die Polizei habe hart dafür gearbeitet, dass eine so große Versammlung sicher und ungestört stattfinden konnte. Parallel zum CSD fand das Pokalspiel der SV Hemelingen im Weserstadion und am Abend ein großes Konzert auf der Bürgerweide statt. Auch die Organisatoren des CSD haben eine positive Bilanz gezogen und den Einsatz der Polizei gelobt. Die Menschen hätten sich dadurch sicher gefühlt, hieß es von den Veranstaltern. Zum Sport. Werder Bremen hat die zweite Runde im DFB-Pokal erreicht. Der Bundesligist tat sich beim 3:0-Sieg gegen den Oberligisten Lüneburger SK Hansa aber lange Zeit schwer. Werder-Trainer Daniel Thun sagte nach dem Spiel:
5: Sehr souverän, nicht an Toren gemessen, sondern an Ballbesitzzeiten, dem Gegner keine Chancen zugelassen. Ja, und darüber hinaus 3 Tore geschossen. Da geht mehr, aber übergeordnet zählt ja die zweite Runde.
1: Jens Day, Niklas Füllkrug und Ludovic Reis erzielten die Bremer Tore. Füllkrugs Fazit nach dem Spiel:
6: War vielleicht nicht mein bestes Spiel. Ich bin froh, dass ich am Ende noch getroffen habe, irgendwie einen positiven Abschluss gefunden habe. Aber ist Pokal, es ist irgendwie immer ein bisschen unangenehm. Der ein oder andere, der schon länger Werder-Spieler ist, hat auch schon mal eine negative Erfahrung in der ersten Pokalrunde gemacht, unter anderem ich. Deswegen froh, dass das einfach jetzt durch ist und wir uns jetzt auf die Bundesliga vorbereiten und weiter im Pokal vertreten sind.
1: 3 Jahre nach seinem Abschied aus Bremen war es für Rückkehrer Niklas Füllkrug das erste Spiel für Werder und eine emotionale Erfahrung.
6: Wahnsinnig emotional die letzten Tage, wahnsinnig viel Liebe bekommen, viel Wertschätzung heute im Stadion, unfassbar. War mir auch gar nicht so bewusst, dass ich das so vermisst habe, aber als ich es dann jetzt wieder gespürt habe, ja, unvergleichbar.
1: Im zweiten DFB-Pokalspiel mit Bremer Beteiligung ist die SV Hemelingen ausgeschieden. Gegen Zweitligist Hannover 96 gab es eine 1:9 Niederlage. Das waren Nachrichten mit Markus Fliegel.
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7: Immerhin ein Tor haben sie geschossen. Und auch das schon historisch, die Hemelinger. Wir haben es mit 13, 14, 15 Grad im Moment zu tun, in Bremerhaven zum Beispiel. Bereits diese 15 Grad, die Webcam am Fischereihafen dort zeigt schon einige Wolken, aber auch ein bisschen blau. Also Lücken sind schon zu sehen und das ist auch ein Hinweis auf das weitere Wetter heute. Ähnlich wie gestern, mal bewölkt, mal sonnig. Zwischendurch kann auch mal ein Schauer runterkommen. Heute Abend dann wohl eine längere Phase, in der es freundlich ist. Der Wind dazu aus West bis Nordwest, mäßig vor allem an der See, frisch. Blick auf die neue Woche. Morgen weiterhin eine Mischung aus Sonne und Wolken, weitgehend trocken. Bei 22 Grad am Dienstag dann schon bis zu 25 Grad.
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7: Um 10 Uhr und 6 Minuten. Eine Meldung von der A28 Bremen Richtung Oldenburg. Die Ausfahrt Oldenburg-Marschweg ist bis 17 Uhr gesperrt.
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7: Schönen guten Morgen. Die Zahl der Menschen, die Halt suchen, steigt. Eine Möglichkeit ist nach wie vor der Glaube. Sonntags zwischen 10 und 11 mischt die Kirche hier bei uns im Programm mit. Heute ist es die evangelische Kirche.

Über 30.000 Menschen haben gestern am Christopher Street Day hier in Bremen teilgenommen. Die meisten in privater Mission, aber auch Unternehmen und Organisationen liefen mit. Die Bremische Evangelische Kirche war ebenfalls involviert.

0: Feiern und weiterkämpfen, das gehört beim Christopher Street Day zusammen. Gestern zogen wieder tausende Menschen durch Bremen für die Rechte queerer Menschen. Und mittendrin, bevor die Demonstration losging, ein Gottesdienst. Ökumenisch. In der Stadtkirche unserer lieben Frauen. Warum feiert Kirche beim CSD? Antonia Rumpf ist Gleichstellungsbeauftragte der Bremischen Evangelischen Kirche.
1: Im Grunde deswegen, weil das Thema ja auch einfach bei uns in der Kirche stattfindet. Also es gibt ganz viele queere Menschen, die sind in der Kirche Mitglied, die arbeiten bei uns. Wir sind da und uns ist der Tag wichtig. Insofern kommt das aus der Mitte der Kirche heraus. Wir wollen einmal zeigen, dass wir da sind. Und wir wollen natürlich auch das Angebot machen an alle queeren Menschen, die vielleicht gerne in Gottesdienste gehen oder die sagen, ich habe ein spirituelles Bedürfnis, da auch da zu sein.
0: Queer sein kann existenziell sein. Viele Menschen machen auch heute noch krasse Erfahrungen, wenn sie sich outen. Beziehungen, die abbrechen, Freundschaften, die schwieriger werden.
1: Wir sind in einer Situation, seit Jahren steigen die Zahlen von queerfeindlichen Gewalttaten. Wir haben über 3 pro Tag in Deutschland im Schnitt. Und auch die Angriffe gezielt auf CSDs werden seit Jahren stärker. Das in Berlin war jetzt mit der traurige Höhepunkt vor 4 Wochen. Aber bei weitem nicht das Einzige. In vielen Städten hat es auch letztes und dieses Jahr richtig gehende Nazi-Aufmärsche gegeben als Gegendemonstrationen zum CSD. Und in der Situation finde ich es einfach auch total wichtig, dass wir als Kirche zeigen, dass wir bei queeren Menschen stehen und auch mit unseren eigenen, in Anführungszeichen, queeren Menschen mitgehen.
0: Kirche und queere Community. Das war über Jahrzehnte ein schwieriges Verhältnis. Ausgrenzung, Verurteilung, fehlende Anerkennung. Was hat sich verändert?
1: Ein ganz zentraler Punkt war die Erkenntnis, die sich in den evangelischen Landeskirchen weitestgehend durchgesetzt hat. Queersein gehört zum Geschaffensein dazu. So, Menschen finden sich so vor, es ist keine Entscheidung, es ist keine Sache, die ich mir aussuche. Und damit geht dann ja auch die Erkenntnis einher, dass man das nicht wegbeten kann, sondern dass wir an queere Beziehungen die gleichen Maßstäbe anlegen wie an heterosexuelle Beziehungen. Und nicht zuletzt finde ich auch, wir haben als Kirche auch die Verantwortung, auf unsere eigene Geschichte zu schauen. Wir haben da historisch viel Schuld auf uns geladen. Und wenn wir uns nicht angucken, was falsch gelaufen ist und was vielleicht auch immer noch falsch läuft, dann bleiben, glaube ich, alle Worte unglaubwürdig, auch wenn sie super ernst gemeint sind.
0: Das gilt auch über die Kirche hinaus, denn Queerfeindlichkeit macht auch vor der Politik nicht Halt. Und was kann Kirche konkret leisten über Worte und Gottesdienste hinaus?
1: Queerfeindlichkeit wird auch in politischen Kreisen immer salonfähiger. Und da zu schauen, halten wir dagegen? Sprechen wir das an? Sagen wir, dass wir das problematisch finden? Man kann ja trotzdem im Gespräch sein, ne? Aber es einfach einmal zu benennen. Ich glaube, wir können richtig gut Menschen an existenziellen Punkten begleiten. Wir können gut Gemeinschaft leben. Und da auch queere Menschen an manchen Punkten vielleicht in ihrem Queersein besonders stärken, indem wir zum Beispiel sogenannte Safer Spaces anbieten.
0: Und das ist auch der Kern dessen, wofür dieser Gottesdienst steht. Ihr Wunsch für alle, die dabei waren?
1: Dass queere Menschen völlig selbstverständlich zur Kirche dazugehören und dass wir alle, ob queer oder nicht, in unserem So-Sein von Gott geliebt sind und gewollt sind.
0: Geliebt und gewollt, so wie man ist. Der ökumenische Gottesdienst zum CSD Bremen war gestern in der Stadtkirche unserer lieben Frauen.

0: Weckruf zum Zustand der Welt. So haben die Black Eyed Peas 2003 laut verkündet. Und seitdem ist natürlich vieles auf der Welt bis heute passiert. Ich könnte das alles auch heute noch unterschreiben. Und so ging es mit Sicherheit zu allen Zeiten. Seit es uns moderne Menschen gibt, versuchen wir, diese negativen Dinge zu überwinden. Mit mehr oder weniger starkem Erfolg. Selbstverständlich sind wir alle gegen Krieg und Terror, gegen Geldgier und Korruption und allem, was daraus folgen kann. Niemand möchte Diskriminierung, Rassismus und Hass fördern. Sieht man sich den Text dieses Songs an, so bleibt er hochaktuell. Jede Zeile stimmt, ist wahr und Unrecht empört immer noch. Die sich wiederholende Zeile »Wo ist die Liebe?« die zeigt ein Urthema des Lebens auf. Wo ist sie? In der Politik, der Wirtschaft, in Migration und Ausgrenzung. Wo ist sie? In Gewalt und Leid überall auf der Welt. Natürlich suchen wir Menschen immer nach Vorbildern, nach mutmachenden und guten Nachrichten, nach hoffnungsvollen Heilsbringern. Geschichten dazu gibt es in allen Generationen und Zeiten. Seit die Menschheit besteht, will sie eigentlich nichts anderes. Wären da nicht auch Macht und Reichtum, Weisheit, Kraft und Stärke? Moment mal, diese Worte werden doch in einigen Liedern auch Gott zugesprochen. In der Offenbarung, dem letzten Buch der Bibel, geht es genau darum, dass diese Begriffe Jesus Christus zugesprochen werden. Man kann sie also in beide Richtungen nutzen. Zum Guten wie zum Verderben. Kein Mensch sollte diese Dinge auf sich allein vereinen. Es geht immer schief, zeigt die Geschichte. Aber für Gott passen sie gut. Er vereint das alles, glauben wir Christen. So müsste sich niemand mehr darum sorgen, wer gerade welche egoistischen Ziele mit Macht umsetzen möchte, zum eigenen Vorteil. Gott vereint sie zum Besten für alle Menschen. Denn die Offenbarung erzählt als Zukunftsvision von Johannes genau von dem, was einmal wird. Mit vielen Symbolen und Bildern beschreibt er die Ziele und Erkenntnis, die Gott ihm über das Leben im Himmel gegeben hat. Gerade in Zeiten, in denen Christen verfolgt wurden und bis heute in vielen Ländern werden, war das eine wichtige und entscheidende Ausrichtung, ohne die viele nicht überlebt hätten. Aber ohne die Liebe wären wir alle nichts. So bleibt Glaube, Hoffnung und Liebe. Aber die Liebe ist die größte unter ihnen, heißt es in der Bibel. Where is the love?
1: Das war ein Beitrag der evangelischen Kirche.

0: Norah Jones war das mit Running.
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0: 15 Grad haben wir im Moment im Schnitt, 20 Grad können noch daraus werden. Es ist weiterhin wechselhaft, unbeständig, mal bewölkt, mal sonnig, länger freundlich, aber erst heute Abend. Ein Schauer kann auch mal dazwischen sein. Einen Wind haben wir auch, mäßig, vor allem an der See, frisch aus West bis Nordwest mit starken Böen. Blick auf morgen, ähnlich wie heute, weitgehend trocken. Bis zu 22 Grad, am Dienstag dann schon bis 25 Grad.
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0: Um kurz nach 10:30 eine Meldung von der A28 Bremen Richtung Oldenburg. Die Ausfahrt Oldenburg-Marschweg ist bis 17 Uhr gesperrt. Gute Fahrt Ihnen.
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0: Schönen guten Morgen. Ein Gespräch mit einer evangelischen Pfarrerin aus Halle mit Blick auf die anstehenden Parlamentswahlen in Sachsen-Anhalt. Gleich hier bei uns.

Ich habe diese Woche im Fernsehen einen Beitrag gesehen, in dem es um die Befürchtungen eines Schulleiters in Sachsen-Anhalt ging, wenn die AfD künftig die Bildungspolitik in dem Bundesland bestimmen sollte. Auch die Kirchen blicken tendenziell mit Sorge auf die Wahl am 6. September. Die Folge könnte ja Deutschlands erster AfD-Ministerpräsident sein. Hanna Henke ist evangelische Pfarrerin.

0: Halle Neustadt und ich habe vor der Sendung mit ihr gesprochen. Und meine erste Frage an Sie lautete: Frau Henke, Ihre Gemeinde umfasst rund 2000 Menschen. Wie wird die Wahl bei Ihren Gläubigen diskutiert? Welche emotionale Gemengelage nehmen Sie wahr?
1: Die Wahl ist hier ein sehr großes Thema bei uns in der Gemeinde. Viele schauen mit Schrecken auf den 6. September. Wir kriegen natürlich aber auch die Stimmung drumherum mit. Vorhin habe ich ein Wahlplakat aufgehängt, das der Kirchenkreis gestaltet hat, wo drauf steht: Wir wählen Geduld und Mitmenschlichkeit und so weiter. Und AnwohnerInnen haben sich darüber sehr aufgeregt, dass wir sowas aufhängen. Also man merkt beides. Auf der einen Seite die Ängste und auf der anderen Seite aber auch die Unterstützung für die AfD.
0: Mhm. CDU-Ministerpräsident Sven Schulze hat kürzlich gesagt, die AfD wolle die Kirche zerstören. Sehen Sie das auch so dramatisch?
1: Im Wahlprogramm der AfD hier in Sachsen-Anhalt ist eine ganz klare Kampfansage an die Landeskirchen, also an die evangelische und katholische Landeskirche. Bestimmte grundgesetzliche Privilegien sollen abgeschafft werden. Also ja, das ist kein Gefühl, das ist einfach Fakt.
0: Was halten Sie denn Leuten entgegen, die in Zeiten wie diesen sagen, die Kirchen befürworteten eine zu liberale Migrationspolitik? Das werden Sie ja wahrscheinlich auch zu hören bekommen dort.
1: Das bekommen wir von Seiten der AfD zu hören. Ich halte immer die Bibel entgegen, das Gebot der Gastfreundschaft, Aussagen von Jesus, wenn ihr mich aufnehmt oder wenn ihr mich nicht aufnehmt. Ich halte einfach meinen Glauben dagegen, dass auch das grundsätzliche Gebot der Mitmenschlichkeit. Und natürlich halte ich immer die Erfahrung entgegen, die viele Menschen hier in unserer Region auch haben, nämlich dass sie selbst auch Geflüchtete waren. Wir haben hier viele Leute aus Pommern und Schlesien und wenn die sich ein bisschen zurückerinnern, dann haben sie auch Fluchterfahrungen in der eigenen Familie.
0: Gut, nun werden da dann wahrscheinlich AfD-Vertreterinnen und Vertreter entgegnen, dass es da kulturell mehr Gemeinsamkeiten gab und dass das Zusammenleben erleichtert.
1: Das ist richtig, aber auch die Menschen, die 45 oder auch noch danach hierher gekommen sind, haben zum Teil extreme Ausgrenzung erlebt. Also wenn es da jetzt im Nachhinein so eine, wenn da die Kulturdebatte draufgelegt wird, muss man sagen, auch damals haben Leute erlebt, dass sie beschimpft worden sind, dass sie hier nicht ankommen sollten und so weiter. Ja.
0: Als Fremde einfach, ne?
1: Genau, sie wurden auch damals als Fremde gezeichnet, ja.
0: Ihr Stadtteil Halle Neustadt gilt als sozialer Brennpunkt. Wie schwierig ist es denn heutzutage, sich als Vertreterin der Kirche dort Gehör zu verschaffen?
1: Es kommt drauf an, mit wem. Wir haben total gute interreligiöse Kontakte. Es ist total einfach mit muslimischen Glaubensgeschwistern hier aus dem Viertel oder mit Glaubensgeschwistern der Bahai in Kontakt zu kommen. Und ich merke, dass es auch zunehmend eine Offenheit gibt von Neustädterinnen und Neustadt, die religionsfern aufgewachsen sind, denen aber jetzt die Parolen der AfD auch Angst machen. Also ist bei uns gerade so, dass die Solidarität in der Zivilgesellschaft auch total Aufschwung bekommt, dadurch, dass die Zivilgesellschaft und die Mitmenschlichkeit hier so angefragt werden.
0: Wenn ich Sie in einem Zeitungsartikel richtig verstanden habe, dann sollten wir alle mehr Pfefferminztee trinken.
1: Ah, steht also in der Zeitung. Ich habe den Artikel noch gar nicht gelesen.
0: Wissen Sie, in welchem Zusammenhang Sie es gesagt haben?
1: Ja, ich kann mir das vorstellen. Das ist ein Learning aus dem interkulturellen Zusammenleben hier, dass schon an den Getränken manchmal es scheitert. Wir trinken immer Kaffee und Früchtetee in der Gemeinde und das ist für die Menschen aus Ägypten total absurd und wir haben uns jetzt auf Pfefferminztee geeinigt. Damit können alle gut leben.
0: Pfefferminztee als gemeinsamer Nenner und als verbindendes Element.
1: Genau,
0: das,
1: als Kompromiss.
0: Toleranz erleichtert, sehr gut. Ja. Pfarrerin Hanna Henke aus Halle an der Saale vor den anstehenden Landtagswahlen in Sachsen-Anhalt auf Bremen 2. Ich danke Ihnen für das Gespräch.
1: Danke auch.

0: Es ist sowas von exakt 10.46 Uhr. Bremen 2 mit einer Meldung von der A1 Bremen Richtung Osnabrück zwischen Großebner und Wildeshausen Nord. Befindet sich eine ungesicherte Unfallstelle. Fahren Sie besonders vorsichtig bitte im Moment auf der A1 Bremen Richtung Osnabrück. Eine ungesicherte Unfallstelle zwischen Großebner und Wildeshausen Nord.
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1: Aus Skandinavien kommen immer wieder sehr interessante Künstlerinnen und Künstler. Der folgende Interpret gehört definitiv in diese Kategorie. Beharry. Vor einigen Jahren schrieb eine norwegische Zeitung, es handele sich bei ihm um die größte Soul-Pop-Hoffnung des Landes. Man sich ein eigenes Bild. We never knew. Hier ist Beharry.

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1: Mit Markus Fliegel. Italien will Rücknahme von Asylsuchenden aus Deutschland verweigern. Solingen gedenkt der Opfer des islamistischen Anschlags vor 2 Jahren. Innensenatorin Högel lobt Polizeipräsenz beim Bremer CSD. Das Wetter ein Wechsel aus Sonne und Wolken, einzelne Schauer bis 20 Grad. Rund 2000 Migranten sollen Schiffe deutscher Hilfsorganisationen in diesem Jahr im Mittelmeer aufgenommen und nach Italien gebracht haben, sagt die italienische Regierung. Als Reaktion kündigten mehrere Minister in Rom nun an, Irland werde keine Migranten aus Deutschland mehr zurücknehmen, wie es das europäische Dublin-Verfahren eigentlich vorschreibt. Astrid Halder in Rom berichtet.
2: Die Worte des italienischen Vizeregierungschefs Salvini, der rechtsgerichteten Partei Lega, sind deutlich. Deutschland habe seiner Meinung nach kein Recht, Zitat, uns auch nur einen einzigen illegalen Einwanderer zurückzuschicken, solange deutsche NGO-Schiffe im Mittelmeer unterwegs sind, um tausende illegaler Einwanderer in Italien und Europa an Land zu bringen. Der italienische Innenminister Matteo Piantedosi äußerte sich ähnlich. Seiner Meinung nach solle die Staatsflagge der Schiffe darüber bestimmen, welches Land zuständig sei, nicht der Ankunftsort. Bei einem Schiff einer deutschen NGO wäre dann Berlin zuständig. Medienberichten zufolge soll es wegen des Streits demnächst ein Gespräch zwischen dem italienischen Innenminister Matteo Piantedosi und Alexander Dobrindt von der CSU geben.
1: Seit dem Tod eines Bahnangestellten vor einem halben Jahr durch einen Angriff fordert die Bahngewerkschaft EVG härtere Strafen für Täter in solchen Fällen. Ein Gesetz dafür hat die Bundesregierung angekündigt, aber noch nicht umgesetzt. Deshalb droht die Bahngewerkschaft nun mit einem bundesweiten Streik im Regionalverkehr. Pascal Küpper.
3: Im Februar war bei Kaiserslautern ein Zugbegleiter attackiert und getötet worden. Danach hat die Bundesregierung härtere Strafen in Aussicht gestellt. Laut Justizministerium ist der Gesetzentwurf aber noch in der regierungsinternen Abstimmung. EVG-Chef Burkhardt will jetzt Druck machen und sagt in der Bild am Sonntag, das Gesetz müsse noch dieses Jahr in den Bundestag, sonst werde der Bahnbetrieb im Januar blockiert. Und zwar, indem die Betriebsräte den Dienstplänen nicht zustimmen, dann könnte das Personal seine Schichten nicht antreten.
1: In Solingen wird heute an die Opfer des Anschlags von vor 2 Jahren erinnert. Am Vormittag hat ein Gottesdienst begonnen. Am Abend gibt es eine Gedenkveranstaltung. Dazu wird auch Nordrhein-Westfalens Ministerpräsident Hendrik Wüst erwartet. Im August 2024 hatte ein Mann auf dem Solinger Stadtfest Besucher mit einem Messer angegriffen. 3 Menschen kamen ums Leben. Der Anschlag war islamistisch motiviert. Der Täter wurde zu lebenslanger Haft mit Sicherungsverwahrung verurteilt. Kanada hat im Zollstreit mit den USA Gegenwehr angekündigt. Nach neuen US-Zöllen will die kanadische Regierung ab September selbst Vergeltungszölle erheben, unter anderem für Stahl- und Milchprodukte aus den USA. Aus der Nachrichtenredaktion Irene Lottes.
4: Noch am Mittwoch hatte US-Präsident Donald Trump die Einführung neuer Strafzölle kurzfristig aufgeschoben. Anschließend wurde nochmal 3 Tage verhandelt, aber ohne Erfolg. Seit der Nacht gelten in den USA nun Zölle in Höhe von 50% auf bestimmte Importe aus Kanada. Kanada werde diese Dollar für Dollar erwidern, hat Regierungschef Mark Carney nun angekündigt. Die Wirtschaften beider Länder sind eng verflochten, die Beziehungen haben sich zuletzt aber verschlechtert. Beide Seiten machen sich gegenseitig Vorwürfe. Regierungschef Carney spricht von einem Handelskrieg, den Donald Trump losgetreten habe. Die Forderungen der USA seien unfair und wirtschaftlich unsinnig gewesen.
1: Rund 10 Milliarden Euro umfasst das Entwicklungshilfebudget der Bundesregierung im laufenden Jahr. Ausgaben, die sich laut einer aktuellen Studie der Kreditanstalt für Wiederaufbau auch für die deutsche Wirtschaft positiv auswirken. Christiane Sütterle.
5: Mit jedem Euro, den Deutschland direkt in einem Partnerland investiert, steigen die deutschen Warenausfuhren laut Studie um 2,50 Euro. Die Forscher begründen dies vor allem mit den daraus hervorgehenden Einkommensverbesserungen der Menschen in den Empfängerländern. Das führe dort zu höherer Nachfrage und Importen. Und davon profitiere dann auch die Wirtschaft in Deutschland. Die deutschen Exporte trügen dazu bei, rund 380.000 Arbeitsplätze in der Industrie und bei den Dienstleistungen in Deutschland zu schaffen und zu sichern, so die Förderbank KfW. Am stärksten profitierten die Bereiche Maschinenbau, Transport, Informationstechnologie, Chemie und Elektroindustrie.
1: Bremens Innensenatorin Eva Högel hat den Einsatz der Polizei beim Christopher Street Day in Bremen gestern gelobt. Rund 30.000 Menschen seien für gleiche Rechte und gegen Diskriminierung auf die Straße gegangen, so Högel. Die Polizei habe hart dafür gearbeitet, dass eine so große Veranstaltung sicher und ungestört stattfinden konnte. Parallel zum CSD fanden das DFB-Pokalspiel der SV Hemelingen im Weserstadion und am Abend ein großes Konzert auf der Bürgerweide statt. Auch die Organisatoren des CSD lobten den Einsatz der Polizei. Die Menschen hätten sich dadurch sicher gefühlt, hieß es von den Veranstaltern. Das waren Nachrichten mit Markus Fliegel.
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6: 15 Grad im Moment quasi überall hier bei uns in der Region, zum Beispiel in Vechta am Museum Zeughaus 15, auch in Bremerhaven am Auswandererhaus 15 Grad hier in Bremen. Im Rhododendron-Park ebenfalls 15 Grad. 5 kommen noch drauf, maximal 20 Grad heute Nachmittag. Es ist wechselhaft, jetzt gerade zieht es sich zum Beispiel zu und fängt auch an zu regnen hier vorm Studiofenster. Kann bei Ihnen auch der Fall sein. Zwischendurch ist es aber auch mal freundlich, heute Abend längere Zeit sogar. Der Wind mäßig an der See, frisch aus westlicher bis nordwestlicher Richtung mit starken Böen. Morgen weitgehend trocken, bis zu 22 Grad, am Dienstag dann sogar bis zu 25.
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6: Um 11 Uhr und 6 Minuten eine Meldung nach wie vor, weil die Sperrung bis ca. 17 Uhr Bestand hat. Und zwar geht es um die A28 Bremen Richtung Oldenburg. Die Ausfahrt Oldenburg-Marschweg wegen des Fußballspiels dort vom VfB Oldenburg.
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6: Guten Morgen, freue mich, dass Sie dabei sind. Mit Kyler Brooks und Travis geht's in dieser Stunde, bevor dann unser Book Doc Sprechstunde hat, mal wieder.

0: gleich. 11:15 Uhr, hier ist Bremen 2. Das, was Deutscher Herbst genannt wurde, ist jetzt fast 50 Jahre her. Damals hielten Attentate und Entführungen der RAF die Republik in Atem. 2026 spielt der linksextremistisch motivierte Terror keine Rolle. Aber was den Herbst betrifft, von der Beschaulichkeit eines Indian Summer sind wir auch weit entfernt. Selbst wenn es in unserem Heimatland relativ friedlich zugeht, wir bekommen ja tagtäglich die Schrecken des gesamten Planeten frei Haus geliefert, auch ungewollt, und sie werden und werden nicht weniger. Aber auch die anstehenden Wahlen im Osten unseres eigenen Landes bergen gesellschaftlichen Sprengstoff, Stichwort möglicher erster AfD-Regierungschef. Frage an unseren Bookdog Insa Wilke: Wie soll man angesichts der ständigen Aufregung und Verunsicherung, der Hysterien und auch Skandalisierungen einen kühlen Kopf bewahren? Haben Sie eine Art Immuntherapie für Vernünftige, Frau Wilke?
1: Ja, guten Morgen. Habe ich tatsächlich. Ich brauchte diese therapeutische Lektüre gerade selber und sie wirkte hervorragend. Es ist ein ganz schmales Buch mit einem staubtrockenen Titel. Öffentliche Kunstfreiheit heißt es und stammt von den beiden Juristen Christoph Möllers und Nils Weinberg.
0: Worum geht's den beiden?
1: Also Auslöser für dieses Buch war die Diskussion um die Documenta 15. Viele werden sich erinnern, eine Riesendiskussion um die Frage, wie weit können wir die Kunstfreiheit zulassen, die im Grundgesetz vorgeschrieben ist, wenn antisemitische Kunstwerke gezeigt werden. Und Möllers und Weinberg gehen an diesem Beispiel und ausgehend davon einfach die Rechtslage durch. Wann handelt der Staat verfassungswidrig, weil er Kunstfreiheit, Meinungsfreiheit und Gleichheitsgebot verletzt? Was sind aber auch seine Pflichten und Rechte, um Antisemitismus und Rassismus nicht zu fördern? Und das Schöne ist, dass sie selber nicht parteiisch sind. Also man merkt zum Schluss ein bisschen, sie sind nicht unbedingt auf Seiten der Kunstszene. Aber sie sprechen eben auch von der Verantwortung von Kunstschaffenden. Und ich finde es ziemlich genial, wie trocken und wie nüchtern die das einfach durchgehen.
0: Ja, und als Juristen ist ja irgendwie auch klar, dass sie sich nicht auf eine Seite schlagen.
1: Genau.
0: Inwiefern ist diese Lektüre denn für den gemeinen Hörer, die gemeine Hörerin hilfreich?
1: Also ich glaube, zum Ersten ist es der Ton, einfach die Versachlichung, die Möglichkeit, nüchtern auf Konfliktsituationen zu schauen und nicht sofort eine Meinung zu haben, absolutes Urteil zu fällen, sondern erstmal wirklich ganz nüchtern, sachlich die Lage anschauen. Das ist schon mal sehr heilsam, finde ich. Und dann lassen sich diese Fragen auf andere Zusammenhänge übertragen. Sie schreiben am Schluss des Buches, dass es bei diesen politischen Fragen letztlich darum geht, in was für einem Staat wir leben wollen. Also im Moment ist es so, die Politik, die wir ja gewählt haben, vertraut uns dafür auch. Und wenn jetzt irgendwie die Politik restriktiver wird, weil die politische Lage angespannter wird, dann kann es sein, dass wir in eine Gesellschaft rutschen, in der der Staat eben mehr kontrolliert. Und die beiden fragen danach, wann ist denn die Gefahr so groß, dass das gerechtfertigt ist? Und darum geht es letztendlich in der gesellschaftlichen Debatte. Und ich glaube, die treibt schon viele um.
0: Ja. Vertrauen versus Kontrolle, Freiheit versus Sicherheit, die großen sozialen Gegenspieler sozusagen. Wie lesen Sie selbst denn solch schwere Kost?
1: Also ich muss sagen, für mich ist das auch Arbeit. Ich muss das Buch auch tatsächlich selber nochmal durchgehen, aber es hat sich gelohnt. Mich hat das unheimlich gestärkt und man kann eine Abkürzung nehmen. Die beiden formulieren immer so Zwischenergebnisse und da kriegt man schon die Grundgedanken mit. Das sind dann kurze Abschnitte und wenn man die durchgeht, dann hat man auch schon was in der Hand und eben vor allem sieht man, wie man mit schwierigen Fragen umgehen kann, nämlich ganz ohne Angst, ganz sachlich, und das stärkt, glaube ich, schon mental.
0: Ja. Trocken und nüchtern, Sie haben es gesagt, nicht so einfach. Können Sie uns noch einen kleinen Wink vielleicht an diesem Sonntag geben, was man Nerven und Gehirnzellen als Ausgleich anbieten könnte?
1: Ja, kann ich auch. Und zwar ein Buch, das, glaube ich, der Favorit ist für den Deutschen Buchpreis im Herbst. Steht ganz sicher auf der Shortlist, die ja noch nicht bekannt ist, aber ich lege meine Hand dafür ins Feuer. Das ist Sheldar Bazyars Roman Die Lücken, ein wichtiger und richtig guter Roman.
0: Bookdog Insa Wilke schlägt vor, sich mit dem Taschenbuch Öffentliche Kunstfreiheit gegen die um sich greifende Hysterie zu immunisieren. Ist von Christoph Möllers und Nils Weinberg. Wenn Sie Fragen oder Sorgen haben, von denen Sie denken, dass wir sie mittels Büchern vielleicht lindern könnten, dann schreiben Sie uns auf bremen2.de, gehen im Internet und den Kontaktbutton nutzen. Frau Wilke, danke für die heutige Sprechstunde.
1: Ja, schönes Wochenende.
0: Danke, tschüss.

Joris Ramon Buchholz, geboren vor den Toren Bremens, nämlich in Brinkum. Und das war sein größter Hit bislang, war seine Debütsingle tatsächlich, 2015, Herz über Kopf. Jetzt Katie Melua auf Bremen 2.

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3: Kommt so langsam in Fahrt, zumindest was die Temperaturen betrifft. 16 Grad jetzt so im Schnitt. Das Drumherum ist ein Auf und Ab. Jetzt gerade wieder eher sonnig. Es gab aber auch schon ein bisschen Regen und bewölkt war es eben auch und hat sich wieder zugezogen. Und so wird das wahrscheinlich den Tag über bleiben. Mal so, mal so. Und ja, heute Abend, doch, da soll es längere Zeit dann freundlich bleiben. Maximal am Nachmittag 20 Grad, der Wind dazu mäßig bis frisch. Starke Böen, vor allem an der See, kommt aus West bis Nordwest. Morgen dann wohl weitgehend ohne Niederschlag das Ganze zu Beginn der neuen Woche. Bis zu 22 Grad, am Dienstag dann nochmal ein Sprung, schon bis zu 25 Grad.
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3: Um 11:30. Vorsicht auf der A7, Hannover Richtung Hamburg, zwischen Horster Dreieck und Flehstedt, eine ungesicherte Unfallstelle. Und es sind Personen auf der Fahrbahn, das ist die A7, Hannover Richtung Hamburg, zwischen Horster Dreieck und Flehstedt. Und dann gibt es eine Sperrung in Oldenburg, die Ausfahrt Oldenburg-Marschweg an der A28, aufgrund des stattfindenden Fußballspiels bis circa 17 Uhr, diese Sperrung.
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3: Knappe halbe Stunde noch an Ihrer Seite. Jetzt Musik von Madness. Viel Spaß.

0: 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Wenn Sie schulpflichtige Kinder haben oder Enkel, Nichten, Neffen, was auch immer, dann wissen Sie, in Bremen fällt viel Unterricht aus. Man sollte meinen, es fehlt dem Bildungssenator an Personal. Und jetzt kommt's. In diesem Schuljahr, das gerade begonnen hat, gibt es zu viele Referendare.
1: Jana Schiller fängt in diesem Monat als Lehrerin an einem Bremer Gymnasium an. Es ist nicht, wie geplant, die Schule, an der sie Referendarin war. Denn die Stellenvergabe hat sich zuletzt geändert, beschreibt sie. Schillers echter Name wurde auf ihren Wunsch hin geändert und ihre Stimme nachgesprochen. Sie befürchtet berufliche Konsequenzen.
2: Dann steht man hier und 8 Wochen vor Schluss, also vor Ende des Referendariats, gibt's dann plötzlich eine Infoveranstaltung, in der dann plötzlich alles über den Haufen geworfen wird. Alle Versprechungen des Landes, alle Versprechungen auch seitens der Schule.
1: Bei der Veranstaltung im Frühling wurde ihrem Jahrgang mitgeteilt, dass es eine Fehlkalkulation gab und deshalb mehr Referendare ausgebildet wurden, als es Stellen gibt. Gleichzeitig erfahren sie auch vom neuen Vertretungspool.
2: Ich und wir hatten bei der Infoveranstaltung das Gefühl, dass dieser Vertretungspool schön geredet wird, in dem betont wird, dass das ja für uns gar nicht schlimm wäre, weil wir dann ja alle trotzdem eine Stelle haben. Aber eben als Vertretungskraft. Und die Nachteile wurden uns gar nicht genannt in der Situation.
1: Einen Pool an Vertretungslehrern gibt es in Bremen schon. Zu diesem Schuljahr vergrößert ihn die Behörde aber deutlich. Mit knapp 200 zusätzlichen Stellen sollen Schulen besser unterstützt werden. Dafür investiert der Bremer Senat 20 Millionen Euro. Bei denen, die künftig in dem Pool arbeiten sollen, stößt diese Information

0: auf Skepsis. So etwa bei Max Schneider, dessen Name ebenfalls geändert und dessen Stimme nachgesprochen wurde, weil er Angst vor beruflichen Konsequenzen hat. Sein Referendariat an einer Bremer Oberschule dauert noch ein Jahr. Danach will er ungerne als Vertretungslehrer arbeiten.
1: Dieser Vertretungspool ist für mich eine reine Hilfsmaßnahme, um Geld zu sparen. Also wenn man sich mal ausrechnet, was es in den Pensionsansprüchen ausmacht und was es aber auch im absoluten Gehalt ausmacht.
0: Aber nicht nur das Gehalt, sondern vor allem Planungssicherheit und auch soziale Aspekte spielen für ihn eine Rolle.
1: Die Art und Weise, wie man gehalten wird, ist natürlich so unattraktiv in einem Vertretungspool, dass viele sagen, wenn ich jetzt eine wirkliche Planstelle kriegen kann in Niedersachsen, dann bin ich halt sofort weg.
0: Auch die Bremer Bildungsbehörde hat bemerkt, dass einige Referendare dieses Jahr abgewandert sind. Den Vertretungspool sieht SPD-Bildungssenator Marc Rackles aber durchweg als etwas Sinnvolles.
2: Der Pool ist deutlich flexibler, weil man auch weiß, man geht hin und wird auch wieder raus und bekommt seine feste Stelle woanders. Diese Flexibilität hat das System gebraucht.
0: Das Potenzial sieht auch Achim Kaschub, Vorsitzender der Bremer Schulleitungsvereinigung und Schulleiter an einer Oberschule in Bremen-Huchting. Was er aber kritisiert, ist das Zeitmanagement der Behörde, den Pool so kurzfristig einzurichten und zu spät geprüft zu haben, wie viele Lehrkräfte insgesamt gebraucht werden. Dass mehr Referendare ausgebildet wurden, als es nun Stellen gibt, findet er per se unfair und kann ihre Kritik verstehen, nennt aber auch Lichtblicke.
3: Schulen sind ein sehr dynamisches System. Das heißt also, es kann durchaus sein, dass man an der Wunschschule im kommenden halben Jahr oder im kommenden Jahr tatsächlich auch eine feste Planstelle als Kollege, Kollegin bekommt, wenn man vorher im Vertretungspool war.
0: Hinzu kommt laut Kaschub, dass Bremen als Stadtstaat klein ist. Wer im Vertretungspool arbeitet, könne also im Gegensatz zu Flächenstaaten wie Niedersachsen immerhin damit rechnen, dass der Arbeitsplatz nicht allzu weit weg ist.
4: Unmut unter angehenden Lehrerinnen und Lehrern in Bremen. Emmy Thume berichtete für Bremen 2.

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1: In diesem Sommer hatte halb Europa mit Waldbränden zu tun. Selbst aus Norwegen hörte man das. Und in Südeuropa waren ja auch Gebiete betroffen, in denen gerade viele Menschen ihren Urlaub verbrachten. Jetzt dann auch noch der größte Waldbrand der Geschichte Nordrhein-Westfalens. Überall flogen Hubschrauber mit diesen riesigen Löschwasserbehältern. Den Flüssen wiederum geht das Wasser aus, sodass für den Gütertransport zusätzliche Lastwagen auf die Straßen geschickt wurden. Die Frage ist, ob das Verhältnisse sind, Risiken, an die wir uns gewöhnen müssen. Darüber spreche ich mit dem renommierten Klimaforscher Mujib Latif. Guten Morgen, hallo.
2: Guten Morgen.
1: Wovon gehen Sie denn aus? Wird das jetzt jedes Jahr so sein, von Juni bis August?
2: Nein, nicht jedes Jahr, aber immer häufiger. Ich vergleiche das ja schon seit vielen Jahren mit einem gezinkten Würfel. Wenn wir also einen Spielwürfel hernehmen und den auf die 6 zinken, dann kommt eben die 6 häufiger, aber die anderen Zahlen kommen natürlich auch noch. Aber je stärker der Würfel gezinkt ist, das heißt, je höher die Temperaturen steigen, umso häufiger kommt die 6, umso häufiger kommen diese Extremwetterereignisse.
1: Mhm. Friedrich Merz war ja gestern in Hürtgenwald und hat gesagt, man werde alles tun, um den Klimawandel zurückzudrängen. Man müsse aber eben auch lernen, mit ihm zu leben. Was wäre denn bis zum kommenden Sommer realistisch, um besser vorbereitet zu sein?
2: Ja, beides ist natürlich richtig. Wir müssen auf der einen Seite etwas für den Klimaschutz tun, das heißt den Ausstoß von Treibhausgasen weiter verringern. Auf der anderen Seite müssen wir uns natürlich auf das anpassen, was unvermeidbar ist, was wir jetzt auch schon sehen. Und für mich persönlich steht, ich glaube, wie für alle Menschen, die Gesundheit an oberster Stelle. Wir haben ja jetzt schon in diesem Jahr nach Angaben des Robert-Koch-Instituts über 14.000 Hitzetote, wobei die Zahl sicherlich noch nach oben korrigiert werden wird. Und das kann nicht angehen. Überlegen Sie mal, ein Ereignis, die Hitzewelle Ende Juni hat uns ungefähr 10.000 Hitzetote beschert. Und wenn das ein anderes Ereignis gewesen wäre, dann wäre, glaube ich, eine Sondersendung nach der anderen gefolgt. Und ja, wir nehmen es einfach nur zur Kenntnis. Das heißt, da müssen wir ran. Wir müssen die Krankenhäuser fit machen. Wir müssen die Seniorenheime fit machen, die Schulen, die Kindergärten und so weiter. Das ist oberste Priorität, geht eigentlich auch relativ schnell.
1: Ich habe gestern in Vorbereitung auf heute nochmal bei mir zu Hause im Rechner nachgeguckt. Wir haben 2019, Sie und ich, hier in diesem Programm über das damals aktuelle Klimapaket der GroKo gesprochen. Was ist denn seitdem passiert, beziehungsweise was ist unterblieben, was hätte passieren müssen?
2: Ja, wir hätten eine stärkere Dynamik entfachen müssen. Und gerade die jetzige Regierung, die schraubt ja den Klimaschutz ein Stück weit zurück, trotz der Worte des Bundeskanzlers. Aber ich schaue auf die Taten und nicht unbedingt auf die Worte. Und die Taten sprechen da schon eine ziemlich eindeutige Sprache. Und das sagt ja nicht nur ich, sondern das sagt der Expertenrat der Bundesregierung, dass wir unsere eigenen Klimaziele bis 2030 höchstwahrscheinlich verfehlen werden. Und deswegen wäre es so wichtig, dass wir nicht nachlassen, denn es gibt schon genügend Länder auf der Welt, allen voran die USA, die eben gar nichts mehr vom Klimaschutz wissen wollen.
1: Ja, und genau, wir können es ja nicht alleine wuppen. Auf EU-Ebene geht es ja auch in letzter Zeit vor allem eben einerseits um militärische Hilfe für die Ukraine, andererseits um den Umgang mit der Migration. Vom Green Deal der Ursula von der Leyen hört man auch nicht mehr so viel, oder?
2: Nein, da hört man gar nicht mehr viel von. Da ist auch schon ein Stück weit etwas von weggeschnitten worden. Und der wird ja insgesamt in Frage gestellt, jetzt schon von einigen EU-Parlamentariern, auch von einigen Politikern in Deutschland. Und das ist natürlich ein verheerendes Signal in die Welt hinein. Wie wollen wir aufstrebenden Ländern klar machen, dass sie etwas fürs Klima tun sollen, wenn wir dies letzten Endes verursacht haben, unsere Ambitionen immer weiter zurückschrauben?
1: Ja. Sagt der Klimaforscher Mujib Latif. Sein aktuelles Buch heißt Wasser, das bedrohte Element. Herr Latif, danke fürs Gespräch auf Bremen 2 und Ihre Erläuterungen.
2: Sehr gerne.
1: Schönen Sonntag trotzdem.
2: Bis dann. Danke, gleichfalls. Ja.

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1: Kommt von Florian Bentsch.
2: Ich könnte Ihnen jetzt alle Literaturpreise aufzählen, die Eva Menasse in den letzten 25 Jahren verliehen bekommen hat. Aber dann sitzen wir morgen noch hier und haben nichts gelernt über ihren neuen Roman. Alleinruhelage heißt er. Das finde ich ja immer gut, wenn allein der Titel schon eine Geschichte ist.
3: Hallo Haus. Du nicktest und schautest kritisch.
2: Nach dem Ende der Ehe steht eine Frau mit ihrem Wochenendhaus plötzlich allein da und beginnt mit dem Haus ein Gespräch. Was erstmal buchstäblich sehr häuslich klingt, entwickelt sich zu einem Roman über Politik, Natur, Kultur und Geschichte.
3: Haus, du bist Zeuge von allem gewesen. Der Ehe, den Kindern, meinen Versuchen, dich loszuwerden, meinen Versuchen, dich zu verschönern, zu reparieren, zu streichen. Zu pflanzen, zu düngen und zu ernten, meiner Arbeit, dem Denken und Schreiben, das zu einem wichtigen Teil hier stattgefunden hat, beschützt und angeregt vom Streunen durch Wald und Garten.
2: Eva Menasse liest aus ihrem neuen Roman Alleinruhelage. Am 31. August um 20 Uhr im Theaterlaboratorium in Oldenburg.
1: 3:03, Martin Busch geht, Katharina Gulaikow kommt. Schönen Sonntag, guten Start in die neue Woche, bis bald. Tschüss.

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1: Mit Markus Fliegel. Italien will Rücknahme von Asylsuchenden aus Deutschland verweigern. Kanzler Merz will bei Kabinettsklausur auf schnelle Umsetzung von Reformen drängen. Solingen gedenkt der Opfer des islamistischen Anschlags vor 2 Jahren. Das Wetter, ein Wechsel aus Sonne und Wolken, einzelne Schauer bis 20 Grad. Italien hat in letzter Zeit schon mehrfach die Rücknahme von Asylsuchenden aus Deutschland abgelehnt, auch wenn das europäische Dublin-Verfahren das vorschreibt. Diese Praxis will die italienische Regierung nun offenbar zur Regel machen. Die Hintergründe von Andreas Gerlach.
2: Italien wird keine weiteren Migranten aus Deutschland zurücknehmen. Das hat Vizeregierungschef Salvini angekündigt. Daran ändere auch der neue Asyl- und Migrationspakt der EU nichts. Salvini sagte bei einem Parteitreffen, deutsche NGO-Schiffe im Mittelmeer würden tausende illegale Einwanderer nach Italien und Europa an Land bringen. Solange das passiere, habe Deutschland kein Recht, auch nur einen einzigen illegalen Einwanderer zurückzuschicken. Seit 2023 hat Italien rund 80.000 Rücknahmeersuchen zurückgewiesen. Als Grund wird eine Überlastung des nationalen Aufnahmesystems genannt. Demnächst soll es ein Gespräch zwischen den Innenministern Piantedosi und Dobrindt geben.
1: In der kommenden Woche trifft sich die Bundesregierung zur Kabinettsklausur und beendet damit offiziell die Sommerpause. Bundeskanzler Friedrich Merz hat im Vorfeld eine schnelle Umsetzung der im Frühsommer vereinbarten Reformen angemahnt, insbesondere bei den Themen Rente, Steuern, Bürokratieabbau und Digitalisierung. Isabel Karas berichtet aus Berlin.
3: Aus Kreisen der Bundesregierung heißt es, im Mittelpunkt der Kabinettsklausur stünden die Themen Wettbewerbsfähigkeit und Innovation. Der Anspruch, Deutschland solle ein starkes Industrieland bleiben, auch im KI-Zeitalter zur Weltspitze gehören und damit Wohlstand und sichere Arbeitsplätze im Land bieten. Neben Merz und seinen Ministerinnen und Ministern sind auch externe Gäste eingeladen, unter anderem von Handwerksunternehmen, Start-ups und Kapitalgebern. Die zweitägige Kabinettsklausur ist zugleich das erste große Treffen für das neu formierte Regierungsteam. Dabei dürfte auch die Frage eine Rolle spielen, wie geschlossen Union und SPD bei den anstehenden Reformen auftreten. Zuletzt hatte es zwischen den Koalitionspartnern unterschiedliche Vorstellungen gegeben, etwa bei der geplanten Rentenreform, vor allem einer möglichen Abschaffung der sogenannten Rente mit 63 oder bei den Steuerplänen.
1: Rund 10 Milliarden Euro umfasst das Entwicklungshilfebudget der Bundesregierung im laufenden Jahr. Ausgaben, die sich laut einer aktuellen Studie der Kreditanstalt für Wiederaufbau auch für die deutsche Wirtschaft positiv auswirken. Christiane Sütterle mit Einzelheiten.
4: Mit jedem Euro, den Deutschland direkt in einem Partnerland investiert, steigen die deutschen Warenausfuhren laut Studie um 2,50 Euro. Die Forscher begründen dies vor allem mit den daraus hervorgehenden Einkommensverbesserungen der Menschen in den Empfängerländern. Das führe dort zu höherer Nachfrage und Importen. Und davon profitiere dann auch die Wirtschaft in Deutschland. Die deutschen Exporte trügen dazu bei, rund 380.000 Arbeitsplätze in der Industrie und bei den Dienstleistungen in Deutschland zu schaffen und zu sichern, so die Förderbank KfW. Am stärksten profitierten die Bereiche Maschinenbau, Transport, Informationstechnologie, Chemie und Elektroindustrie.
1: Der ukrainische Präsident Volodymyr Zelensky hat Forderungen nach Neuwahlen während des Krieges zurückgewiesen. Der von Zelensky entlassene, populäre frühere Verteidigungsminister Fedorow hatte den Urnengang gefordert. Ihm werden Ambitionen auf das Amt des Staatschefs nachgesagt. Zelensky sagte, er glaube, dass Wahlen in einem Krieg wie diesem ein großes Risiko darstellten. Er warnte wörtlich vor einem Tsunami für das Land, der die Ukraine spalten werde. Fedorow hatte dagegen erklärt, die Demokratie dürfe nicht von Russland als Geisel genommen werden. Wegen des Kriegsrechts in der Ukraine sind Wahlen derzeit gemäß der Verfassung ausgesetzt. Seit dem Tod eines Bahnangestellten vor einem halben Jahr durch einen Angriff fordert die Bahngewerkschaft EVG härtere Strafen für Täter in solchen Fällen. Ein Gesetz dafür hat die Bundesregierung angekündigt, aber noch nicht umgesetzt. Deshalb droht die Bahngewerkschaft nun mit einem bundesweiten Streik im Regionalverkehr. Pascal Küpper.
5: Im Februar war bei Kaiserslautern ein Zugbegleiter attackiert und getötet worden. Danach hat die Bundesregierung härtere Strafen in Aussicht gestellt. Laut Justizministerium ist der Gesetzentwurf aber noch in der regierungsinternen Abstimmung. EVG-Chef Burkhardt will jetzt Druck machen und sagt in der Bild am Sonntag, das Gesetz müsse noch dieses Jahr in den Bundestag, sonst werde der Bahnbetrieb im Januar blockiert. Und zwar, indem die Betriebsräte den Dienstplänen nicht zustimmen, dann könnte das Personal seine Schichten nicht antreten.
1: In Solingen wird heute der Opfer des islamistischen Anschlags vor 2 Jahren gedacht. Am Vormittag hat ein Gottesdienst begonnen, am Abend findet eine Gedenkveranstaltung statt. Im August 2024 hatte ein Mann auf dem Solinger Stadtfest Besucher mit einem Messer attackiert und 3 Menschen getötet. Der Täter wurde mittlerweile zu lebenslanger Haft mit Sicherungsverwahrung verurteilt. Das waren Nachrichten mit Markus Fliegel.
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6: Ach herrlich, die Sonne zeigt sich hier und da, aber auch noch leichter Regen wie in Cuxhaven an der Kugelbake. Von den Temperaturen her ist man sich recht einig, 15 Grad gemessen dort, so auch in Jever am Schloss und in Bremen am Werdersee. Sonne und Wolken wechseln sich heute ab. Es gibt auch längere trockene Phasen, ab und zu ein Schauer. Zum Abend hin soll die Sonne sich häufiger zeigen. Dazu gibt es vor allem an der See frischen Nordwestwind mit starken bis steifen Böen und es bleibt vergleichsweise kühl. Ich nenne es Herbst da draußen. Höchstwerte heute 17 Grad auf den ostfriesischen Inseln, 19 im Südbrookmerland und bis zu 20 Grad in Vechta. Heute Nacht trocken und kühl, 15 bis 17 Grad und dann starten wir freundlich in die neue Woche hinein. Trocken, Sonnenschein, 18 bis 22 Grad morgen.
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6: Da haben wir 6:06 eine aktuelle Gefahrenmeldung für Sie. Vorsicht bitte auf der A7 Hannover Richtung Hamburg. Zwischen Mellendorf und Berghof befindet sich eine ungesicherte Unfallstelle. Vorsicht bitte auch auf der A26 Stade Richtung Hamburg. Zwischen Stade Ost und Dollern, da liegt ein großes Fahrzeugteil. Und Vorsicht bitte auch auf der A27 Bremerhaven Richtung Bremen. Zwischen Hagen und Utlede liegt ein Tier. A1 Bremen Richtung Osnabrück zwischen Uphusenbrinn, Mahndorf und Arsten. 5 Kilometer stockender Verkehr. Und weiter zwischen Groß-Ippena und Wildeshausen Nord. 6 Kilometer Stau wegen Bergungsarbeiten. A1 Osnabrück Richtung Bremen zwischen Dreieckstur und Bremen-Hemelingen. 4 Kilometer Stau, da brauchen Sie etwa eine halbe Stunde länger. Und eine Meldung noch für die A28 Bremen Richtung Oldenburg. Die Ausfahrt Oldenburg-Marschweg ist wegen des Fußballspiels heute bis ca. 17 Uhr gesperrt. Gute Fahrt.
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6: Ich begrüße Sie zum Schwerpunkt hier bei Bremen 2. Es ist bestimmt 15 Jahre her, da habe ich mit einem Glücksforscher ein Interview geführt über sein neuestes Buch und versucht zu ergründen, was Glück eigentlich ausmacht und wie Glück gesteigert werden kann. Eine Aussage von ihm ist mir im Kopf hängen geblieben, die bezog sich auf unser Gehirn. Das langweilt sich nämlich schnell und wird dann tendenziell unglücklich. Deswegen braucht es immer mal wieder so Anreize, zum Beispiel mal andere Wege zu gehen, einen neuen Weg zur Arbeit zu gehen. Und das machen wir heute auch. Wir schlagen neue Wege ein, weil politische und gesellschaftliche Veränderungen das von uns erfordern. Ich freue mich, dass Sie sich mit mir auf den Weg machen. Bis 14 Uhr hier bei Bremen 2.

0: hier bei Bremen 2 am Sonntagmittag. Quo vadis, wohin gehst du, Deutschland? Das fragen sich in diesem Jahr viele Menschen mit Blick auf politische Veränderungen. Denn im September stehen Wahlen an in Sachsen-Anhalt, Mecklenburg-Vorpommern, Berlin und auch die Kommunalwahl in Niedersachsen. Grund genug für uns hier bei Bremen 2, sich mit der Schwerpunktsendung genau dem zu widmen. Indirekt, direkt, der Neuorientierung, der Wahl und neuen Wegen. Und zu Beginn macht sich der Redakteur dieser Sendung, Moritz Kalvelage, auf zu neuen Wegen.
1: Positiv gesprochen können uns Rituale und Routinen den Tag strukturieren, ohne dass wir groß darüber nachdenken müssen, was wir da eigentlich so mehr oder weniger bewusst machen und tun. Aber aus Routine kann auch Trott werden. Buchstäblich, wenn wir die immer gleiche abendliche Spazierrunde drehen. Denn mit Trotten ist nicht nur eine gemächliche bis langweilige Gangart gemeint, sondern auch ein gewohnheitsmäßiger, eingefahrener Ablauf ohne neue Impulse. Quasi ein Schlendrian und das dazu noch im Hamsterrad. Gehen Sie dem Schlendrian auf neuen Wegen aus dem Weg. Statt Trotten dann doch besser, und egal wie Sie es tun, schlendern, bummeln oder flanieren. Wichtig aber, unerheblich wie schlicht und elegant Sie sich fortbewegen wollen, machen Sie es auf neuen Wegen. Mit frischem Wind um die Nase, ungewohnten Geräuschen in den Ohren und, im Idealfall, terra incognita unter den Füßen. Denn mit unseren Füßen können wir nicht nur gehen, mit ihnen können wir auch sehen. Sobald wir woanders hingehen, schaut die Welt um uns doch sehr anders aus. Aktionskünstler Josef Beuys sagte auch deshalb, ich denke sowieso mit dem Knie. Schon früh werden uns andere Sprichwörter mit auf den Weg gegeben, die Menetekeln gleichkommen. Ein gesunder Geist in einem gesunden Körper, wer rastet, der rostet, oder Müßiggang ist aller Laster Anfang. Dabei sind sie nicht nur als Aufruf zu physischer Aktivität zu verstehen, sondern als Empfehlung, aktiv zu bleiben. Ja, auch körperlich, aber vor allem mit den Sinnen. Schließlich erfassen und begreifen wir die Welt. Aber bloßes Anfassen reicht dann nicht. Nehme ich das Buch lediglich in die Hand, so spüre ich wenig. Streiche ich über den Einband, so erfasse ich seine Textur. Und noch mehr fühle ich hoffentlich, wenn ich das Buch auch lese. Verwehren Sie sich also nicht neuer Eindrücke. Darben Sie nicht freiwillig. Machen Sie nicht nur Strecke, sondern gehen Sie neue Wege. Nicht jeder Umweg endet in der Unordnung und im Chaos.

0: Ein herzliches Moin in die Runde hier bei Bremen 2. Ich habe eine Frage an Sie, liebe Hörerinnen und Hörer. Wollten Sie vielleicht auch unbedingt ganz anders sein als Ihre Eltern? Bei mir war und ist es auf jeden Fall so. Doch so sehr wir das wollen, so sehr ist auch die Misere, die an uns haftet. Wir versuchten gerne anders zu sein als unsere Eltern und werden ihnen dann doch sehr ähnlich. Jedenfalls sprechen beim Start ins Leben die Zahlen dafür. Denn woher wir kommen, bestimmt häufig auch, wohin wir gehen, haben die Eltern zum Beispiel, das kennen Sie, einen einfachen Bildungsabschluss, macht etwa nur ein Viertel der Kinder auch Abitur bzw. schlägt ein Studium ein. Welche Wege schlagen Jugendliche ein? Damit wollen wir uns auch in unserem Schwerpunkt Neue Wege beschäftigen. Das untersucht zum Beispiel auch seit 1953 im Schnitt alle 4 Jahre die Shell-Jugendstudie und schaut sich die Werte, Einstellungen und das Verhalten von jungen Menschen in Deutschland an. Und einer der Autoren der Studie ist Frederik de Moll. Er ist Professor für Erziehungswissenschaften mit dem Schwerpunkt Jugendforschung an der Universität Bielefeld. Derzeit ist er aber für ein Forschungssemester in Tokio. Daher füge ich meinem Moin auch einen guten Abend nach Tokio an.
1: Ja, guten Abend und guten Morgen nach Deutschland, nach Bremen.
0: Junge Menschen in Deutschland stehen ja vor großen Herausforderungen, stelle ich mir auf jeden Fall so vor, Klimakatastrophen, Kriege, wirtschaftliche Krisen. Aber, und das sagt Ihre Studie, eine Mehrheit blickt weiterhin optimistisch in die Zukunft. Das ist eine der zentralen Botschaften der 19. Ausgabe der Shell-Jugendstudie, die 2024 erschienen ist. Warum glauben Sie, ist das so?
1: Ja, man muss da ein bisschen differenzieren. Das war ja auch ein Ergebnis, das viele überrascht hat, als wir die Studie vorgestellt haben. Wir haben da den Optimismus, also diese Zuversicht, die Sie ansprechen, auf verschiedene Weise erfasst. Und wenn wir einfach mal nur drauf schauen, wie optimistisch junge Menschen auf die Zukunft der Gesellschaft schauen, dann ist das in der Tat so optimistisch wie seit 2002 nicht. Aber wenn wir zum Beispiel auf den persönlichen Optimismus gucken, dann ist der tatsächlich ein bisschen rückläufig gewesen jetzt in der letzten Ausgabe. Man kann also vielleicht sagen, die jungen Menschen sind nicht ganz unbeschwert. Sie glauben schon an das große Ganze. Das zieht sich auch durch die ganze Studie, diese gewisse Aufbruchstimmung, die so ein bisschen durchschwingt durch die Ergebnisse. Aber fürs eigene Leben sind sie, was Vorhersagen angeht, dann doch etwas vorsichtiger geworden.
0: Genau, dann wollen wir mal gucken, welche Auswirkungen das auf sie hat. Also diese unsichere Weltlage und diese Vorsicht, die sie eben angesprochen hat. Wie wirkt sich das auf ihre eigene Lebensplanung der jungen Menschen aus?
1: Ja, also wenn man da ein bisschen drauf schaut, dann sieht man erstmal, also Sie haben es ja schon angesprochen, wir haben vielfältige Krisen gerade. Das ist auf jeden Fall angekommen. Insbesondere natürlich auch die wirtschaftliche Lage, die ist sich als schwierig gestaltet. Das sieht man zum Beispiel daran, dass die Angst vor Armut etwas zugenommen hat. Und das haben wir erstmals abgefragt und das steigt auch gleich als eine der größten Ängste ein, die Angst vor zunehmender sozialer Ungleichheit. Das ist also auch erstmal so ein bisschen diese etwas besorgte Situation, die wir sehen. Und wenn man danach fragt, wie wirkt sich das wohl aus, dann ist schon auffällig, dass der Materialismus etwas zugenommen hat. Auch das Bedürfnis nach Sicherheit, so ganz klassische Dinge wie einen sicheren Arbeitsplatz zu haben. Auch Sicherheit mit Blick darauf, da bleiben zu können, wo man jetzt gerade wohnt. Ja, so am Anfang haben Sie ja angesprochen, sich von den Eltern unterscheiden zu wollen. Ein ganz großer Teil möchte eigentlich relativ nah bei den Eltern auch bleiben und also am Wohnort bleiben. Und das gehört ja auch zu so einem Sicherheitsbedürfnis in unsicheren Zeiten, ja, also nicht irgendwie weit weg zu gehen. Und insofern kann man schon sagen, also dieser Optimismus, den wir da sehen, der ist nicht Sorglosigkeit, das ist eher so eine Art Widerständigkeit auch angesichts von vielfältigen Krisen. Und gleichzeitig sieht man eben aber auch dieses Sicherheitsbedürfnis. Ja, zum Beispiel sagen junge Leute auch, worum geht's, ja, wenn wir fragen, worum geht's euch, wenn ihr auf Jobsuche seid oder bei einer Ausbildung, bei der Berufswahl. Und dann nennen viele, ein hohes Einkommen zu haben und eine sichere Perspektive an diesem Arbeitsplatz zu haben. Zum Beispiel auch vom Betrieb übernommen zu werden nach der Ausbildung und nicht dann sich nochmal anders umzuschauen. Also da spiegelt sich das Sicherheitsbedürfnis dann schon wieder.
0: Dann gucken wir doch auch noch mal auf die Seite der Chancen. Ich hatte es ja eben schon angesprochen, oft sind Bildungsbiografien ja schon abhängig von der Bildung und den Möglichkeiten der Eltern. Ist das nach wie vor so?
1: Ja, das ist schon hart. Also die Abhängigkeit ist nach wie vor da und da hat sich jetzt auch trotz vieler Bildungsreformen nicht allzu viel dran verändert in den letzten 20, 25 Jahren. Sie hatten am Anfang schon so ein paar Zahlen angesprochen. Man kann das nochmal ganz deutlich machen, wenn man sich anschaut, wie viele Kinder oder junge Menschen von Eltern, also aus Nicht-Akademiker-Familien, eigentlich Abitur anstreben. Das sind 27%. Und bei denjenigen, wo die Eltern Abitur haben, sind es 80%. Ja, also das ist schon ein massiver Unterschied. Und man sieht auch, dass Bildungsbrüche viel stärker präsent sind in den benachteiligten Schichten. Ja, also da erleben ungefähr 47%, dass ihre Bildungslaufbahn auch mal Brüche hat, dass man vielleicht mal sitzen bleibt oder dass man die Schule wechseln muss, ja, oder dass man vielleicht auch dann später eine Ausbildung noch mal wechselt. Und das erleben Kinder und Jugendliche aus privilegierten Milieus fast nie. Ja, also solche Bildungsbrüche.
0: Jetzt gucken wir in dieser Schwerpunktsendung Neue Wege auch auf die politische Lage in Deutschland. Also Anlass ist ja, dass viele Wahlen anstehen und damit wahrscheinlich auch politische Umbrüche. Wie wichtig ist das den jungen Menschen? Wie politisch sind sie? Was sagt Ihre Studie?
1: Ja, also das hat uns schon etwas überrascht auch. Ja, also ähnlich wie bei dem Optimismus, dass wir hier gesehen haben, dass das politische Interesse so hoch ist wie seit 2002 viel höher als 2002, so gesagt, und wieder auf dem Niveau ist, auf dem es in den 80er Jahren, als man von so einer politisierten Jugend sprach, eigentlich ist. Also 55% äußern ein hohes politisches Interesse und 37% der jungen Menschen sagen, sie würden sich auch gerne aktiv politisch engagieren. Ja, also das heißt nur nicht, dass sie das unbedingt machen, aber das zeigt schon mal an, dass da zumindest dieses Bedürfnis da ist, sich einzubringen.
0: Ich könnte ewig mit Ihnen weitersprechen, aber leider geht unsere Zeit zu Ende. Vielen Dank für den Einblick in die Wege, die die Jugend in Deutschland gerade geht. Die neue Studie, haben Sie mir vorab verraten, wird es wahrscheinlich 2028 geben, die Shell-Studie. Herzlichen Dank an Frederik de Moll, Professor für Erziehungswissenschaften mit dem Schwerpunkt Jugendforschung an der Uni Bielefeld. Danke für Ihre Zeit. Gruß nach Tokio.
1: Ich danke Ihnen vielmals.
0: Tschüssi.
1: Einen schönen Tag noch. Tschüss.

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3: Ja, Kunsthalle ist vielleicht heute eine ganz gute Idee bei dem Wetter. Immer wenn Sie denken, jetzt kommt die Sonne und kitzelt mir an der Nase, dann kommt der nächste Regenschauer hinterher und kühlt das Ganze wieder ab. Deswegen aktuell sehr wechselhaft. Wir haben es um die 15 Grad. Bis zu 20 können es heute noch werden. Und dieser Wechsel aus Sonne, kompakten Wolken und hier und da ein Schauer wird so bestehen bleiben. Heute Nacht dann trocken. Die Werte gehen auf 15 bis 7 Grad runter. Und morgen am Montag starten wir freundlich und trocken in die neue Woche bei 18 bis 22 Grad.
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3: Um 12.31 Uhr macht es mal wieder keinen Spaß, auf der A1 unterwegs zu sein. A1 Bremen Richtung Osnabrück zwischen Uphusen, Bremen-Mahndorf und Asten. 5 Kilometer stockender Verkehr und weiter Groß-Ippener und Wildeshausen Nord. 6 Kilometer Stau, dort wegen Bergungsarbeiten. Und just kommt eine aktuelle Gefahrenmeldung rein. Vorsicht bitte auf der A27 Cuxhaven Richtung Bremerhaven. Zwischen Deppstedt und Bremerhaven-Überseehäfen liegen Gegenstände. A1 Osnabrück Richtung Bremen zwischen Dreieckstur und Bremen-Hemelingen. 4 Kilometer Stau, Verzögerung eine knappe halbe Stunde. A7 Hannover Richtung Hamburg zwischen Dreieckwalsrode und Dorfmark. 7 Kilometer stockender Verkehr. A28 Bremen Richtung Oldenburg. Die Ausfahrt Oldenburg-Marschweg ist wegen des Fußballspiels bis ca. 17 Uhr gesperrt. Gute Fahrt.
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3: Angesichts der sich immer wandelnden Welt, gesellschaftlich, politisch, beschäftigen wir uns heute in der Schwerpunktsendung hier bei Bremen 2 mit dem Thema neue Wege und schauen dazu auch ins Ausland. Wir waren ja gerade bei jungen Menschen in Deutschland. Wir wollen zu jungen Menschen in Marokko schauen. Wir haben es gehört, in Ceuta haben viele versucht, den Weg in eine bessere Welt zu finden. Wie es den jungen Menschen dort vor Ort geht, darüber wollen wir uns gleich informieren. Schön, dass Sie dabei sind. Moin zusammen.

0: 12.38 Uhr. James Arthur, hier bei Bremen 2 mit dem Verkehrsservice. Aktuell Vorsicht bitte auf der A1 Osnabrück Richtung Bremen zwischen Wildeshausen Nord und Groß-Ippener befindet sich eine ungesicherte Unfallstelle. Fahren Sie dort bitte ganz besonders vorsichtig. Sie werden sich daran erinnern, es waren sehr eindringliche Bilder, die uns Ende Juli erreicht haben. Zehntausende Jugendliche aus Marokko haben sich auf den Weg zur spanischen Exklave Ceuta gemacht. Mobilisiert durch Lügen im Internet, mangelnde Abwehr durch marokkanische Sicherheitskräfte und die Hoffnung auf ein Leben mit Perspektive. Über die Situation junger Menschen aus Marokko berichtet Stefan Ehlert aus dem ARD-Studio Rabat und fragt sich, läuft dem König die Jugend weg?
1: Da steht er am Strand von Fnidek. Die zerrissene Kleidung ist noch feucht vom Versuch, in die Nachbarstadt Ceuta hinüber zu schwimmen. Der Versuch scheiterte. Aber der 25-jährige Hamza will es erneut versuchen, in die europäische Exklave Ceuta zu gelangen. Es ist der Traum einer Mutter, den ich leben will. Nach Europa gehen, dort arbeiten und dem Elend hier entkommen. Dann komme ich zurück und helfe meiner Mutter. Der junge Mann hat Arbeit in einer Textilfabrik in Tanga, sagt er. Aber der Lohn reiche nicht, schon gar nicht, um eine Familie zu gründen. Umfragen zufolge hegt mehr als die Hälfte der jungen Marokkanerinnen und Marokkaner den Wunsch, auszuwandern. Das über Social Media verbreitete Gerücht, Spanien habe in Ceuta seine Grenze geöffnet, fiel dann Ende Juli auf fruchtbaren Boden, etwa bei der 29-jährigen

0: Jährigen Nadja. Ihr gelang der Grenzübertritt. Kollegen der Agentur AFP schilderte sie ihre Erwartungen.
1: Wir sind hier, weil wir wissen, dass Spanien jungen Menschen eine Chance bietet. Wir hoffen, unseren Status legalisieren zu können. Das ist ein Land, das den Menschen hilft. Dort können wir uns eine Zukunft vorstellen.
0: Mustafa dagegen hat die Hoffnung aufgegeben. Dabei hat er sogar Verwandte in Ceuta. Bei ihnen lebt nun seine 16-jährige Tochter Umaima, die ebenfalls hinüberschwamm. Doch der Vater ist angesichts des Massenandrangs nach nur einer Nacht aus Ceuta zurückgekehrt. Zum Dienst in einem Café in Fnideck, wo er umgerechnet rund 350 Euro im Monat verdiene. Mein Einkommen hier reicht nicht zum Leben. Was kann ich schon mit 3.000 oder 3.500 Dirham anfangen? Wer eine Familie hat, dem reicht das nicht. Man ist gezwungen, darüber nachzudenken, wie man es zumindest dorthin schafft. Dorthin. Nach Europa. Niedrige Löhne, Korruption, mangelnde Gesundheitsversorgung, keine Aussicht auf bessere Lebensumstände, dazu politische Verfolgung. Es werden viele Gründe genannt, warum Menschen aus Marokko auswandern wollen, zumindest zeitweilig. Obwohl das Königreich seit einiger Zeit einen echten Wirtschaftsaufschwung erlebt mit guten Wachstumsraten, einer Tendenz zur Industrialisierung und Milliardeninvestitionen in die Infrastruktur. Der Aufschwung kommt aber nicht bei jedem an. Die Soziologin Sumaya Namane Gesus glaubt allerdings nicht, dass allein wirtschaftliche Beweggründe für den Drang zur Migration verantwortlich sind.
1: Die jungen Menschen heutzutage wollen die Welt durchstreifen. Man beschränkt sich heute nicht mehr auf sein Land, seine Stadt und sein Viertel. Wir sind hier mit einer Mentalität konfrontiert, die wir nicht in Frage stellen können.
0: Neben klassischen Gründen für die Migration gäbe es einen weit verbreiteten Drang, so zu leben und zu reisen wie andere Menschen auf der Erde auch. Zudem wachse die Kluft zwischen Staat und der jungen Generation, sagt die Influencerin Sumaya Fikri aus Casablanca. Deswegen wolle längst nicht jeder gleich auswandern, aber sie persönlich rechne etwa damit, dass viele der jungen Menschen in Marokko den bevorstehenden Parlamentswahlen im September fernbleiben.
1: Ich glaube, wir sind an einem Punkt angekommen, an dem wir nicht mehr daran glauben, dass auch nur eine der politischen Parteien ehrlich ist. Wir glauben nicht, dass auch nur eine der Parteien irgendwelche Veränderungen anstößt. Also weigern wir uns mitzumachen.
0: Wenn aber zu viele Menschen den Wahlen fernbleiben, droht Marokkos stark gesteuerter Demokratie eine Glaubwürdigkeitskrise. Gründe dafür, zum Beispiel willkürlich erscheinende Verhaftungen, wie zuletzt die des kritischen Rappers Mehdi Blackwind. So etwas verunsichert vor allem die jungen Menschen. Noch immer sitzen hunderte Aktive der Gen-Z-Proteste des vergangenen Jahres in Haft. Die Meinungs- und Pressefreiheit sind eingeschränkt. Stattdessen wachse das Misstrauen gegenüber offiziellen Verlautbarungen, sagt die Influencerin Sumaya Fikri. Kein Wunder, dass Ende Juli so viele Menschen auf das Märchen von den offenen Grenzen in Ceuta hereingefallen seien. Die Leute glaubten nur noch dem, was in der eigenen Blase die Runde mache.
1: Wenn du etwas anklickst, füttert dich der Algorithmus mit immer denselben Nachrichten und eröffnet dir keine neue Perspektive.
2: Über die Situation der jungen Menschen in Marokko hat Stefan Ehlert aus dem AD-Studio Rabat berichtet. Ja, Ceuta. Tragische Geschichte. 72.000 Menschen sind in die spanische Exklave am 30. und 31. Juli geflüchtet. 70.000 wieder zurück. 2.000 leben dort immer noch unter widrigen Umständen. Obdachlos am Strand oder auf den Straßen, werden hier und da mit Lebensmitteln versorgt. Und die Perspektive für die Jugend in Marokko bleibt weiter unklar. Wir sprechen über neue Wege. Heute hier bei Bremen 2. Über gute und nicht so gute.

The Brothers Lambeth aus Kanada, und wir bleiben bei kanadischer Musik und gehen zu Ronald Alden, genannt Ron Sexsmith. Der kanadische Singer-Songwriter ist gerade in Deutschland auf Tour, war unter anderem in Berlin, in Hamburg im Kampnagel und in Köln, in Frankfurt. Heute Abend ist er in Dortmund zum Abschluss seiner Tour durch Deutschland, Hangover Terrace. Da ist er mit seinem 18. Album unterwegs. 18. Album. Und das spricht, glaube ich, schon Bände. Der Mann hat einfach so unfassbar viel Erfahrung. Und gerade aus Hamburg habe ich nur positive Stimmen gehört, die sagten, man erwartet nichts Neues von ihm, sondern das, was er seit all den Jahren und Jahrzehnten macht. Und die, die da waren, berichten, man könne ihm nach wie vor ewig zuhören, dahinschmelzen. Es war wirklich magisch und zutiefst berührend, so wie auch im Radio. Mit seinem Evergreen, so heißt er auch, von 2017. Sehr romantisch, der Meister der Melancholie, Ron Sexsmith, hier für Sie.

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1: Na, und wer hat den für uns? Natürlich Jens Schellhas.
2: Ein atemberaubend schönes Spiel, schreibt das BBC Music Magazine. Und er spielt mit den Fingern eines Magiers, meint die französische Tageszeitung Le Monde. Der Sieg beim internationalen Chopin-Klavierwettbewerb in Warschau 2021 ebnete dem heute 29-jährigen chinesisch-kanadischen Pianisten Bruce Liu den Weg an die Spitze der internationalen Klassikszene. Mit seinem Debüt beim Musikfest Bremen begibt sich Bruce Liu auf eine musikalische Reise durch die Klavierliteratur des 19. und 20. Jahrhunderts. Sein Programm verbindet Werke von Beethoven und Chopin mit Kompositionen von Monpou und Ligeti. Am Dienstag um 19:30 Uhr in der Bremer Glocke.

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1: Mit Markus Fliegel. Polizei ermittelt nach tödlichem Schusswaffengebrauch in Verden. Italien will Rücknahme von Asylsuchenden aus Deutschland verweigern. Harry Kane ist Deutschlands Fußballer des Jahres. Das Wetter ein Wechsel aus Sonne und Wolken, einzelne Schauer bis 20 Grad. In Verden ist ein Mann an einer Schussverletzung gestorben. Laut Polizei wurde das Opfer gestern Abend in der Nähe des Bahnhofs angeschossen, als es in Begleitung ein Lokal verlassen hatte. Der Täter floh vom Tatort. Der Begleiter und weitere Zeugen alarmierten die Polizei. Das Opfer wurde bei dem Angriff lebensgefährlich verletzt und in ein Krankenhaus gebracht. Dort erlag der Mann in der Nacht seinen Verletzungen. In Zusammenhang mit der Tat wurde ein 25-Jähriger festgenommen, der laut Polizei das Opfer gekannt haben soll. Die Ermittlungen zum Ablauf und den Hintergründen der Tat dauern an. Rund 2000 Migranten sollen Schiffe deutscher Hilfsorganisationen in diesem Jahr im Mittelmeer aufgenommen und nach Italien gebracht haben, sagt die italienische Regierung. Als Reaktion kündigten mehrere Minister in Rom nun an, ihr Land werde keine Migranten aus Deutschland mehr zurücknehmen, wie es das europäische Dublin-Verfahren eigentlich vorsieht. Astrid Halder in Rom berichtet.
2: Die Worte des italienischen Vizeregierungschefs Salvini, der rechtsgerichteten Partei Lega, sind deutlich. Deutschland habe seiner Meinung nach kein Recht, Zitat, uns auch nur einen einzigen illegalen Einwanderer zurückzuschicken, solange deutsche NGO-Schiffe im Mittelmeer unterwegs sind, um tausende illegaler Einwanderer in Italien und Europa an Land zu bringen. Der italienische Innenminister Matteo Piantedosi äußerte sich ähnlich. Seiner Meinung nach solle die Staatsflagge der Schiffe darüber bestimmen, welches Land zuständig sei, nicht der Ankunftsort. Bei einem Schiff einer deutschen NGO wäre dann Berlin zuständig. Medienberichten zufolge soll es wegen des Streits demnächst ein Gespräch zwischen dem italienischen Innenminister Matteo Piantedosi und Alexander Dobrindt von der CSU geben.
1: In der kommenden Woche trifft sich die Bundesregierung zur Kabinettsklausur und beendet damit offiziell die Sommerpause. Bundeskanzler Friedrich Merz hat im Vorfeld eine schnelle Umsetzung der im Frühsommer vereinbarten Reformen angemahnt, insbesondere bei den Themen Rente, Steuern, Bürokratieabbau und Digitalisierung. Isabel Karas berichtet aus Berlin.
3: Aus Kreisen der Bundesregierung heißt es, im Mittelpunkt der Kabinettsklausur stünden die Themen Wettbewerbsfähigkeit und Innovation. Der Anspruch, Deutschland solle ein starkes Industrieland bleiben, auch im KI-Zeitalter zur Weltspitze gehören und damit Wohlstand und sichere Arbeitsplätze im Land bieten. Neben Merz und seinen Ministerinnen und Ministern sind auch externe Gäste eingeladen, unter anderem von Handwerksunternehmen, Start-ups und Kapitalgebern. Die zweitägige Kabinettsklausur ist zugleich das erste große Treffen für das neu formierte Regierungsteam. Dabei dürfte auch die Frage eine Rolle spielen, wie geschlossen Union und SPD bei den anstehenden Reformen auftreten. Zuletzt hatte es zwischen den Koalitionspartnern unterschiedliche Vorstellungen gegeben, etwa bei der geplanten Rentenreform, vor allem einer möglichen Abschaffung der sogenannten Rente mit 63 oder bei den Steuerplänen.
1: Seit dem Tod eines Bahnangestellten vor einem halben Jahr durch einen Angriff fordert die Bahngewerkschaft EVG härtere Strafen für Täter in solchen Fällen. Ein Gesetz dafür hat die Bundesregierung angekündigt, aber noch nicht umgesetzt. Deshalb droht die Bahngewerkschaft nun mit einem bundesweiten Streik im Regionalverkehr. Pascal Küpper.
4: Im Februar war bei Kaiserslautern ein Zugbegleiter attackiert und getötet worden. Danach hat die Bundesregierung härtere Strafen in Aussicht gestellt. Laut Justizministerium ist der Gesetzentwurf aber noch in der regierungsinternen Abstimmung. EVG-Chef Burkhardt will jetzt Druck machen und sagt in der Bild am Sonntag, das Gesetz müsse noch dieses Jahr in den Bundestag, sonst werde der Bahnbetrieb im Januar blockiert. Und zwar, indem die Betriebsräte den Dienstplänen nicht zustimmen, dann könnte das Personal seine Schichten nicht antreten.
1: Schwellenländer zu unterstützen nützt Deutschland einer neuen Studie zufolge mehr als bislang angenommen. Ausgerechnet hat das die Universität Göttingen im Auftrag der Förderbank KfW. Stefan Pössl mit den Einzelheiten.
5: Für jeden Euro, den Deutschland in Länder wie Südafrika, Mexiko und Brasilien steckt, fließen 2,50 Euro zurück. Die Forscher erklären das damit, dass das Geld aus Deutschland in den Empfängerländern dazu führt, dass die Menschen dort mehr verdienen. Und wer mehr verdient, kauft mehr ein und wer mehr kauft, kauft auch mehr Sachen aus Deutschland. Das wiederum hilft laut KfW in Deutschland rund 380.000 Arbeitsplätze zu schaffen und zu sichern, unter anderem in den Bereichen Maschinenbau, IT und Chemie. Die KfW gehört dem Bund und den Ländern. Sie hat den Auftrag, die Lebensbedingungen weltweit zu verbessern.
1: Zum Sport. Bayern-Stürmer Harry Kane ist Fußballer des Jahres in Deutschland. Bei der Wahl des Magazins Kicker landete er vor der Konkurrenz aus Michael Olise, ebenfalls Bayern, und Dennis Undaff vom VfB Stuttgart. Auch die anderen Preise gingen an Vertreter des FC Bayern München. Spielerin des Jahres wurde Nationalspielerin Julia Quinn. Trainer des Jahres ist Vincent Kompany. Das waren Nachrichten mit Markus Fliegel.
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6: Das ist so ein Tag für Sofa und einen Tee in der Hand. Es fühlt sich so ein bisschen herbstlich an bei Temperaturen von 14 Grad in Bad Zwischenahn im Park der Gärten. Auch ein schöner Sonntagsausflug. 16 Grad, etwas Regen gerade am Postmuseum Frieseute. Und 16 Grad, auch leichter Regen in Bremerhaven-Wohlsdorf am Wohnwasserturm. Ja, es bleibt heute so ein bisschen durchwachsen. Die Sonne zeigt sich immer wieder, aber der Regen kommt dann auch immer wieder vorbei. Dazu gibt es vor allem an der See frischen Nordwestwind mit starken bis steifen Böen. Höchstwerte heute, da tut sich nicht mehr viel. 17 Grad auf den ostfriesischen Inseln, 19 Grad in Südbrookmerland und 20 in Bremen. Heute Nacht dann trocken und die Temperaturen gehen auf 15 bis 7 Grad zurück. Und morgen am Montag starten wir freundlich und trocken in die neue Woche bei 18 bis 22 Grad.
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6: Da haben wir es 6:01. Folgende Meldung für Sie. A1 Bremen Richtung Osnabrück zwischen Uphusen, Bremen-Marndorf und Asten. 5 Kilometer stockender Verkehr. Und weiter zwischen Groß-Ippenau und Wildeshausen-Nord. 5 Kilometer Stau wegen Bergungsarbeiten. A1 Osnabrück Richtung Bremen zwischen Wildeshausen-Nord und Groß-Ippenau. 4 Kilometer Stau nach einem Unfall. Und weiter zwischen Dreieck-Stur und Bremen-Hemelingen. 4 Kilometer Stau wegen Bergungsarbeiten. Verzögerung insgesamt 1 Stunde. Viel Geduld wünsche ich Ihnen. A7, Hamburg Richtung Hannover, zwischen Schneverdingen und Dorfmark, streckenweise Stau und stockender Verkehr, Verzögerung eine knappe halbe Stunde. A7, Hannover Richtung Hamburg, zwischen Dreieck, Walsrode und Dorfmark, 4 Kilometer stockender Verkehr. Und noch eine Meldung für die A28, Bremen Richtung Oldenburg. Die Ausfahrt Oldenburg-Marschweg ist wegen des Fußballspiels bis ca. 17 Uhr gesperrt.
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6: Und wie immer am Sonntag um diese Uhrzeit zwischen 12 und 15, 14 Uhr mit einem Schwerpunkt, und der nennt sich in dieser Woche Neue Wege. Da gucke ich mal nach der Definition. Ich finde, Definitionen helfen einem immer weiter. Das Thema Neue Wege beschreibt den bewussten Aufbruch, das Verlassen von Komfortzonen, und die persönliche oder berufliche Veränderung. Es symbolisiert den Übergang von alten Gewohnheiten hin zu neuen Perspektiven, oft begleitend mit einer Mischung aus Vorfreude und Unsicherheit. Ja, Unsicherheit braucht Sie nicht. Nehmen wir doch die Vorfreude. Eine Stunde haben wir uns noch, uns intensiv mit diesem Thema zu beschäftigen. Und da freue ich mich wie immer, dass Sie den Sonntag mit mir verbringen. Schön, dass Sie da sind.

0: Corby. Winning Ticket hier um 14 Minuten nach 1. Neue Wege, das ist ja das Motto und das Thema unserer dieser Woche in der Schwerpunktsendung. Hintergrund sind ja die anstehenden Wahlen, unter anderem die Landtagswahl in Sachsen-Anhalt, aber auch die Kommunalwahl in Niedersachsen. In beiden Bundesländern wird die AfD als gesichert rechtsextrem bzw. rechtsextremistisch angesehen und dennoch sehen sich ehemalige Volksparteien bzw. Parteien der sogenannten Mitte mit dorthin abwandernden Wählerinnen und Wählern konfrontiert. Und mit politischen Wanderungen hat sich Bremen 2 Autor Moritz Kalvelage einmal beschäftigt und für Sie Fakten zusammengetragen.
1: Wer unterwegs ist, lebt gesund. Zumindest, wenn er oder sie zu Fuß unterwegs ist. Eine Studie der Harvard University stellt heraus, dass Menschen im fortgeschrittenen Alter bereits mit 4.400 Schritten täglich das Sterberisiko verringern können. Das ist Fakt. Für Erwachsene empfiehlt die Weltgesundheitsorganisation 150 aktive Minuten pro Woche. Also zum Beispiel Tennis, Schwimmen oder Wandern. Vom Wandern zum Abwandern. Nicht nur körperlich bewegen sich die Menschen, sondern auch als Wählerinnen und Wähler. Das ist Fakt. Mittlerweile ist die dazugehörige Analyse fester Bestandteil der Nachwahlbesprechung.
2: Wo kommen die Stimmen hin? Wo kamen welche her?
3: Zeig mal die Wählerwanderung für eine Gruppe, die natürlich fiktiv ist, nämlich für die Nichtwähler.
4: Denn es gibt Zahlen zur Wählerwanderung.
5: Da gibt es tatsächlich eine Wählerwanderung.
1: Bevor Wählerinnen und Wähler ihr Kreuz machen, stehen sie vor einer Kreuzung. Geht es nach links, nach rechts, weiter mittig nach vorne oder orientiert man sich doch rückwärtsgewandt?
0: Das ist die Frage, die viele beantworten müssen. Wir wollen uns übers Wählen und über Beteiligung an Demokratie- und Politikprozessen gleich unterhalten. Dazu gibt es in Berlin das Späti-Parlament. Was das ist und wie es hilft, darüber sprechen wir gleich. Super.

0: Unser Schwerpunkt hier bei Bremen 2 zum Thema neue Wege. Ja, den Begriff Späti, den haben Sie bestimmt schon einmal gehört. So heißen ja kleine Läden, Kioske, überwiegend in Berlin. Inzwischen gibt es aber auch Spätis in Bremen. Aber kennen Sie vielleicht auch, liebe Hörerinnen und Hörer, Späti-Parlamente? Ich hatte den Begriff vor dieser Sendung noch nicht gehört. Deswegen lassen Sie uns das Konzept Späti-Parlament zusammen kennenlernen, und zwar zusammen mit Moritz Ritter. Er ist Projektleiter des Späti-Parlaments in Berlin und Geschäftsführer von Liquid Democracy, dem Verein, der versucht, mehr neue Beteiligungsideen zu verbreiten. Und er ist jetzt bei mir in der Leitung. Moin, Herr Ritter.
1: Hallo, schön, Sie zu hören.
0: Späti-Parlament, für mich klingt das erstmal danach, bei einem Bier über Politik zu diskutieren, also nach einer Kneipe. Was unterscheidet Ihr Späti-Parlament vom Kneipentresen?
1: Ja, das Späti-Parlament ist schon darauf ausgerichtet, dass wir vor allen Dingen junge Erwachsene erreichen, die vielleicht gar nicht so viel mehr in Kneipen sind und die möglichst schnell und einfach in demokratische Beteiligungsprozesse reinziehen, sie direkt im Späti sozusagen ansprechen durch verschiedene Formate. Also es ist vielleicht ein bisschen kürzer, ein bisschen knackiger als jetzt der längere Kneipenbesuch.
0: Spätis gibt es sehr viele in Berlin. Wer da unterwegs ist, weiß, gefühlt an jeder Ecke. Es war das der Grund, warum Sie das Späti, den Späti gewählt haben, oder hätte es auch das Theater sein können?
1: Genau, das war einer der Gründe. Es gibt ungefähr 1000 Spätis noch in Berlin und das sind einfach so für viele junge Menschen, aber natürlich auch für ältere Menschen so wichtige Wohlfühlorte, Alltagsorte, die sie einfach ja sehr oft besuchen im Alltag. Und deswegen war das für uns so einer der ersten Orte, die uns in den Sinn gekommen sind, als wir an junge Erwachsene dachten und wo wir die besser erreichen können.
0: Und dann gehen Sie in ein Späti, kündigen an, wir wollen zusammen reden. Wie läuft das ab?
1: Genau, die Idee ist, dass wir in Spätis gehen. Wir testen im Moment noch ganz viele verschiedene Formate, aber die Idee ist, dass man da praktisch präsent ist, dauerhaft vor Ort. Wir haben so eine Art Gerät, das man auf Bierkästen stellen kann, mit einem Bildschirm, wo man Umfragen ausfüllen kann zu Initiativen, die gerade zum Beispiel in der Nachbarschaft laufen. Das nennt sich Kizomat. Wir haben aber auch was anderes, das ist ein WhatsApp-Chatbot, den wir versuchen halt im Späti durch verschiedene Werbeformate zu bewerben, wo man dann erstmal lernen kann, was ist eigentlich demokratische Beteiligung und vor allem auch junge Menschen dazu motivieren, wir teilzunehmen. Und ein Veranstaltungsformat testen wir dieses Jahr, es nennt sich Späti Town Hall. Da versuchen wir dann direkt Menschen mit PolitikerInnen in Kontakt zu bringen und ja, einfach Fragen zu wichtigen Themen für junge Menschen beantworten zu lassen.
0: Ihr Ziel ist es ja, Demokratieskepsis entlang etwas entgegenzusetzen, und Sie haben schon gesagt, gezielt junge Menschen anzusprechen. Jetzt haben Sie die ersten Erfahrungen gemacht. Funktioniert das?
1: Ja, man kann auf jeden Fall sagen, dass einer der wichtigsten Punkte ist von jungen Erwachsenen, jungen Menschen, dass sie sich einfach unterrepräsentiert und nicht mehr angesprochen fühlen von Politik und PolitikerInnen speziell. Und immer wenn wir dann auf sie direkt zugehen mit unseren Formaten, merken wir ein sehr positives Echo und auch sehr viel Interesse. Das heißt an sich, wenn die Ansprache dann gelingt, dann ist das immer wieder positiv und wir merken da einfach ja ganz viel erstmal Erstaunen, dass wir überhaupt an diesem Ort sind. Und gleichzeitig haben wir auch wieder gemerkt, es ist noch viel zu tun sozusagen, um dieses Level an Frust auch wieder zu senken und wieder wirklich so ein Vertrauensverhältnis aufzubauen zwischen den Menschen und der Politik.
0: Also nicht gehört werden ist ein Thema, aber was bewegt die jungen Menschen noch?
1: Ganz viele Dinge. Ich meine, man merkt ja auch zum Beispiel, in den letzten Jahren gab es eine riesige Klimabewegung, die hauptsächlich von jungen Menschen gestartet wurde. Die Mieten sind ein ganz, ganz wichtiges Thema, aber auch sowas wie Obdachlosigkeit im Kiez in der Nachbarschaft. Wir haben da am Anfang Umfragen gemacht vom Projekt und ja, das sind natürlich Themen, die eigentlich auch ältere Menschen teilweise interessieren, aber manche von den Themen sind einfach natürlich nochmal viel wichtiger und viel stärker verankert in der Lebenswelt von jungen Menschen, und da haben sie viel oft das Gefühl, das wird eigentlich nicht so mit der Wichtigkeit bearbeitet, wie das sein sollte.
0: Jetzt werden Sie gehört. Das ist ja schon mal eine Art der Beteiligung. Aber wie sieht konkret die Beteiligung aus? Wie wollen Sie junge Leute sozusagen in die Gesellschaft wieder mehr integrieren?
1: Ja, das ist natürlich ein längerer Prozess, aber das erste wichtige Element ist, dass wir eigentlich in jeder Stadt und jeder Nachbarschaft ganz viele Initiativen haben, die schon von Ehrenamtlichen zum Beispiel gestartet werden. Es gibt direkt demokratische Initiativen, die gestartet werden, und da gibt es eigentlich schon Anknüpfungspunkte für viele Themen von jungen Menschen, und unsere Idee wäre, dass wir erstmal das, was alles schon da ist, in besserer Form an die jungen Menschen herantragen und ihnen damit eine Möglichkeit geben, erstmal erstmal dort teilzunehmen und vielleicht perspektivisch auch eigene Formate zu entwickeln. Sowas wie die Späti Town Hall, wo PolitikerInnen eingeladen werden, könnten ja auch dann junge Menschen über die Dauer selber zum Beispiel organisieren und somit auch mehr, ja, einfach mehr Selbstwirksamkeit, mehr Mitspracherecht einfordern.
0: Wen erreichen Sie damit?
1: Wir erreichen und wir gehen auch ganz explizit derzeit in Stadtteile, wo es einfach grundsätzlich ein niedrigeres Einkommen als im Durchschnitt gibt, niedrigeres Bildungsniveau und höheren Migrationsanteil. Und wir merken auch, wenn wir dort sind, das sind genau die Menschen, die wir erreichen. Das ist einfach, weil das so ein Alltagsort ist für eben die Menschen in ihrer Nachbarschaft, erreichen wir da wirklich ein ganz breites Spektrum, aber eben auch viele junge Menschen, die wir, ja, die sonst einfach unterrepräsentiert sind in politischen Entscheidungsprozessen.
0: Und können die denn auch über echte Dinge entscheiden? Also können sie so ein, weiß ich, ein lokales Projekt nehmen und sagen, okay, hier ist eure Meinung gefragt und so kriegen wir es in die Umsetzung?
1: Ja, genau. Also derzeit testen wir ein reales Projekt. Da geht es darum, dass es dann auch sehr nah an der Lebenswelt der Spätis, nämlich dass die im Moment nicht sonntags öffnen dürfen in Berlin. Und das ist ja einer der wichtigsten Aspekte, ne, dass Spätis immer verfügbar sind für die Menschen. Und da wird gerade ein Beteiligungsprojekt und gegebenenfalls auch eine direktdemokratische Initiative gestartet. Und da wollen wir jetzt zuerst junge Menschen mit einbinden und sie halt fragen, was ist ihnen daran wichtig? Sind sie für die Sonntagsöffnung von Spätis? Und ja, sie da zum ersten Mal so richtig dann einbinden mit unseren Formaten.
0: Merken Sie durch Ihre Projekte, das ist ja nicht das Einzige, was Sie machen, dass Sie Selbstwirksamkeit steigern können bei den jungen Menschen?
1: Ja, das merken wir schon, aber es ist natürlich, wie ich schon meinte, ein Prozess, der langfristig ist und wo wir am Ende auch immer PolitikerInnen brauchen, dass die eben mitziehen, dass sie am Ende das, was junge Menschen sagen, ernst nehmen und auch wieder zurückspiegeln, inwiefern sie das verarbeitet haben, was sie da gehört haben von jungen Menschen. Und wir merken das schon über unsere Zeit, dass das passiert vor allen Dingen im kommunalen Bereich, also auf dieser lokalen Ebene, aber nicht so sehr leider in der, würde ich sagen, auf Landes- und auch auf bundespolitischer Ebene. Da gibt es aus unserer Sicht noch viel Nachholbedarf.
0: Vielen Dank für den Einblick in unsere Schwerpunktsendung zum Thema Neue Wege, in Ihr Projekt, das Späti-Parlament in Berlin. Dort sollen Menschen im Alltag mit direkter Demokratie sie in Berührung kommen und das Ziel ist, Demokratieskepsis entgegenzusetzen. Herzlichen Dank an Moritz Ritter. Danke Ihnen vielmals.
1: Sehr gerne, danke.

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5: Ausrüstung für den heutigen Tag, Sonnencreme, Sonnenbrille und Regenschirm, denn es bleibt wechselhaft. Aktuell so zwischen 15 und 18 Grad, 17 bis 20 sollen es werden. Und dazu gibt es an der See direkt frischen Nordwestwind mit starken bis steifen Böen. Es bleibt ja, vergleichsweise kühl, auch in der kommenden Nacht dann trocken, 15 bis 7 Grad. Und morgen am Montag geht es freundlich rein in eine neue Woche. Trocken, bald Sonnenschein, 18 bis 22 Grad.
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5: Da haben wir es 13 Uhr und 31 Minuten und ordentlich weiterhin was los auf der A1 Bremen Richtung Osnabrück. Zwischen Uphusen, Bremen, Mahndorf und Ersten 5 Kilometer stockender Verkehr und weiter zwischen Groß-Uppina und Wildeshausen Nord 5 Kilometer Stau wegen Aufräumarbeiten. Gegenrichtung A1 Osnabrück Richtung Bremen, zwischen Wildeshausen Nord und Groß-Uppina 4 Kilometer Stau nach einem Unfall und weiter zwischen Dreieckstur und Bremen-Hemelingen 4 Kilometer Stau wegen Bauarbeiten. Verzögerung insgesamt eine Stunde. A7 Hamburg Richtung Hannover, zwischen Schneverdingen und Dorfmark streckenweise Stau und stockender Verkehr, Verzögerung eine knappe halbe Stunde. A7 Hannover Richtung Hamburg, zwischen Dreieck Walsrode und Dorfmark 4 Kilometer stockender Verkehr und A28 Bremen Richtung Oldenburg, die Ausfahrt Oldenburg-Marschweg ist wegen des Fußballspiels bis ca. 17 Uhr gesperrt.
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5: Da betreten wir ja neue Wege heute mit Ihnen hier in unserer Schwerpunktsendung und gleich geht es um Barrieren auf den Wegen, welche das sind und wen sie betreffen, verrate ich Ihnen gleich. Schön, dass Sie dabei sind. Moin zusammen.

0: Seit 12 Uhr haben Sie sich mit uns auf neue, andere Wege begeben. Und wenn Sie häufiger die Schwerpunktsendung hier bei Bremen 2 hören, dann wissen Sie, dass wir so ein Thema versuchen, immer etwas breiter zu betrachten. Und während wir den Weg hier heute im übertragenen Sinne besprochen haben, geht es für viele Menschen um ganz konkrete Wege. So haben Menschen zum Beispiel mit Behinderung Wege mit Hindernissen vor sich. Ständig und überall. Dabei ist politische Teilhabe für alle, auch für Menschen mit Behinderung, ein Menschenrecht. Forderungen danach Barrieren abzubauen, sind daher nicht neu. Betroffene sehen sich aber bei Weitem noch lange nicht am Ziel. Bremen 2 Reporterin Emma Schmidt hat den Bremer Behindertenrechtsaktivisten Jürgen Karbe einen Nachmittag lang begleitet und einen Einblick in seine Barrieren und in seine Arbeit und seinen Alltag bekommen.
1: Jürgen Karbe macht sich auf den Weg zu seinem dritten, aber nicht letzten Termin an diesem Tag.
2: Man kann jammern und man kann resignieren, aber das hilft ja nichts. Sondern deswegen ist es wichtig, gemeinsam miteinander Dinge zu organisieren.
1: Jürgen Karbe ist ein in Bremen prominenter Behindertenrechtsaktivist. Er selbst ist blind. In seinem Hausflur tastet seine Hand suchend nach dem Fahrstuhlknopf und findet ihn. Unten geht er mit ausgestrecktem Arm, die Hand an der Wand, voraus zur Haustür. Wir nehmen ein Taxi zum Hansator im Bremer Stadtteil Walle. Dort erinnert eine Gedenkveranstaltung an die Bombardierung von Bremen vor 82 Jahren. Vor der Gedenkveranstaltung war Jürgen Karbe vormittags zu Besuch bei Freunden im Wichernhaus, ein Wohnprojekt für Menschen mit psychischer Erkrankung. Danach war er beim Blinden- und Sehbehindertenverein. Außerdem ist Jürgen Karbe Vorstand der LAGS. Der Landesarbeitsgemeinschaft für Selbsthilfe behinderter Menschen. Dazu ist er im Landesteilhaberat, im Integrationsverein Blaue Karawane, beim Arbeitskreis Protest, beim Bündnis gegen Rechts und. Der 67-Jährige beobachtet die aktuelle politische Lage, milde gesagt, mit Sorge.
2: Wenn man Nachrichten hört,

0: könnte man ja manchmal nicht so viel essen, wie man kotzen könnte. Und diese ganze Sozialpolitik, überall wird gekürzt in sozialen Bereichen, Klimabewegung, aber auch in Bildung und Gesundheit. Das macht viele Angst vor der Zukunft, gerade was behinderte Menschen angeht.
1: Jürgen Kabe glaubt, dass der gesellschaftliche Zusammenhalt durch die Kürzungen im sozialen Bereich zerstört werden könnte und dass das am Ende für mehr Folgekosten sorgen wird. Er hat konkrete Vorschläge für Investitionen.
0: Nach meiner Meinung brauchen wir Blinde mehr Signale am Ampeln, dass wir auch sicher über die Ampeln rübergehen können. Wir brauchen noch mehr Audiodiskussionen in den Kinos.
1: Politische Teilhabe wird laut Kabe überhaupt erst durch Barrierefreiheit ermöglicht. Deswegen wünscht er sich, dass der Bremer Senat diese mehr zum Thema macht. Während wir draußen auf das Taxi warten, treffen wir eine Nachbarin Kabes. Auch sie ist Aktivistin.
2: Wir sind hier schon gut vernetzt und mit Jürgen zusammen im Haus ist natürlich super.
3: Oh, ich glaube, da ist unser Lift.
0: Ja.
1: Jürgen Kabe braucht einen Moment, um den Türgriff des Taxis zu finden. Dann geht es los. Er erzählt mir, warum er 1980 nach Bremen kam. Für die Liebe.
0: Liebe oder Miteinander oder Partnerschaft ist auch manchmal ein wichtiges Elixier für die ganze Sache. Ne? Manchmal ist man so ausgebrannt.
1: Es ist eine kurze Fahrt. Wir steigen aus und stehen erstmal auf dem Radweg. Danach ist es gar nicht so leicht, den Ort der Gedenkveranstaltung zu finden. Konkrete Treffpunkte sind für ihn besonders wichtig.
0: Wo das auch für mich als Blinder klar ist, wo das ist. Weil die Blinden haben immer ihre Zeichen. Ne? Da ist so ein Laden oder da ist ein großer Baum.
3: Ah ja, okay, da hinten sehe ich Leute.
1: Neben einer vielbefahrenen Straße stehen etwa 20 Personen in einem kleinen Waldstück. Mehrere kommen auf Jürgen Kabe zu und grüßen ihn leise. Eine Musikerin, trotz dem Wind, mit ihrer Flöte. Vorne hält ein Pfarrer Andacht anlässlich der Bombardierung vor 82 Jahren. Erinnern und lernen und nie wieder Krieg. Das ist die Message hier. Kirchliches Gedenken und politische Arbeit kommen bei Jürgen Kabe eher selten zusammen. Gerald Wagner, ein Kollege bei der LAGS, hat das Gedenken mitorganisiert und erklärt, warum das trotzdem zu ihm passt.
4: Er ist durchaus ein sehr politischer, linkssolidarischer Mensch und gleichzeitig auch ein sehr an Dinge glaubender Mensch.
1: Nach der Veranstaltung spazieren Gerald Wagner, Jürgen Kabe und ich noch weiter zur Kirchengemeinde. In wenigen Wochen wird in Sachsen-Anhalt gewählt und natürlich kommen wir auch kurz auf die AfD zu sprechen. Jürgen Kabe findet die Situation sehr bedrohlich. Gerald Wagner macht sich Sorgen um inklusive Schulen. Smalltalk in Zeiten des Rechtsrucks. In der Kirche dann gibt es Bratwurst und Fotos von Bremen vor und nach dem Krieg. Aber Jürgen Kabe kann hier nur kurz bleiben, denn er muss weiter.
0: Jetzt gehe ich zur Blauen Karawane, zur Mitgliederversammlung.
1: In dem Verein, der sich für sozial Benachteiligte einsetzt, wird unter anderem für den Tag der Deutschen Einheit geplant. Eine große Aktion soll es geben. Die Details bleiben aber erstmal noch geheim. Gegen 9 Uhr hat Jürgen Kabe dann Feierabend, bevor morgen wieder 3 Termine auf seiner Agenda stehen.
5: Wahnsinn, wie viele Wege man an einem Tag gehen kann, wenn man versucht, diese Welt ein Stück weit besser zu machen. Wie der Bremer Behindertenrechtsaktivist Jürgen Kabe begleitet hat ihn unsere Reporterin Emma Schmidt.

der wunderbare Roger Cicero. Unfassbar, schon vor 10 Jahren ist er unerwartet im Alter von 45 Jahren an einem Hirnschlag gestorben. Zum Glück haben wir seine Musik. Und die hier, The Cure, die haben ja gerade erst ihre Fans in Berlin begeistert. In diesem Sommer haben sie ja 3 Konzerte nacheinander gespielt, weil immer sofort wieder ausverkauft haben in der Wuhlheide. Und manche Fans waren gleich an 3 Konzerten nacheinander da und wurden belohnt, denn The Cure haben immer ein anderes Set gespielt. Es war nie der gleiche Abend und jeder soll wunderbar gewesen sein. So genießen wir sie hier bei Bremen 2 mit Just Like Heaven.

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1: Und das war's mit unserem Schwerpunkt hier, neue Wege. Ich wünsche Ihnen, dass Sie zuversichtlich bleiben bei allen neuen Wegen, die Sie gehen müssen oder wollen. Tschüss, sagt Katharina Gulaikow und gibt ab an den Kollegen Nikolas Golsch, der bringt Sie durch den Nachmittag. Schönes Restwochenende und einen guten Start in die neue Woche. Auf bald!

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1: Mit Nico Wodrich. Polizei in Verden ermittelt nach tödlicher Schießerei am Bahnhof. Bahngewerkschaft droht mit Streiks im Regionalverkehr. Kicker kürt Harry Kane zum Fußballer des Jahres. Das Wetter: Sonne und Wolken bis 20 Grad. In Verden ist am Abend ein Mann auf offener Straße erschossen worden. Laut Polizei hatte er sich zuerst in einem Lokal neben dem Bahnhof aufgehalten. Später soll er dann von einem Mann auf der Straße mit einer Schusswaffe angegriffen worden sein. Jean-Pierre Fellmer mit den Einzelheiten.
2: Der Täter floh vom Tatort, der Begleiter und weitere Zeugen alarmierten die Polizei. Das Opfer wurde bei dem Angriff lebensgefährlich verletzt und in ein Krankenhaus gebracht. Der Mann erlag noch in der Nacht seinen Verletzungen. Die Polizei konnte einen 25-jährigen Mann festnehmen. Er soll laut Polizei das Opfer gekannt haben. Die Ermittlungen zum Tathergang dauern an. Die Bahnhofsstraße war am Abend gesperrt.
1: Die Bahngewerkschaft EVG hat mit einem bundesweiten Streik im Regionalverkehr gedroht. Hintergrund sind die stockenden Pläne der Bundesregierung, für mehr Sicherheit im Bahnverkehr zu sorgen. Das geplante Gesetz wurde bislang noch nicht umgesetzt. Aus Berlin berichtet Isabel Karas.
3: Bundesjustizministerin Stefanie Hubig hatte bereits im Februar angekündigt, ihr Ministerium erwäge einen bestehenden Gesetzentwurf, um Zugbegleiterinnen und Zugbegleiter zu erweitern. Sie sollen damit rechtlich ähnlich geschützt werden wie andere besonders gefährdete Berufsgruppen, zum Beispiel Rettungskräfte. Angriffe auf sie könnten dann mit deutlich härteren Mindeststrafen geahndet werden. 6 Monate später ist das Vorhaben allerdings noch nicht abgeschlossen. Der Gesetzentwurf befinde sich weiterhin in der regierungsinternen Abstimmung.
1: Italien will auch in Zukunft keine Migranten aus Deutschland zurücknehmen. Der italienische Regierungschef begründet das mit der Arbeit deutscher Hilfsorganisationen im Mittelmeer. Astrid Haller mit den Einzelheiten.
4: Die Worte des italienischen Vizeregierungschefs Salvini, der rechtsgerichteten Partei Lega, sind deutlich. Italien wird bis auf Weiteres keine Migranten aus Deutschland zurücknehmen. Seine Begründung: Deutsche Hilfsorganisationen nehmen auf dem Mittelmeer Flüchtlinge mit Schiffen auf und brächten sie dann nach Italien. Deutschland habe seiner Meinung nach kein Recht, Zitat, uns auch nur einen einzigen illegalen Einwanderer zurückzuschicken, solange deutsche NGO-Schiffe im Mittelmeer unterwegs sind, um tausende illegaler Einwanderer in Italien und Europa an Land zu bringen. Zitat Ende. Der italienische Innenminister Matteo Piantedosi äußerte sich ähnlich. Seiner Meinung nach solle die Staatsflagge der Schiffe darüber bestimmen, welches Land zuständig sei, nicht der Ankunftsort. Bei einem Schiff einer deutschen NGO wäre dann Berlin zuständig.
1: In Deutschland breiten sich gerade Gottesanbeterinnen aus. Der Naturschutzbund Deutschland hat in den letzten Wochen über 17.000 Fälle registriert. Das sind doppelt so viele wie im gesamten letzten Jahr. Besonders häufig kommt das Insekt im Osten und im Südwesten Deutschlands vor. Für Menschen ist die Gottesanbeterin ungefährlich. Bayern-Spieler Harry Kane ist zum Fußballer des Jahres in Deutschland gewählt worden. Fußballerin des Jahres wurde Julia Gwin. Trainer des Jahres ist Vincent Kompany, ebenfalls vom FC Bayern. Die Wahl wurde vom Kicker organisiert. Das waren die Nachrichten mit Nico Wodrich.
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5: Ein bisschen Sonne heute, ein paar Wolken, einzelne Schauer, also keine große Überraschung an diesem Sonntag. Zum Abend hin ein bisschen mehr Sonne vielleicht als in der ersten Tageshälfte und relativ kühl, das kennen wir auch alles schon. Die Höchstwerte heute Nachmittag bei 17 Grad auf den Inseln, 18 in Schiffdorf, 20 Grad in Bremen, 20 auch in Vechta. Morgen am Montag dann zum ersten Mal seit Tagen wieder durchweg trocken und auch ein bisschen wärmer bei maximal 22 Grad. Das geht dann langsam rauf im Verlauf der kommenden Woche. Dienstag bis 25, Donnerstag sogar bis 28 Grad bei uns im Nordwesten.
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5: Genau 2:04. Einiges los auf der Autobahn 1. Bremen Richtung Osnabrück zwischen Uphusen, Bremen-Mahndorf und Asten 5 Kilometer stockend und weiter zwischen Groß-Ilpenau und Wildeshausen Nord 5 Kilometer Stau wegen Aufräumarbeiten. Nochmal A1, Osnabrück Richtung Bremen, zwischen Wildeshausen Nord und Groß-Ilpenau 4 Kilometer Stau nach einem Unfall und weiter zwischen Dreieckstur und Bremen-Hebelingen 4 Kilometer Stau wegen Bauarbeiten. Das dauert insgesamt ungefähr eine Stunde länger. Dann A7, Hamburg-Hannover, zwischen Schneverding und Dorfmark, streckenweise Stau und stockender Verkehr. Das dauert eine halbe Stunde länger. Und A7, Hannover-Hamburg, zwischen Dreieck, Walsrode und Dorfmark, 4 Kilometer stockender Verkehr. Das war's. Ich wünsche eine gute Fahrt. Kommen Sie gut an.
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5: Herzlich willkommen bei uns. Guten Sonntagnachmittag. Hier sind The Thrills, No More Empty Words.

Maroon 5 auf Bremen 2 mit Memories an diesem Sonntagnachmittag, 14.11 Minuten. Also ich will keine Panik verbreiten, das gehört nicht zu meiner Aufgabenstellung hier als Moderator bei Bremen 2, aber jetzt haben sie uns die Maschinen. Das kann man zumindest denken, wenn man so liest, was da aus China vermeldet wird. Roboter aus China haben Weltrekorde von Menschen im Sprint übertroffen. Einer dieser Roboter ist zum Auftakt der Weltmeisterschaften humanoider Roboter beim Sprint über 100 Meter in nur 9,39 Sekunden ins Ziel gerannt. 9,39 Sekunden für 100 Meter. Das sind 19 Sekunden weniger, als Rekordhalter Usain Bolt gebraucht hat für genau diese Strecke. Also, die Maschinen sind damit schneller als die Menschen. Crazy Times, der Mensch und die Maschine, das ist natürlich ein Spannungsverhältnis schon seit sehr langer Zeit. Und unter anderem eins unserer Themen heute Nachmittag auf Bremen 2. Gegen kurz nach vier sind wir unter anderem mit dem Philosophen Rüdiger Safranski verabredet, der dazu gerade ein neues Buch rausgebracht hat. Die vierte Kränkung des Menschen heißt es. Der Fokus liegt auf KI, künstliche Intelligenz, die er eben als Kränkung bezeichnet. Und was genau er damit meint, wird er uns dann erklären gegen kurz nach vier heute Nachmittag auf Bremen 2. Schönen guten Tag.

0: Die Pepperpots auf Bremen 2 am Sonntagnachmittag. Die Abwesenheit gehört zum Profisport dazu. Jeder Sportler ist mal eine Zeit lang weg, weil er verletzt ist, sich schonen muss oder sich auskurieren muss. Das kennen wir alles. Aber der Fußballer Jamal Musiala erlebt diese Abwesenheiten auf dem Platz im laufenden Spiel, wie wir seit dieser Woche wissen. Er selbst spricht von neuronalen Absenzen. Heißt, er verliert da während des Spiels kurz die Orientierung. Damit hat er eine Debatte ausgelöst, die weit über den Fußball hinausgeführt wird. Von Spekulationen, was er wohl genau haben wird, bis zur Frage, was das für seine Karriere bedeutet, ist alles dabei. Diese Fragen sind alle gestellt worden im Laufe dieser Woche. Wir wollen das besprechen, was ein bisschen aus dem Fokus geraten ist, in unserer Sportkolumne auf Bremen 2 mit Wolfram Eilenberger, Philosoph und Sportexperte, der am Telefon ist. Schönen guten Tag.
1: Hallo, Herr Gold.
0: Sportler sind natürlich immer auch Kopfmenschen. Wer nicht klar im Kopf ist, wer verunsichert ist, der kann seine körperliche Bestleistung nicht abrufen. Was bedeutet das jetzt für einen Leistungssportler, wenn eben ausgerechnet der eigene Kopf ihm da in die Quere kommt?
1: Dass sich die Verunsicherung, mit der man umgehen muss, da braucht er auch Steuerungsmechanismen, auch psychologische Beratung. Aber ich glaube, diese Nachricht hat auch mit uns allen etwas gemacht. Denn diese Sportler sind ja auch Paradebeispiele eigentlich für gesunde Leiber, für Gesundheit. Und ich glaube, wir erkennen an einem Fall wie Musiala, dass wir alle verletzlich sind, dass sich kein Mensch seine Krankheiten aussucht und dass wir alle in dieser Offenheit stehen. Und ich denke, ein Teil dieses Schocks ist auch der.
0: Ja, kann man sowas als Sportler überhaupt ausblenden, gerade wenn man so beständig darauf angesprochen wird und wenn man sieht, wie über einen dann auch gesprochen wird in den Medien?
1: Na, es gibt zwei Aspekte. Zunächst einmal sind Sportler, weil sie ja mit ihrem Leib arbeiten, besonders hellhörig, besonders empfindlich, besonders sensibel in Bezug auf ihre Leibesbefindlichkeit. Und das andere ist eben, dass sie ganz und gar in der Öffentlichkeit stehen und solche eine öffentliche Absence noch auf dem Platz. Das ist natürlich nicht nur für die Mannschaft schlimm, es ist auch mit Scham, es ist mit Schuld, es ist mit anderen Gefühlen verbunden, die man im Sport eigentlich nicht haben will. Und man kann nur hoffen, dass Musiala da gut beraten ist. Es ist ja offenbar keine ganz neue Entwicklung, sondern eher eine, die sich jetzt neu zeigt.
0: Das wollte ich fragen. Also ist er damit einer der Ersten, der das publik gemacht hat, oder gab es sowas schon mal?
1: Na, im Zweifel war so, Interviews hier von den Bayern-Verantwortlichen raus, von dieser Sache wusste oder schon länger.
0: Wir haben gerade eine ganz schlechte Verbindung, Herr Eilenberger. Ich fürchte, wir müssen das nochmal neu machen und müssen nochmal eben neu anrufen. Da sind Sie leider immer wieder weg. Also wir versuchen es nochmal. Wir rufen nochmal an und dann hören wir uns gleich wieder hier auf der Bremen 2.
1: Tut mir leid.

0: Katie Tanzstar, Love is an Ocean auf Bremen 2. Wir haben Herrn Eilenberger erreicht. Er hat mal ein bisschen die Position gewechselt bei sich zu Hause. Das heißt, wir können weitersprechen über Jamal Musiala und seine Absenzen in unserer Sportkolumne. Wir waren bei der Frage, Herr Eilenberger, ob er damit der Erste ist, der das so öffentlich thematisiert oder ob es das schon mal gegeben hat.
1: Also ich von einem Fußballprofi, der jetzt Absenzen auf dem Platz zuvor gehabt hätte. Bei ihm ist das selbst ja offenbar nichts Neues. Es ist dem FC Bayern schon länger bekannt. Und unsichernde für eine Mannschaft ist natürlich, er ist ja ein Mannschaftsspieler. Wenn das auf dem Platz passiert, dann beeinflusst das das gesamte Gefüge, schafft Unsicherheit. Und das ist eine sehr heikle und schwer auszutarierende Situation für alle.
0: Was macht diese Verletzung oder diese Erkrankung jetzt so spannend offenbar für alle, dass es eben nicht um diese fußballertypischen Verletzungen geht, was weiß ich, am Bein, am Knie oder so, sondern dass es was Unsichtbares im Kopf ist?
1: Sicher, diese neurologischen Erkrankungen haben immer etwas besonders Unheimliches, sie sind besonders unverfügbar und insbesondere diese Anfallskrankungen, die heißen ja deswegen auch so, die können sich nicht steuern lassen und insofern ist da ein größeres Problem und eine größere Sorge und ich meine, das kann sich jeder, glaube ich, im Alltag vorstellen, wenn er sich nicht sicher sein kann, im nächsten Moment noch präsent zu sein, was das bedeutet.
0: Wie pietätlos ist das gewaltige Interesse an dieser Krankheit? Also auch psychisch kranke Sportler haben ja das Recht auf Privatsphäre.
1: Das stimmt, aber wenn ein Sportler auf dem Platz umfällt und es für alle sichtbar ist, dann kann man das thematisieren und die Chance liegt jetzt auch darin, dieses Krankheitsbild klarer vor Augen zu führen und Menschen zu helfen, die das haben, mehr Verständnis zu wecken. Und ich glaube, der FC Bayern und Musiala auch in diese Richtung.
0: Da war die Verbindung leider immer noch ein bisschen brüchig, aber die wichtigsten Botschaften sind angekommen. Wolfram Eilenberger, Sportphilosoph in unserer Sportkolumne auf Bremen 2. Ich bedanke mich trotzdem fürs Gespräch.
1: Tschüss.

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1: Es ist 14.30 Uhr, also genau 14:30.
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1: In Cloppenburg gerade 19 Grad gemessen, in Osterholz-Scharmbeck 18 Grad, Bremen 17, Bremerhaven meldet 16 Grad. Wir sehen ein bisschen Sonne heute Abend, ein bisschen mehr als in der ersten Tageshälfte. Wir sehen ein paar Wolken am Himmel, einzelne Schauer, die immer wieder durchziehen, also alles wie gewohnt und gelernt. Morgen dann allerdings, am Montag, zum ersten Mal seit Tagen wieder durchweg trocken und auch ein bisschen wärmer bei maximal 22 Grad, Dienstag bis zu 25, Donnerstag bis zu 28 Grad.
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1: Vorsicht bitte einmal Autobahn 27, Walsrode Richtung Bremen, zwischen Walsrode West und Verden Ost, Fahrzeugteile auf der Fahrbahn. Dann A1, Bremen Richtung Osnabrück, zwischen Uphus und Bremerndorf und Asten, 5 Kilometer stockender Verkehr. Und weiter auf der A1 zwischen Groß-Ippenau und Wildeshausen Nord, 5 Kilometer Stau wegen Aufräumarbeiten. Gegenrichtung A1 Osnabrück Richtung Bremen, zwischen Wildeshausen Nord und Groß-Ippenau 4 Kilometer Stau nach einem Unfall und auch da weiter zwischen dem Dreieck Stur und Bremen-Hemelingen 4 Kilometer Stau wegen Bauarbeiten, ungefähr eine Stunde plus. A7 Hamburg-Hannover zwischen Schneverdingen und Dorfmark, streckenweise Stau und stockender Verkehr, das dauert eine halbe Stunde länger. Und A7 Hannover-Hamburg, also Gegenrichtung zwischen Dreieck Walsrode und Dorfmark, 4 Kilometer stockender Verkehr.
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1: Und gleich mit Musik von Stevie Wonder, vorher aber der Poor Nameless Boy, River and Trees.

0: Der Sonntag mit Bremen 2 und mit Stevie Wonder, Don't You Worry About A Thing, 14.39 Uhr. Nur wenige moderne Wissenschaftler schaffen es zu Weltruhm. Die Frau, die vergangenes Jahr gestorben ist, hat es geschafft durch ihre Arbeit mit Schimpansen. Die britische Verhaltensforscherin Jane Goodall.
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0: Ihr letztes Buch, das Buch der Hoffnung, ein Dialog mit dem New Yorker Publizisten Douglas Abrams, ist jetzt als Hörbuch erschienen. Und das ist ein spannendes Buch, denn es ist ein Plädoyer der großen Forscherin und Humanistin, gerade in schlechten Zeiten den Pessimismus in die Schranken zu weisen. Florian Bensch hat es gehört und stellt es uns vor auf Bremen 2.
2: Die Hoffnung ist eine Kraft, die Menschen dazu befähigen kann, trotz Krisen und Rückschlägen positive Veränderungen zu bewirken. Aber lässt sich das auf die Menschheit im Gesamten übertragen? Um diese zentrale Frage drehten sich eine Reihe von Gesprächen zwischen der britischen Natur- und Verhaltensforscherin Jane Goodall und dem New Yorker Schriftsteller Douglas Abrams, aus der jetzt dieses dialogische Hörbuch entstanden ist.
3: Kennst du den Witz vom Optimisten, der meint, unsere Welt ist die beste, die es gibt? Der Pessimist fürchtet, dass er damit recht haben könnte. Jane lachte.
2: Abrams konfrontiert Goodall erstmal mit allerlei Statistiken und Fakten darüber, wie schlecht es denn gerade in der Welt ist und dass es ja eigentlich gar keinen Grund zum Hoffen gäbe. Sie entgegnet, niemand handelt aufgrund von Fakten und Statistiken. Wir Menschen tun Gutes, wenn wir uns als Teil einer hoffnungsvollen Geschichte begreifen. Und Geschichten sind erstmal immer erfunden.
3: Es sind Geschichten, die die Leute zum Handeln animieren. Ich wollte von Jane wissen, inwieweit Hoffnung ein gemeinschaftliches Gefühl sein könne.
2: So sitzen die beiden bei Whisky und Suaheli-Bohnensuppe zusammen und sinnieren.

0: über die Welt. Der Sprecher Samuel Streif liest beide. Da ist Abrams, der Autor, der zum Pessimismus neigt, und Jane Goodall, die UN-Friedensbotschafterin Ende 80, die während des Zweiten Weltkriegs aufwuchs und dann ihr Leben der Erforschung der Primaten widmete, ihren sozialen Strukturen, ihrer emotionalen Intelligenz.
1: Ihr graues Haar hatte sie zu einem Pferdeschwanz zusammengebunden. In ihrem grünen Hemd mit Button-Down-Kragen und Khaki-Hose erinnerte sie ein wenig an einen Park-Ranger.
0: Jane Goodall erzählt von den Affen in den Gombe-Wäldern Tansanias, von ihren Reisen, von den Menschen in ihrem Leben, von ihrer Arbeit als Botschafterin für eine gute Zukunft und ein Zusammenleben von Mensch und Natur. Und Abrams hat merklich Spaß, ihr zuzuhören. Hoffnung müsse man anbauen, erzählt sie mit dem Whisky in der Hand. Man muss sie einpflanzen und gießen und dann einfach warten.
1: Bin ich in einem Hotel und betrachte aus dem Fenster die Stadt, denke ich, unter diesem Beton, unter diesem Asphalt befindet sich guter Boden.
0: Im Verlauf der Gespräche wird Douglas Abrams immer wärmer und herzlicher. Er erzählt ihr von den Grauwalen, die, und das ist eine neue Entwicklung, mittlerweile die Nähe zum Menschen suchen, ihrer ehemaligen Todfeinde. Sie erzählt ihm von einer Hütte am Platte River in Nebraska, von der aus sie die Wasservögel bei ihrem Zwischenstopp in den Süden beobachtet.
1: Denn obwohl der Fluss verschmutzt ist, obwohl die Prärie erschlossen wurde, um dort genetisch veränderten Mais anzubauen, obwohl die Bewässerung der Felder austrocknet und die meisten Feuchtgebiete trockengelegt wurden, kommen die Vögel zu Millionen, um sich an dem Getreide Fett zu fressen, das von der Ernte übrig geblieben ist.
0: Erzählen wir uns wieder die guten Geschichten, sagt Jane Goodall. Vor allem die, die noch nicht eingetreten sind. Die Welt ist gerade nicht im besten Zustand, aber das wird sich nicht ändern, wenn wir jammern.
1: Ich sah auf die Uhr. Fast 4. Huch, es ist fast dunkel, sagte Jane. Komm, wir schüren das Feuer. Ich schenke uns ein Tröpfchen ein und wir diskutieren noch ein wenig.
0: Das Buch der Hoffnung ist kein komplexes Hörbuch. Im Gegenteil, es ist ein lockeres Gespräch zwischen einem Schriftsteller mit einer Tasche voller Zweifel und einer faszinierenden Frau, der das Hoffen Zeit ihres langen Lebens erstaunlich leicht fiel.
2: Und dieses Buch der Hoffnung, das uns Florian Bentsch gerade vorgestellt hat, ist jetzt eben als Hörbuch erschienen bei DAV. Spielzeit ungefähr 7 Stunden und zu haben zum Preis von 22 Euro. 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

The Secret of Life, Gretchen Peters auf Bremen 2, um mittlerweile 14.52 Uhr. Und das hier ist die Frau, die jetzt schon sehr lange nichts Neues mehr veröffentlicht hat. Diesen Song hier hat sie zwischendurch rausgebracht seit ihrem letzten Album 2022. War das Lift Me Up, dieser Song von Rihanna. Ihr Partner hat jetzt angekündigt, sie arbeitet wohl an einem neuen Album. Also wir können gespannt sein. Bis dahin hören wir diesen Song hier, Lift Me Up auf Bremen 2.

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1: Lebensgroße Skulpturen, Sonnenblumen oder Tiere. Alle in weißer Farbe, zart, real und irgendwie entrückt. Das sind die Arbeiten der Bildhauerin Daphne Wright. Sie fängt scheinbar zufällige Augenblicke ein und bildet sie mit manischer Detailtreue ab, so als würde man Momente des Lebens einfrieren.
2: Die Themen, mit denen ich mich beschäftige, sind diese Übergangsphasen, die wir alle als Menschen durchleben. Wir alle wachsen, wir alle werden alt und wir alle durchleben die Zeit.
1: Die irische Künstlerin arbeitet mit fragilen Materialien wie Gips, Alufolie, Ton oder Kunstharz. Immer geht es um Lebensphasen zwischen Kindheit und Erwachsensein, Leben und Tod. Alle ihre Werke stammen aus verschiedenen Zeiten und sind zum ersten Mal in einer Einzelausstellung zu sehen.
2: Es ist eine großartige Gelegenheit, denn es ist das erste Mal, dass alle Werke zusammen zu sehen sind. Werke aus meinem gesamten Leben. Und deshalb ist das für mich etwas ganz Besonderes.
1: Die Ausstellung Daphne Wright – Memory and Presence zu sehen jetzt im Gerhard-Marx-Haus in Bremen.
3: Der Kulturtipp ausgesucht von Hilke Thiessen. Wir steuern auf die 15 Uhr Nachrichten zu und bis dahin begleitet uns John P. Strom. Don't tell it to your heart.

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1: Mit Nico Wotrich. Polizei in Verden ermittelt nach tödlicher Schießerei am Bahnhof. Bahngewerkschaft droht mit Streiks im Regionalverkehr. Kicker kürt Harry Kane zum Fußballer des Jahres. Das Wetter: Sonne und Wolken, bis 20 Grad. In Verden ist am Abend ein Mann auf offener Straße erschossen worden. Laut Polizei hatte er sich zuerst in einem Lokal neben dem Bahnhof aufgehalten. Später soll er dann von einem Mann auf der Straße mit einer Schusswaffe angegriffen worden sein. Jean-Pierre Fellmer mit den Einzelheiten.
2: Der Täter floh vom Tatort, der Begleiter und weitere Zeugen alarmierten die Polizei. Das Opfer wurde bei dem Angriff lebensgefährlich verletzt und in ein Krankenhaus gebracht. Der Mann erlag noch in der Nacht seinen Verletzungen. Die Polizei konnte einen 25-jährigen Mann festnehmen. Er soll laut Polizei das Opfer gekannt haben. Die Ermittlungen zum Tathergang dauern an. Die Bahnhofsstraße war am Abend gesperrt.
1: Die Bahngewerkschaft EVG hat mit einem bundesweiten Streik im Regionalverkehr gedroht. Hintergrund sind die stockenden Pläne der Bundesregierung, für mehr Sicherheit im Bahnverkehr zu sorgen. Das geplante Gesetz wurde bislang noch nicht umgesetzt. Aus Berlin berichtet Isabel Karas.
3: Bundesjustizministerin Stefanie Hubig hatte bereits im Februar angekündigt, ihr Ministerium erwäge einen bestehenden Gesetzentwurf, um Zugbegleiterinnen und Zugbegleiter zu erweitern. Sie sollen damit rechtlich ähnlich geschützt werden wie andere besonders gefährdete Berufsgruppen, zum Beispiel Rettungskräfte. Angriffe auf sie könnten dann mit deutlich härteren Mindeststrafen geahndet werden. 6 Monate später ist das Vorhaben allerdings noch nicht abgeschlossen. Der Gesetzentwurf befinde sich weiterhin in der regierungsinternen Abstimmung.
1: Italien will auch in Zukunft keine Migranten aus Deutschland zurücknehmen. Die italienische Regierung begründet das mit der Arbeit deutscher Hilfsorganisationen im Mittelmeer. Astrid Haller mit den Einzelheiten.
4: Die Worte des italienischen Vizeregierungschefs Salvini, der rechtsgerichteten Partei Lega, sind deutlich. Italien wird bis auf Weiteres keine Migranten aus Deutschland zurücknehmen. Seine Begründung: Deutsche Hilfsorganisationen nehmen auf dem Mittelmeer Flüchtlinge mit Schiffen auf und brächten sie dann nach Italien. Deutschland habe seiner Meinung nach kein Recht, Zitat, uns auch nur einen einzigen illegalen Einwanderer zurückzuschicken, solange deutsche NGO-Schiffe im Mittelmeer unterwegs sind, um tausende illegaler Einwanderer in Italien und Europa an Land zu bringen. Zitat Ende. Der italienische Innenminister Matteo Piantedosi äußerte sich ähnlich. Seiner Meinung nach solle die Staatsflagge der Schiffe darüber bestimmen, welches Land zuständig sei, nicht der Ankunftsort. Bei einem Schiff einer deutschen NGO wäre dann Berlin zuständig.
1: In Deutschland breiten sich gerade die Gottesanbeterinnen aus. Der Naturschutzbund Deutschland hat in den letzten Wochen über 17.000 Fälle registriert. Das sind doppelt so viele wie im gesamten letzten Jahr. Besonders häufig kommt das Insekt im Osten und Südwesten Deutschlands vor. Für Menschen ist die Gottesanbeterin ungefährlich. Bayern-Spieler Harry Kane ist zum Fußballer des Jahres in Deutschland gewählt worden. Fußballerin des Jahres wurde Julia Gwin. Trainer des Jahres ist Vincent Kompany, ebenfalls vom FC Bayern. Die Wahl wurde vom Kicker organisiert. Das waren die Nachrichten mit Nico Wotrich.
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5: Alles wie gehabt. Ein bisschen Sonne, ein paar Wolken, einzelne Schauer. Zum Abend sogar ein bisschen mehr Sonne als in der ersten Tageshälfte. Dazu relativ kühl. Also auch das so, wie wir es die ganze Woche über schon gesehen oder gefühlt haben. 17 Grad auf den Inseln heute Nachmittag, 18 in Schiffdorf, 20 Grad maximal in Bremen. Morgen dann durchweg trocken, also das ist schon mal eine Neuerung, auch ein bisschen wärmer, maximal 22 Grad. Und im Laufe der kommenden Woche geht es dann schrittweise nach oben mit den Temperaturen, Dienstag auf bis zu 25, Donnerstag auf bis zu 28 Grad.
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5: 15 Uhr genau 4 Minuten. Einmal die A1 Bremen Richtung Osnabrück zwischen Uphusen, Bremen-Mahndorf und Asten, da gerade 5 Kilometer stockend und 20 Minuten plus. Gegenrichtung A1 Osnabrück Richtung Bremen zwischen Dreieckstur und Bremen-Hemelingen 5 Kilometer Stau, dauert eine knappe halbe Stunde länger. Und A7 Hannover Richtung Hamburg zwischen Dreieck-Walsrode und Soltau-Ost, streckenweise stockender Verkehr. Gute Fahrt.
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5: Herzlich willkommen bei uns. Lecker Mittagessen in die Schloss Bellevue. Das geht gerade nicht, das wird renoviert. Es soll neu aussehen nach dieser Renovierung. Und wie genau, das ist jetzt bekannt geworden. Die Pläne liegen vor und wir erzählen Ihnen gleich mehr darüber in ungefähr 7 Minuten. Schönen guten Sonntag.

0: Dieser Rick Leukens auf Bremen 2, Willst du wissen, heißt ihr Song, den wir gerade gehört haben an diesem Sonntagnachmittag, 15.11 Uhr. Angeblich hat es ja durchs Dach geregnet im Schloss Bellevue, also dem Sitz des Bundespräsidenten. Es wurde also Zeit, dass dort mal saniert wird nach sehr vielen Jahren. Und es soll aber eben nicht nur um so profane Dinge gehen wie das Dach, sondern das ganze Schloss soll einen neuen Look bekommen, zumindest im Inneren. Jetzt sind die Entwürfe dafür bekannt geworden und da wollen wir doch mal zusammen reinschauen. Tobias Stosig hatte die Gelegenheit, sich das anzugucken.
1: Staatspaläste sind repräsentative Orte. Hier ist ein Sofa nie nur ein Sofa oder ein Sideboard nie nur ein Sideboard, sondern, pathetisch gesprochen, immer auch sowas wie der Selbstausdruck der Republik. Staatspaläste sind Räume, in denen sich die Demokratie gewissermaßen in der Teppichfluse materialisiert. Dass Donald Trump das Weiße Haus am liebsten in eine goldglänzende Oligarchenvilla verwandeln würde, ist aus dieser Perspektive so bedenklich wie sprechend. Und die gute Nachricht lautet zunächst einmal, die künftigen Innenräume von Schloss Bellevue sind so ziemlich der exakte Gegenentwurf dazu.
2: Wir haben uns relativ zurückgehalten. Also es ist
1: Katrin Jacobs muss ein bisschen überlegen, als sie versucht, den Stil der Räumlichkeiten zu beschreiben. Die Münchnerin leitet die Sparte Interior Design beim Architekturbüro Henn, das den Wettbewerb für die Neugestaltung der Innenräume von Bellevue gewonnen hat. Sie ist also hauptverantwortlich für die Entwürfe.
2: Und wir haben uns eigentlich am Anfang gar keine Chancen ausgemalt, auch bei dem Bewerbungsverfahren, weil wir normalerweise, ich sag mal, nicht mit so dekorativen, so opulenten Gebäuden zu tun haben, so historischen Gebäuden, und waren wirklich, wirklich sehr überrascht, als ich den Anruf vom Bundespräsidialamt bekommen habe, was ja auch nicht alle Tage passiert, haben wir gedacht, das kann nicht sein, wir haben es wirklich gewonnen.
1: Ob man Katrin Jacobs dieses Understatement abnehmen soll? Henn ist immerhin eines der renommiertesten Architekturbüros in Deutschland, hat riesige Projekte realisiert, wie zum Beispiel die Autostadt in Wolfsburg oder das Audi-Museum in Ingolstadt. Aber egal, ob man der Innendesignerin nun glaubt oder nicht, ihr Understatement passt in jedem Fall gut zu ihren Entwürfen. Die sind in der Tat zurückhaltend, um nicht zu sagen, ein bisschen langweilig. Beim Betrachten der Bilder mag man an ein schickes, etwas sehr klassisches Hotel denken. Ein gediegener Ort in dezenten Erd- und Pastelltönen.
2: Es ist, ich sag mal, deutsch zurückhaltend und eben nicht besonders ja, expressiv oder opulent. Es hat eben so eine gewisse Strenge, wo wir denken, das passt auch gut als repräsentatives Design, Designsprache für, ja, für Deutschland und für die Werte, die hinter diesem Thema Demokratie stecken.
1: Viel sei außerdem schon vorgegeben gewesen, meint Jacobs. Der Denkmalschutz spielt da natürlich eine Rolle. Und außerdem stand schon vorher fest, wofür die einzelnen Räume genutzt werden sollen. Freiheit in Abhängigkeit. Vielleicht lässt sich so der Spielraum der Designerinnen beschreiben. Auch das hier ein sehr deutsches, genau genommen ein kantianisches Prinzip. Es sind also eher die Details, in denen sich die Handschrift der Architektinnen zeigt. Jeder Raum soll zum Beispiel ein eigenes Thema bekommen und ein passendes Farbkonzept. Der künftige Richard von Weizsäcker Salon etwa wird der Erinnerung gewidmet sein. Entsprechend soll der Raum in Sepiafarben erstrahlen. Ein gedecktes Wandweiß, dazu ein brauner Teppich, viele Spiegel, Stichwort Reflexion, und an der Decke ein Lüster aus DDR-Zeiten.
2: Also überall so ein bisschen dieses Thema Erinnerungskultur spürbar, aber eben nur wirklich, wenn man darüber redet und nicht so auf den ersten Blick.
1: Auch in Sachen Überbau ist in Bellevue also Zurückhaltung angesagt. Was Frank-Walter Steinmeier wohl von all dem hält?
2: Also bisher hatten wir keinen Kontakt.
1: Maßgeblich dürfte seine Meinung sowieso nicht gewesen sein. Auch der Bundespräsident ist ja nur Gast auf Schloss Bellevue. Und wenn die neuen Räumlichkeiten fertig sind, wird Steinmeier schon lange nicht mehr im Amt sein.
0: Große Fragen also, die sich verbinden mit der Sanierung von Schloss Bellevue, zu der jetzt eben die Entwürfe bekannt geworden sind. Tobias Stosig war das für Bremen 2. 15.15 Uhr, hier ist Alec Benjamin.

0: Manchmal sind es die kleinen Geschichten, die uns Mut machen. Und die folgende Geschichte, die wir gleich hören werden, ist eine davon. Es geht um einen kleinen mexikanischen Strand, der früher vor allem bei Wilderern berühmt war, weil da eben tausende Meeresschildkröten hinkommen jedes Jahr, um ihre Eier abzulegen. Diese Eier wurden dann regelmäßig von den Wilderern geraubt. Mittlerweile aber hat sich dieser Ort gewandelt, und zwar durch den Ökotourismus. Heißt, die Meeresschildkröten haben gewissermaßen sich selbst und auch das Dorf gerettet, an dem eben dieser Strand liegt. Christina Fimöbus, unsere Korrespondentin, war mit einer Frau unterwegs, die selbst mal als Wilderin dort war und Schildkröteneier gejagt hat, jetzt aber Touristen an dem ehemaligen Wilderungsort sozusagen herumführt.
1: Es ist mitten in der Nacht, stockduster und menschenleer, hier am Strand von Escobilla. Nur wer genau hinhört, nimmt neben dem gleichförmigen Rauschen der Wellen auch das leise Schnaufen der Meeresschildkröten wahr. Eloisa Soledad vom ökotouristischen Zentrum Escobilla hat eine Rotlichttaschenlampe dabei, um die Tiere nicht bei ihrem Brutritual zu stören. Sie zeigt auf eine Schildkröte, die mit ihren Flossen ein offenes Loch mit Sand zuschüttet. Die Schildkröte ist gerade fertig mit dem Nisten und versteckt ihre Eier, damit natürliche Feinde sie nicht stehlen. Früher hat die Mexikanerin noch selbst Schildkröteneier geklaut. Die Region rund um den südmexikanischen Pazifikstrand war vor etwa 30 Jahren noch eine Hochburg für die Meeresschildkrötenindustrie. Tiere wurden abgeschlachtet, ihre Haut auf dem internationalen Markt zu Taschen weiterverarbeitet. Die Eier der Olivbastardschildkröten, sie gelten als Delikatesse. Teils sind sie auch heute noch auf Märkten in der Region zu finden. Eloisa Soledad kommt aus armen Verhältnissen, verdiente mit der Eierjagd in einer Nacht umgerechnet ein paar Euro. Wir haben die Nester geplündert und die Eier verkauft, damit wir uns zumindest einen Keks oder ein Kilo Zucker oder ein Kilo Bohnen kaufen konnten. Wir hatten keine Wahl. Die Jagd auf Schildkröten hat Konsequenzen. Bis heute. Einige Arten sind vom Aussterben bedroht. In den 1990er Jahren hat Mexiko ein striktes Handelsverbot erlassen. Ein Erfolg für den Artenschutz, damals aber auch eine Existenzbedrohung für die Menschen aus den umliegenden Gemeinden, die von der Schildkrötenjagd lebten. Sie mussten sich umorientieren, um zu überleben. Mittlerweile ist die Gegend rund um den Escobilla-Strand zu einem Mekka für Ökotourismus an der Pazifikküste geworden. Urlauberinnen und Urlauber liegen am Strand und genießen den Hippie-Vibe des Orts. Oder gehen ins mexikanische Schildkrötenzentrum, das zum Schutz der Tiere gegründet worden ist. Dort lassen sich so einige Exemplare aus nächster Nähe betrachten. Mireia Viadio arbeitet dort als Bildungskoordinatorin. Mit den Touristen kommen auch neue Probleme, sagt Mireia Viadio. Durch Hotels und Restaurants gibt es viel Müll und auch zu viel Lichtverschmutzung. Bei den Jungtieren ist das Problem noch größer, weil auch sie sich vom Licht angezogen fühlen. Anstatt sich beim Schlüpfen in Richtung Meer zu bewegen, laufen sie an Land. Viele sterben dann an Dehydrierung. Sechs Wochen etwa dauert es, bis aus den Eiern Handteller große Baby-Meeresschildkröten werden, die sich auf dem Weg in den Ozean machen. Für Eloisa Soledad ist die Arbeit bei der Naturschutzinitiative ein Zubrot. Leben kann sie davon allein nicht. Trotzdem ist sie glücklich über ihren Job. Ich bin mit meiner Arbeit zufrieden. Ich fühle mich wohl, ob ich hier jetzt Geld verdiene oder nicht. Ich will mich um die Schildkröten kümmern, um der Natur den Schaden zu ersetzen, den ich ihr zugefügt habe.
0: So kann es eben auch gehen. Vom gefundenen Fressen zum Touri-Highlight, Schildkröteneier an einem Strand in Mexiko. Die Reportage war das von unserer Korrespondentin Christina Fimöbus für Bremen 2.

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1: Es ist 15.29 Uhr, also gleich wird es 3:30 sein.
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1: Bremen meldet 17 Grad, Hude 18, Ostalscharmbeck 19 Grad. Damit haben wir die Höchstwerte für den heutigen Tag fast erreicht. Es bleibt dabei ein bisschen Sonne heute Nachmittag, ein paar Wolken, einzelne Schauer. Zum Abend hin vielleicht sogar ein bisschen mehr Sonne als bisher. Morgen am Montag dann durchweg trocken, zum ersten Mal seit ein paar Tagen, maximal 22 Grad. Und im Lauf der kommenden Woche geht es dann schrittweise bergauf mit den Temperaturen 25 Grad am Dienstag und 28 Grad sogar am Donnerstag.
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1: Vorsicht bitte einmal auf der Autobahn 7 Hamburg-Hannover. Zwischen Hamburg-Marmsdorf und dem Maschener Kreuz liegen Gegenstände auf der Fahrbahn. Dann A1 Bremen Richtung Osnabrück zwischen Uphusen-Bremandorf und Asten, 5 Kilometer stockend und ungefähr 20 Minuten plus. Nochmal A1 Gegenrichtung Osnabrück Richtung Bremen zwischen Dreieckstur und Bremen-Hemelingen, 5 Kilometer Stau, Verzögerung eine knappe halbe Stunde. Und A7 Hannover-Hamburg zwischen Dreieck-Walsrode und Soltau-Ost, streckenweise stockender Verkehr.
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1: Offenbar gibt es Fortschritte beim Schutz der Moore in Deutschland und speziell auch in Niedersachsen. Das legen zumindest Zahlen und Daten des NABU dar, des Naturschutzbundes. Und das wollen wir uns doch gleich mal genauer angucken in ungefähr 6-7 Minuten. Guten Sonntagnachmittag mit den Cardigans.

0: 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Wie oft denken Sie so ans Moor? Wahrscheinlich seltener, als wir alle das tun sollten, denn Moore sind zum einen ein wichtiger CO2-Speicher, tragen damit gewaltig zum Klimaschutz bei, beziehungsweise tun das eben nicht, wenn sie immer weniger werden, wenn sie austrocknen oder gezielt von uns Menschen trockengelegt werden. Wenn so ein Moor dann mal brennt, wie diesen Sommer im belgischen Hohenfenn, dann breitet sich das Feuer auf dem Untergrund aus, das haben wir gesehen. Für die Einsatzkräfte ist das sehr, sehr schwer, weil es dann womöglich nicht mehr an der Oberfläche brennt und trotzdem an anderer Stelle wieder aus dem Boden raus kommt das Feuer. Da kommt die gute Nachricht gerade recht, die der NABU, der Naturschutzbund, in seiner Jahresbilanz für das vergangene Jahr verkündet hat. Demnach kommt die Renaturierung von Flüssen und eben Mooren in Deutschland deutlich voran. Ich bin verbunden mit Silvia Scholze, Moorexpertin beim Naturschutzbund. Schönen guten Tag, Frau Scholze.
1: Grüß Sie, hallo.
0: Ist das also ein doppelter Erfolg? Also ein renaturiertes Moor kann mehr CO2 aufnehmen und zugleich seltener in Brand geraten?
1: Absolut, weil grundsätzlich kann man tatsächlich von einem doppelten Erfolg sprechen. Weil wird ein Moor wieder vernässt, werden die Torfböden natürlich dauerhaft feucht gehalten. Dadurch wird zum einen verhindert, dass große Mengen gespeicherten Kohlenstoffs natürlich als CO2 freigesetzt werden und zum anderen sinkt das Risiko von Moor- und Torfbrennen deutlich, weil nasser Torf deutlich schwerer brennt als ausgetrockneter.
0: Ja, Niedersachsen ist das moorreichste Bundesland in Deutschland, das heißt, diese positive Entwicklung kommt auch hier vor Ort an?
1: Absolut, weil Niedersachsen hat ja natürlich sogar eine Schlüsselrolle in dem Kontext. Man darf nicht vergessen, rund 400.000 Hektar Moorböden liegen natürlich in Niedersachsen. Wir reden davon knapp 40%, also der deutschen Moorflächen, ne? Und damit ist Niedersachsen wirklich das moorreichste Bundesland. Also wir haben auch in den vergangenen Jahren bereits zahlreiche Wiedervernässungsprojekte gestartet. Das ist also etwa auch in der hannoverschen Moorgeest, im großen Moor bei Gifhorn oder auch im Moorgebiet in der Region Hannover. Da gibt es also schon richtig große Flächen. Und wir selbst als NABU haben auch im Rahmen des Deutschen Moorschutzfonds in der Diepholzer Moorniederung im Solinger Moor und im Teigenmeer bei Werlte bereits Vernässungsmaßnahmen umgesetzt. Also ganz großartige Projekte. Und da wurden auch hauptsächlich dann Entwässerungsgräben verschlossen und Dämme gebaut, damit eben das Regenwasser auch wieder im Moor gehalten wird. Ne? Ja. Also demnach kann man das schon sagen, dass die Entwicklung durchaus in Niedersachsen ankommt und trotzdem aber auch, ne, es sind immer noch viele, viele Flächen im entwässerten Zustand.
0: Genau, das, was Sie beschrieben haben, das klingt immer ein bisschen einfacher, als es ist, weil Wiedervernässung ist natürlich immer ein Kraftakt, denn viele entwässerten Moorflächen werden natürlich für die Landwirtschaft genutzt, für Grünland, das heißt, da stehen Kühe drauf für die Milchwirtschaft. Da muss man irgendwie Wege finden, wie man dann erstmal an diese Flächen kommt oder vielleicht die Besitzer entschädigt. Was heißt das denn jetzt ganz konkret, also dass es vorangeht, vielleicht in Zahlen oder was sind so die größten Erfolge?
1: Also wir haben auf jeden Fall natürlich nach wie vor eine sehr, sehr positive Bilanz, das muss man ganz klar sagen, aber wir haben auch noch große Herausforderungen. Also positiv kann man natürlich sagen, es sind viel, viel weniger Treibhausgasemissionen aus entwässernden Mooren oder das Problem halt bei diesen entwässerten Mooren sind natürlich die Treibhausgasemissionen und wir haben auch einen besseren Wasserrückhalt in der Landwirtschaft bei Dürre und Starkregen, das kann man ganz klar sagen. Und auch bei Hochwasser hilft es natürlich, ne? Und zum anderen sind natürlich auch bessere Lebensbedingungen für die seltenen Tier- und Pflanzenarten.
0: Also alles gut aus Ihrer Sicht?
1: Genau, erstmal alles gut, aber es bleiben halt Herausforderungen. Ich sagte es eben, ne? Also viele Moorflächen sind eben, wie Sie es auch schon erwähnt hatten, halt landwirtschaftlich genutzt. Und das heißt also, eine Wiedervernässung verändert natürlich ganz klar diese Nutzungsmöglichkeiten erheblich. Und man muss natürlich auch sagen, Projekte sind halt technisch und auch rechtlich sehr komplex. Ne? Das heißt also, weil Wasserstände sind halt oftmals, die betreffen halt die ganzen Landschaften letztlich. Ne? Und man braucht natürlich auch eine große Akzeptanz. Ne? Das hatten Sie gerade eben auch schon erwähnt, bei den Kommunen, auch bei den Grundeigentümern und bei den Landwirten. Das ist einfach so. Ne? Das heißt also auch, Experten sprechen eigentlich mittlerweile halt nicht von einfachen Naturschutzmaßnahmen, das kann man auch ganz klar sagen, sondern von einer langfristigen Transformation ganzer Moorregionen.
0: Es ging lange Zeit sehr, sehr schleppend voran mit dem Moorschutz und der Wiedervernässung in Deutschland. Wir sehen ja auch gerade, dass Umwelt- und Naturschutz nicht den höchsten Stellenwert hat im politischen Betrieb oder in der politischen Debatte, die gerade geführt wird. Da wird teilweise sogar eher wieder was zurückgedreht. Woran liegt es, dass die Moore jetzt offenbar doch zur Erfolgsgeschichte werden?
1: Ja, also ich glaube schon, dass es halt dann Umbruch gegeben hatte und dass man halt schon auch merkt, dass es eigentlich mehrere gesellschaftliche Ziele gleichzeitig erreicht. Ne? Und zum einen ist das natürlich halt der Klimaschutz, das kann man ganz klar sagen, weil intakte Moore speichern eben enorme Mengen von Kohlenstoff. Zum anderen auch der Arten- und Naturschutz, ich sagte es, ne? Also seltene Arten profitieren da halt natürlich auch von nassen Mooren. Und natürlich der Wasserrückhalt. Ne? Moore halten eben das Wasser in der Landschaft und wirken halt als natürlicher Schwamm und Filter. Ne? Sodass man einfach ganz klar sagen kann, diese Landschaftsverdürrung, wie man eigentlich schon mittlerweile so nennt, wirkt dem entgegen.

0: Und ja, nicht zuletzt den Brandschutz. Nasse Moore sind halt einfach deutlich weniger brandgefährdet als trockene Torfböden. Das ist natürlich ganz klar. Ne? Und die Erfahrungen aus trockenen Jahren haben halt das Bewusstsein bereits schon geschärft, denke ich. Wir haben das schon öfter gesehen.
1: Es geht um eine sehr große Fläche in Deutschland, die eben derzeit entwässert wird. Eine Moorfläche von der ursprünglichen Moorfläche, die wir mal hatten in Deutschland, sind, glaube ich, nur noch 5% übrig. Also da gibt es sehr viel wieder zu vernässen. Was würden Sie sagen, wo stehen wir da gerade auf diesem Weg? Wie weit sind wir schon gekommen und wie groß ist dann der Schritt, der noch zu gehen ist?
0: Also ich glaube, der Schritt bleibt noch groß, ne? Also wir haben schon viel getan, das muss man ganz klar sagen. Also wenn man mal wirklich in der Region auch bleibt, also da haben wir halt wirklich in der Hannoverschen Moorgeest schon viel gemacht. Wir haben bei Gifhorn viel gemacht, in der Diepholzer Moorsiedlung. Ich selber bin auch im Landkreis Cuxhaven unterwegs, ne? Da machen wir also im Rahmen eines Sanierungsprojektes von einem Hochmoor auf landwirtschaftlichen genutzten Flächen im Bereich des Ahlen-Falkenberger Moores machen wir da einiges gemeinsam mit der REWE Group und sind wir dann auch im Rahmen des NABU-Klimafonds unterwegs und vernässen da Bereiche, aber auch in Wiesmoor und bei Aurich machen wir da viel im Rahmen des NABU-Klimafonds. Und da passiert schon viel und da passiert auch in der Region ganz viel. Da passiert auch in den öffentlichen, also aus seitens der öffentlichen Hand ganz viel. Also das Ministerium macht in Niedersachsen auch ganz viel, gemeinsam mit dem NRWKR, mit der Region Hannover, auch mit den lokalen Akteuren. Trotzdem ist da halt noch viel zu tun. Das ist einfach so, ne? Aber das Gute ist, also wenn Sie tatsächlich mal eine Sanierungsbaustelle besichtigen wollen, ne? Oder auch mal bereits wiederhergestelltes Hochmoor, ne? Sie müssen in Niedersachsen nicht weit fahren.
1: In der Tat, das geht direkt vor den Toren Bremens.
0: Das ist so.
1: Es gab also Erfolge zu vermelden diese Woche in Sachen
0: Ja.
1: Moorschutz. Der Naturschutzbund hat seine Jahresbilanz vorgelegt und darüber habe ich gesprochen mit Silvia Scholze, Moorexpertin beim NABU. Vielen Dank fürs Gespräch auf Bremen 2.
0: Ich danke Ihnen, Herr Gold. Tschüss.

Ganz aktuelle Musik von Olivia Dean, Man I Need, vergangenes Jahr 2025 erschienen und gerade gehört auf Bremen 2. 10 Minuten vor 4, hier kommt das John Butler Trio Spring to Come.

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1: Bla. Das steht für Blanke. Das bin ich.
2: Annika Blanke. Sie ist Autorin, Slam-Poetin, Kabarettistin und Moderatorin. Seit 16 Jahren organisiert sie gemeinsam mit ihrem Bühnenkollegen Christian Bruns die Lesebühne Metrophobia. Und sie ist selbst ein Teil von ihr.
1: Nichts ist so spannend wie eine Horde Achtklässler mit den Worten so und jetzt recherchiert ihr mal zum Thema Geschlechtsverkehr ins Internet zu schicken.
2: Ja, ist eben nie langweilig, die Lesebühne Metrophobia. Das Motto der kommenden Veranstaltung, die Unbekümmertheit. Monika Mertens, der Vizemeisterin im Poetry Slam in Schleswig-Holstein, will die Sorglosigkeit noch allerdings nicht zurecht gelingen.
3: Wann war ich das letzte Mal so richtig glücklich? Ich möchte wieder mehr Dinge tun.
4: Wohin Bergen du dich birgst, der Gott den Blick zu entgehen.
2: Und warum Annika Blanke und Christian Bruns die Opern- und Konzertsängerin Sarah Alexandra Hudarev auf die Lesebühne Metrophobia eingeladen haben, das erfahren Sie, wenn Sie es erleben. Am Mittwoch um 19:30 Uhr im Wilhelm 13 in Oldenburg.

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1: Mit Nico Wotrich. Außenminister Wadephul wirft Russland wahllosen Mord an Zivilisten vor. 27-Jähriger stirbt nach Schießerei in Verden. Regionalligist Jeddelo gewinnt gegen Heidenheim. Das Wetter sonnig und meist trocken um 19 Grad. Außenminister Johann Wadephul hat Russland den wahllosen Mord an ukrainischen Zivilisten vorgeworfen. Der Politiker besuchte heute Charkiw. Er sprach dort mit Studenten an der Uni, schaute sich ein Kraftwerk an, das bereits 6-mal von Russland angegriffen wurde, und besichtigte ein stark zerstörtes U-Bahn-Depot. Wadephul sagte:
2: Und man merkt es in allen Gesprächen und man hört es in allen Gesprächen, die ich auch hier geführt habe, dass ein unheimlicher Widerstandswille, ein Geist dieser russischen Gewalt zu widerstehen, das Leben aufrechtzuerhalten und die Ukraine zu verteidigen.
1: Charkiw liegt nur rund 30 Kilometer von der Frontlinie entfernt. Kurz vor den neuen US-Sanktionen gegen den Iran hat Teheran mit Gegenmaßnahmen gedroht. Wer sich dem amerikanischen Wirtschaftskrieg anschließt, würde sich zur Zielscheibe des Iran machen, heißt es. Tina Fuchs.
3: Irans neu ernannter oberster Sicherheitsberater Mohsen Rezai sagte im iranischen Staatsfernsehen, Nachbarländer, die im Wirtschaftskrieg der USA gegen den Iran kooperierten, würden vom Iran als Feinde betrachtet und müssten mit Angriffen rechnen. Auch andere Transportwege für Öl als die Straße von Hormuz könnten vom Iran ins Visier genommen werden. Mehrere Golfstaaten prüfen derzeit zusätzliche Leitungen. Beispielsweise Saudi-Arabien verfügt bereits über eine Ölpipeline, mit der die Blockade teils umgangen werden kann. Zudem, so Sicherheitschef Rezai, hätte der Iran bisher lediglich Militärstützpunkte angegriffen. Aber Amerika hätte Erdöl und andere Firmen in der Region, die ebenfalls zum Ziel werden könnten.
1: In Verden ist am Abend ein Mann auf offener Straße erschossen worden. Laut Polizei hatte sich der 27-Jährige zuerst in einem Lokal neben dem Bahnhof aufgehalten. Später soll er dann von einem Mann auf der Straße mit einer Schusswaffe angegriffen worden sein. Jean-Pierre Pellmer mit den Einzelheiten.
4: Der Täter floh vom Tatort, der Begleiter und weitere Zeugen alarmierten die Polizei. Das Opfer wurde bei dem Angriff lebensgefährlich verletzt und in ein Krankenhaus gebracht. Der Mann erlag noch in der Nacht seinen Verletzungen. Die Polizei konnte einen 25-jährigen Mann festnehmen. Er soll laut Polizei das Opfer gekannt haben. Die Ermittlungen zum Tathergang dauern an. Die Bahnhofsstraße war am Abend gesperrt.
1: Fußball-Regionalligist Jeddelo hat im DFB-Pokal für eine Sensation gesorgt. Der Außenseiter besiegte den Bundesliga-Absteiger Heidenheim mit 5:2. Aus Oldenburg berichtet Tide Tedinger.
5: Das hätte der Außenseiter sich in seinen kühnsten Träumen nicht ausgemalt und der Favorit der 1. FC Heidenheim in seinen kühnsten Albträumen nicht. 5:2 kegelt der SSV Jeddelo, der 15. der Regionalliga Nord, am Ende den 1. FC Heidenheim, der noch vor nicht allzu langer Zeit Bundesliga gespielt hat, aus dem Wettbewerb. Es ging eigentlich standesgemäß los mit dem 1:0. Durch Wagner führt den Favoriten in der 12. Minute, aber Jeddelo antwortete postwendend und das gleich dreimal, nahm einen 3:1 Vorsprung mit in die Pause. Und als alle dachten, die Kräfte schwinden beim Außenseiter, Heidenheim drückte, hatte allerdings wenig Ideen, verschoss einen Elfmeter durch Zivzivace, da schlug Jeddelo 2 weitere Male eiskalt zu und ist am Ende hochverdienter Sieger mit 5:2.
1: Das waren die Nachrichten mit Nico Wotrich.
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6: Tjo, es geht heiter weiter, auch an diesem Sonntagabend. Ein bisschen Sonne sehen wir vielleicht noch hier und da. Ein paar Wolken, einzelne Schauer, alles mit dabei. Die Abendwerte dann gegen 20 Uhr noch bei 15 Grad in Lammstedt, 16 in Bremen, 17 Grad maximal noch in Vechtau. Morgen am Montag dann wieder etwas wärmer, maximal 22 Grad. Und auch morgen immerhin durchweg trocken. Das hatten wir jetzt auch ein paar Tage nicht.
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6: 4 Minuten nach 4. Einmal die A1 Bremen Richtung Osnabrück zwischen Upus und Bremen-Mahndorf und Asten. 5 Kilometer stockender Verkehr dort, dauert ungefähr eine knappe halbe Stunde länger. A1 Gegenrichtung Osnabrück Richtung Bremen zwischen Bremen-Brinkum und Hemelingen 3 Kilometer Stau, eine knappe halbe Stunde plus. Und A7 Hannover Richtung Hamburg zwischen Dreieck-Walsrode und Soltau-Ost streckenweise stockender Verkehr. Das war's, gute Fahrt.
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6: Diese Woche stand in Bremen die KI im Mittelpunkt, die künstliche Intelligenz. Schließlich war die weltgrößte Messe dafür in der Stadt zu Gast. Da passt es gut, obwohl es ein Zufall ist, dass gerade ein sehr interessantes Buch dazu erschienen ist. Es heißt Die vierte Kränkung. Und warum der Autor Rüdiger Safranski die KI als Kränkung für die Menschheit empfindet, das frage ich ihn gleich in ungefähr 7 Minuten. Guten Sonntagnachmittag mit den Prefab Sprouts. 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

0: Man kann es so oder so sehen. KI, künstliche Intelligenz, ist eine Bedrohung für uns Menschen. Oder aber KI ist eine riesengroße Chance für die Menschheit. Vielleicht ist auch ein Stück weit beides richtig. Die Welt ist ja nicht immer schwarz und weiß. Der Philosoph Rüdiger Safranski sagt, KI ist noch mehr als das. Sie ist eine Kränkung, und zwar die vierte in der Geschichte der Menschheit. Sein neues Buch, Die vierte Kränkung, menschlicher Geist im Schatten der künstlichen Intelligenz, ist gerade erschienen. Und ich habe ihn zuerst mal gefragt, ob und wenn ja, wie er persönlich denn künstliche Intelligenz nutzt.
1: Ich nutze es dann als Suchprogramm, um manchmal Informationen zu bekommen. Aber als ich im Jahre 2022, im Februar, hörte von ChatGPT, da hat mich das elektrisiert, weil das ja ein Sprachprogramm ist. Und da habe ich das nun intensiv verfolgt. Und das war mir klar, darüber will ich dann ein Essay schreiben, ja? Ja. Weil das eine ganz gigantische Herausforderung ist, die da auf uns zukommt.
0: Herausforderung, haben Sie gerade gesagt. Sie schreiben ja sogar von der vierten Kränkung des Menschen durch eben diese KI. Da muss ich natürlich erstmal fragen, was waren denn die drei weiteren Kränkungen?
1: Naja, ich knüpfe an Freud an, der da mal in einem berühmten Wort von den drei Kränkungen der Menschheit gesprochen hat. Erste Kränkung, kopernikanische Wende, wir sind nicht im Mittelpunkt des Weltalls. Zweite Kränkung, wir stammen gemeinsam mit den Affen von einem Tierreich ab. Und die dritte Kränkung, die verband Freud mit seinem eigenen Projekt, die Entdeckung des Unbewussten. Das Bewusstsein ist nicht Herr im eigenen Hause. Und da habe ich nun angeknüpft und sage, die vierte Kränkung ist jetzt die künstliche Intelligenz. Jetzt greift es nach dem Kopf, jetzt greift es nach dem Geist. Jetzt wird der Geist überboten, zum Teil sogar. Der lebendige Geist gegenüber dem toten Geist hat manchmal sogar das Nachsehen, er hat auch einen Nutzen davon, aber das ist natürlich die Herausforderung.
0: Den Nutzen haben Sie angesprochen, der ist ja unzweifelhaft auch da bei der KI. Also KI kann uns auch da unterstützen, wo der menschliche Geist vielleicht manchmal an Grenzen stößt, bietet auch gewaltige Chancen. Ist das zu vernachlässigen aus Ihrer Sicht?
1: Nein, das ist nicht zu vernachlässigen. Vor allem können wir das gar nicht vernachlässigen. Auf Schritt und Tritt sind wir ja jetzt damit umgeben. Und solange es auch in einem sachlichen Bereich bleibt, dann kann das alles auch wirklich sehr, sehr hilfreich sein. Aber wenn es dann in dem Bereich, wo es auf das Persönliche, auf das Personale ankommt, da kann es zu einem ganz großen Problem führen. Stellen Sie sich vor, wenn wir in absehbarer Zeit Literatur zum Beispiel, das ist ja das, womit ich mich besonders gerne beschäftige. Literatur ist eine personale Angelegenheit. Da wird aus Erfahrung ein Weltbezug hergestellt und Fantasie entwickelt und so weiter. Da möchte ich es mit Personen zu tun haben. Und wenn ich da aber mit einem toten Mechanismus zu tun habe, der aber täuschend ähnlich wie ein Mensch agiert, da wird das dann wirklich ein Problem. Oder stellen Sie sich vor, das hört man ja auch, die Kirchen müssen jetzt aufpassen und ihre Pastoren ermahnen, dass sie nicht ihre Predigten von der KI schreiben lassen. Oder irgendwann mal sitzt im Beichtstuhl, sitzt auch die KI als Partner. Ja? Oder die KI ist als KI-Assistenten ist offenbar am besten verkauft, wenn sie therapeutisch tätig ist. Das heißt, dann redet der lebendige Geist mit dem Toten und lässt sich vom toten Geist beraten. Also das ist natürlich eine absurde Situation, in die wir geraten. Ich habe doch dann konsequent immer dann vom toten Geist gesprochen, damit man die Unterscheidung klar ist. Der lebendige Geist, brauchen wir nicht weiter reden, und das andere ist eine Maschine. Und da aber die KI auch so jetzt programmiert wird, dass sie menschenähnlich auftaucht, ist es besonders wichtig, sich immer wieder gegenwärtig zu halten, dass es eine Maschine ist.
0: Die Maschine, das ist ja durchaus was Spannendes. Die Idee, den Menschen und sein Handeln wie eine Maschine zu verstehen, ist ja auch nicht neu. Die bekannteste Version stammt vom Aufklärer Lamettrie im 18. Jahrhundert. Was unterscheidet denn die KI von diesen, sagen wir mal, historischen Vorgängern, die diskutiert worden sind?
1: Nein, das ist richtig. Da gibt es eine Entwicklungslinie. Aber es ist schon wichtig klarzumachen, dass der lebendige Geist etwas anderes ist als der maschinell erzeugte. Und wir tun gut daran, uns diesen maschinell erzeugten Geist auch nutzbar zu machen. Das Problem ist nur, wo tritt der Moment ein, wo ich nicht etwas nutze, sondern benutzt werde. Und dieser Umschlag, der Kontrollverlust oder auch der Verlust des Bewusstseins, dass man es hier mit toten Mechanismen zu tun hat, dieses Bewusstsein darf nicht verloren gehen. Und dann noch eine zweite Sache, die ist natürlich ungeheuer wichtig. Technik ist ja immer Organsteigerung und Organersatz. Wenn man eine Brille hat, da geht das schon los, dann kann man weiter sehen. Wenn man Fernsehen hat, kann man noch weiter sehen und so weiter. So, und es ist aber auch immer so, dass wenn diese Organe nicht mehr genutzt werden, dann bilden die sich zurück. Das heißt, wenn wir es der KI überlassen, das Denken, das mechanische Denken zu delegieren an die tote Intelligenz, verlernen wir es. Wenn wir das Schreiben delegieren an die tote Intelligenz, verlernen wir es. Und wenn wir nicht aufpassen, sind wir von einem intelligenten Maschinenpark umgeben und werden selbst immer dümmer.
0: Jetzt ist ja die Frage, was können wir tun? Also Sie verstehen die KI unter anderem als Zauberlehrling, ist zu lesen in Ihrem neuen Buch, spielen damit natürlich an auf das große Gedicht von Goethe. Aber ist es nicht klar, dass die KI als Software und als Plattform bleiben wird, egal ob wir es wollen oder nicht,
1: so
0: dass
1: ist
0: wir
1: uns es, ihr so gewissermaßen fügen deswegen müssen? Genau, so ist es. Sie haben vollkommen recht. Und deswegen kommt es auch auf jeden Einzelnen. Man muss selber sich auch bewahren. Man muss weiterhin lesen, man muss weiterhin schreiben, wenn man Lust dazu hat. Man muss weiterhin seinen lebendigen Geist, seine Erfahrungen, die Treue halten. Das heißt, wir müssen sie nutzen, wir können gar nicht anders. Wir müssen aber unsere Sensibilität und unsere Intelligenz darauf richten, nicht von ihr aufgefressen zu werden. Und das passiert täglich und das muss man in seinem Lebensstil, muss man das abbilden und das geht sehr gut. Ich lebe sehr gut in der Form, sie zu benutzen und mich nicht von ihr benutzen zu lassen.
0: Und das wäre dann gewissermaßen die Lehre aus der vierten Kränkung,
1: ja,
0: wie Rüdiger Safranski die KI nennt in seinem neuen Buch. Das ist gerade erschienen, Titel wie gesagt Die vierte Kränkung, menschlicher Geist im Schatten der künstlichen Intelligenz, Hansa Verlag, 112 Seiten, 22 Euro. Herr Safranski, vielen Dank fürs Gespräch auf Bremen 2.
1: Dankeschön.

Saguru war das gerade auf Bremen 2, ein Künstler vom Chiemsee, der eigentlich in einer Münchner Promotion-Agentur arbeitet, also andere Künstlerinnen und Künstler unterstützt und managt und dann aber irgendwann gedacht hat, ach, ich würde doch auch ganz gerne mal selbst Musik machen und nicht immer die Musik von anderen nur verwalten. Also hat er sich seine Gitarre genommen und hat gespielt und hatte damit großen Erfolg. Vergangenes Jahr ist der Song erschienen, den wir gerade gehört haben auf Bremen 2, Sunset von Saguru.

0: Es war einmal. So geht's ja los.
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4: 16.29 Uhr gerade.
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4: In Bremen haben wir 19 Grad gemessen, in Friseute 18 Grad, in Nordholz 17 Grad. Alles sehr verhalten. Ein bisschen Sonne kriegen wir vielleicht noch zu sehen heute Abend. Ansonsten aber viele Wolken, einzelne Schauer, die immer wieder durchziehen. Morgen am Montag dafür dann komplett trocken. Maximal 22 Grad, also auch wieder einen Tacken wärmer. Und das wird sich dann fortsetzen im Laufe der kommenden Woche. Es geht schrittweise nach oben mit den Temperaturen. Dienstag auf bis zu 25 Grad, Donnerstag sogar auf bis zu 28 Grad.
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4: Nur eine einzige Meldung für die Autobahn 1, Hamburg Richtung Osnabrück, zwischen Uphusen, Bremen-Mandorf und Asten, 6 Kilometer stockend und ungefähr eine halbe Stunde plus.
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4: Und in der kommenden halben Stunde unter anderem mit Musik von Aretha Franklin, von Mark Knopfler und Ruth Moody, von der Family of the Year und zuerst von den Red Hot Chili Peppers. Guten Sonntagnachmittag, hallo.

0: mit viel Pomade streng nach hinten gekämmt, die dunklen Augen für immer geschlossen. Ein Schwarz-Weiß-Foto zeigt den toten Rudolf Valentino aufgebahrt im Campbell-Beerdigungsinstitut in New York. Ein Tag zuvor war der Stummfilmstar mit nur 31 Jahren an einem perforierten Magengeschwür im Polyclinic Hospital gestorben. Eine Zeitung schreibt:
1: Hollywood versank in tiefe Trauer, als aus New York die Nachricht eintraf, dass Valentino verstorben war. An allen Studios wurden die Flaggen auf Halbmast gesetzt. Alle Dreharbeiten wurden eingestellt.
0: Auch wenn das Foto des toten Valentino ewige Ruhe ausstrahlt, nur wenige Meter von seinem Körper entfernt, vor dem Beerdigungsinstitut, herrscht Chaos. Tausende Menschen, vor allem Frauen und Mädchen, quetschen sich in Richtung Tür. Alle wollen ihn, den schönsten Mann der Welt, noch ein letztes Mal sehen.
1: Füße wurden zertrampelt, Kleidung zerrissen,
0: schreibt die New York Times.
1: Der schwerwiegendste Vorfall ereignete sich gegen 14.30 Uhr, als die Menge einige Polizisten gegen das Nordfenster des Campbell-Gebäudes drückte und das Fenster mit einem lauten Krachen auf die Köpfe von Polizisten und anderen Personen fiel.
0: Erst 5 Jahre vor seinem Tod, im Jahr 1921, gelingt Valentino der Durchbruch in Hollywood. Im Spielfilm Die vier Reiter der Apokalypse verführt er das Publikum mit seinem Tango-Schritt. Den hat er drauf, denn als er als junger Mann aus Italien nach Amerika kam, verdiente Rodolfo Pietro Filberto Raffaello di Valentina d'Antonguella, so sein Geburtsname, sein Geld zunächst als Tänzer in diversen Clubs. Die Tango-Filmszene macht ihn über Nacht berühmt. So etwas Lassives hatte man noch nicht gesehen. Valentino wird zum Sexsymbol der Stummfilmzeit. Er selbst sieht das so:
2: Die Frauen sind nicht in mich, sondern in mein Bild auf der Leinwand verliebt. Ich bin nur die Leinwand, auf die sie ihre Träume malen.
0: Valentino gilt als erster Latin Lover. Feurig, romantisch, leidenschaftlich. Er bedient in seinen Rollen Hollywoods fragwürdige Gier nach Fremdem. Als der Scheich im gleichnamigen Film entführt er brutal eine junge Engländerin. Die verliebt sich, vom Wüstenwind umweht, prompt in ihn. Sein Gesicht ist in den goldenen 20ern des 20. Jahrhunderts weltberühmt. Rudolf Valentinos Stimme bleibt, wie bei Stummfilmstars üblich, natürlich unbekannt. Nur ein einziges Mal singt er in einem Studio 2 Lieder ein.
3: The voice of Valentino was recorded for the first and only time in the New York laboratories of the Brunswick Borky Colander Company on May 14, 1923. Mr. Rudolf Valentino singing his favorite ballad, Kashmiri Song, in English.
0: Als Rudolf Valentino stirbt, hinterlässt er fast 40 Filme, eine Motorjacht, eine Sammlung antiker Waffen, 1000 Paar Socken und viele gebrochene Herzen. An seinem Todestag strömen tausende Fans zum Polyclinic Hospital in New York. Das war am 23. August 1926, heute vor 100 Jahren.

Skydiver, Mark Knopfler und Ruth Moody aus Kanada im Duett. Die beiden kennen sich schon lange, haben regelmäßig zusammen gespielt, beziehungsweise Ruth Moody hat ihn begleitet auf seinen Tourneen und da war es dann irgendwann konsequent, dass sie sich auch mal zusammen ins Studio setzen und einen wunderbaren Song aufnehmen, wie den, den wir gerade gehört haben auf Bremen 2 an diesem Sonntagnachmittag. 10 Minuten jetzt vor 5.

0: Aretha Franklin auf Bremen 2, 5 Minuten vor 5. Der Verkehrsservice aktuell mit einer eiligen Gefahrenmeldung, die uns gerade erreicht hat. Vorsicht bitte in beiden Richtungen auf der Autobahn 27 Bremen-Bremerhaven. Zwischen Lesumbrücke und Bremen-Nord werden Gegenstände auf die Fahrbahn geworfen. Vorsicht bitte A27 Bremen-Bremerhaven. Zwischen Lesumbrücke und Bremen-Nord werden Gegenstände auf die Fahrbahn geworfen.
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2: Ich weiß nicht, immer wenn ich Kishibashi höre, habe ich den Eindruck, alles wird gut. Bräuchte die Aufmunterung Musik, Kishibashi würde sie erfinden. Kishibashi, bürgerlich Karu Ishibashi, ist gelernter Violinist. Er denkt klassisch, arrangiert orchestralen Pop und verfeinert ihn mit einer guten Prise elektronischer Musik. 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Für die Einführung seines Betriebssystems Windows 8 benutzte das Unternehmen Kishibashis Musik für seine Werbung. 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
1: Mit Nico Wodrich, guten Abend. Außenminister Wadephul wirft Russland wahllosen Mord an Zivilisten vor. 27-Jähriger stirbt nach Schießerei in Verden. Regionalligist Jeddelo gewinnt gegen Heidenheim. Das Wetter sonnig und meist trocken, um 19 Grad. Außenminister Johann Wadephul hat Russland einen wahllosen Mord an ukrainischen Zivilisten vorgeworfen. Der CDU-Politiker besuchte heute Kharkiv. Er sprach dort mit Studenten an der Uni, schaute sich ein Kraftwerk an, das bereits 6-mal von Russland angegriffen wurde, und besichtigte ein stark zerstörtes U-Bahn-Depot. Wadephul sagte:
2: Und man merkt es in allen Gesprächen und man hört es in allen Gesprächen, die ich auch hier geführt habe, dass ein unheimlicher Widerstandswille, ein Geist dieser russischen Gewalt zu widerstehen, das Leben aufrechtzuerhalten und die Ukraine zu verteidigen.
1: Kharkiv liegt nur rund 30 Kilometer von der Frontlinie entfernt. Kurz vor den neuen US-Sanktionen gegen den Iran hat Teheran mit Gegenmaßnahmen gedroht. Wer sich dem amerikanischen Wirtschaftskrieg anschließt, würde sich zur Zielscheibe des Iran machen, heißt es. Tina Fuchs.
3: Irans neu ernannter oberster Sicherheitsberater Mohsen Rezai sagte im iranischen Staatsfernsehen, Nachbarländer, die im Wirtschaftskrieg der USA gegen den Iran kooperierten, würden vom Iran als Feinde betrachtet und müssten mit Angriffen rechnen. Auch andere Transportwege für Öl als die Straße von Hormuz könnten vom Iran ins Visier genommen werden. Mehrere Golfstaaten prüfen derzeit zusätzliche Leitungen. Beispielsweise Saudi-Arabien verfügt bereits über eine Ölpipeline, mit der die Blockade teils umgangen werden kann. Zudem, so Sicherheitschef Rezai, hätte der Iran bisher lediglich Militärstützpunkte angegriffen. Aber Amerika hätte Erdöl und andere Firmen in der Region, die ebenfalls zum Ziel werden könnten.
1: In Verden ist ein Mann auf offener Straße erschossen worden. Laut Polizei hatte sich der 27-Jährige gestern Abend zuerst in einem Lokal neben dem Bahnhof aufgehalten. Später soll er dann von einem Mann auf der Straße mit einer Schusswaffe angegriffen worden sein. Jean-Pierre Fellmer berichtet.
4: Der Täter floh vom Tatort, der Begleiter und weitere Zeugen alarmierten die Polizei. Das Opfer wurde bei dem Angriff lebensgefährlich verletzt und in ein Krankenhaus gebracht. Der Mann erlag noch in der Nacht seinen Verletzungen. Die Polizei konnte einen 25-jährigen Mann festnehmen. Er soll laut Polizei das Opfer gekannt haben. Die Ermittlungen zum Tathergang dauern an. Die Bahnhofsstraße war am Abend gesperrt.
1: Fußball-Regionalligist Jeddelo hat im DFB-Pokal für eine Sensation gesorgt. Der Außenseiter besiegte den Bundesliga-Absteiger Heidenheim mit 5:2. Aus Oldenburg berichtet Tide Tedinger.
5: Das hätte der Außenseiter sich in seinen kühnsten Träumen nicht ausgemalt und der Favorit der 1. FC Heidenheim in seinen kühnsten Albträumen nicht. 5:2 kegelt der SSV Jeddelo, der 15. der Regionalliga Nord, am Ende den 1. FC Heidenheim, der noch vor nicht allzu langer Zeit Bundesliga gespielt hat, aus dem Wettbewerb. Es ging eigentlich standesgemäß los mit dem 1:0. Durch Wagner führt den Favoriten in der 12. Minute, aber Jeddelo antwortete postwendend und das gleich dreimal, nahm einen 3:1 Vorsprung mit in die Pause. Und als alle dachten, die Kräfte schwinden beim Außenseiter, Heidenheim drückte, hatte allerdings wenig Ideen, verschoss einen Elfmeter durch Zivzivace, da schlug Jeddelo 2 weitere Male eiskalt zu und ist am Ende hochverdienter Sieger mit 5:2.
1: Das waren die Nachrichten mit Nico Wodrich.
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6: Ein bisschen Sonne auch heute Abend, ein paar Wolken auch heute Abend, einzelne Schauer auch heute Abend. Also es geht weiter wie bisher. Die Temperatur dann gegen 20 Uhr noch bei 15 Grad in Lammstedt, 16 Grad in Bremen, 16 auch in Neuhallingersiel, 17 Grad maximal noch in Vechta. Morgen am Montag seit Tagen zum ersten Mal wieder durchweg trocken und auch ein bisschen wärmer mit maximal 22 Grad, bevor es dann Dienstag auf die 25 Grad raufgeht und Donnerstag sogar auf bis zu 28 Grad.
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6: Um jetzt genau 4:05. Vorsicht bitte weiterhin in beiden Richtungen. A27, Bremen-Bremerhaven, Bremerhaven-Bremen. Zwischen Lesumbrücke und Bremen-Nord werden Gegenstände auf die Fahrbahn geworfen. Und A1 Hamburg Richtung Osnabrück. Zwischen Uphusen, Bremen-Mahndorf und Asten. 6 Kilometer stockender Verkehr. Das dauert ungefähr eine halbe Stunde länger. Gute Fahrt da, wo es geht.
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6: Der Fall des Jason Adai hat uns beschäftigt diese Woche. Der schwarze Cambridge-Professor, der nach diversen Vorwürfen gegen ihn zurückgetreten war und danach eine große Debatte um Wokeness und Quoten an den Universitäten ausgelöst hatte. Was hat diese Debatte gebracht? Unser Thema gleich auf Bremen 2. Guten Sonntagabend.

0: Der Sonntagabend mit Bremen 2, 11 Minuten nach 5. Es ist eine Geschichte, die sehr viele Menschen bewegt und berührt hat in den vergangenen Wochen. Die Geschichte eines Wunderkindes, das zum potenziellen Lügner geworden ist. Eine große Debatte, die sich entsponnen hat über Rassismus versus Wokeness an den Universitäten. Ein Paradebeispiel für die moderne Lagerbildung, könnte man sagen. Und am Ende ein mutmaßlicher Suizid, der wohl aus all dem gefolgt ist. Der Fall des Jason Ader, jenes Cambridge-Professors, der nach Plagiatsvorwürfen von seinen Orden zurückgetreten ist und dann am 14. August gestorben ist. Das Ganze hat sich seit Bekanntwerden der Vorwürfe gegen ihn immer mehr zu einer Lagerdebatte entwickelt. Eine Debatte, die bald wieder an Fahrt aufnehmen dürfte, denn kommende Woche erscheint die Biografie von Jason Ader. Darüber habe ich gesprochen mit Nils Marquardt, Redakteur im politischen Feuilleton der Zeit, der sich mit diesem Fall sehr intensiv beschäftigt hat. Und ich habe ihn erstmal gefragt, ob es in der Debatte um den Fall Ader eigentlich noch irgendwem um die Person, um den konkreten Fall ging.
1: Na, es hat sich auf jeden Fall davon entfernt, ne? Also das ist ja, glaube ich, auch ein Zeichen dieser ganzen Debatte, dass das angefangen hat als ein Plagiatsfall oder der Verdacht eines Plagiatsfalls und dann eben sehr schnell stellvertretend geworden ist für eine politische Debatte, wo dann eben links gegen rechts, wo Wokeness gegen liberale Institutionen steht und so weiter. Insofern glaube ich, ja, der Grund dafür, dass wir auch hier in Deutschland darüber diskutieren oder dass man in den USA darüber diskutiert, ist natürlich, dass es um die einzelne Person im Prinzip gar nicht mehr geht.
0: Ja, also dieser Fall steht stellvertretend für sehr, sehr vieles. Was macht diesen Fall so besonders, dass er sich offenbar so eignet auch für die Lagerbildung?
1: Ich glaube, man muss das erstmal einmal so sich zur Erinnerung rufen. Also das hat angefangen mit einem Vorwurf des Plagiats. Und das ist ja erstmal nichts Ungewöhnliches, das kennen wir, das gibt es ja hierzulande permanent. Aber eben Jason Ader, der ist eben einer von sehr wenigen schwarzen Professoren in der Elite-Uni Cambridge gewesen und hat sich eben auch sehr stark antirassistisch engagiert. Und dementsprechend stand so ein bisschen der Verdacht im Raum, dass das eben vielleicht auch eine rassistisch motivierte Kampagne gegen ihn ist, zumal eben jemand, der das ins Rollen gebracht hat, tatsächlich auch jemand war, also auch ein Wissenschaftler, aber der sich selbst so als Race-Realist bezeichnet, also jemand, der zum Beispiel meint, dass Schwarze weniger intelligent wären, also wo tatsächlich jemand rechtsextrem ist, das ins Rollen gebracht hat. Und dann hat die andere Seite aber wieder gesagt, nee, da sieht man ja durch die Plagiate, aber auch sehr viele andere Ungereimtheiten in dieser Biografie von diesem Jason Ader, dass der überhaupt nur angestellt werden konnte, weil im Prinzip die Oberen in der Universität da quasi aus Wokeness-Gründen nicht so genau auf die Qualifikation geguckt haben. Und so hat man halt beide Seiten. Die einen sagen, also das ist eine rassistische Hetzjagd, und die anderen sagen, ja, dass der überhaupt da war in dieser Position, ist ein Ausdruck der Wokeness. Und ich glaube, das ist ein Grund, warum sich das dann auch sehr schnell verhärtet hat.
0: Lässt sich sagen, ob an diesen Vorwürfen, die ja von beiden Seiten kommen, etwas dran ist und wenn ja, an welchen?
1: Also man muss sagen, diese Dissertation, um die es ganz ursprünglich geht, da gibt es tatsächlich Verdachtspunkte, wo man wirklich sagen muss, es sieht danach aus, dass da ein Plagiat vorliegt. Gleichzeitig muss man sagen, wurde diese Dissertation schon mal geprüft, nämlich von der Universität Liverpool, wo sie auch eingereicht wurde, die haben nichts gefunden. Stand jetzt sozusagen ist ja keines Plagiats überführt, aber es gibt eben sehr viele andere Punkte in dieser Biografie, die teilweise ja auch fantastisch wirkt. Also der hatte ja behauptet, dass er 30 Marathons in 35 Tagen gelaufen ist, dass er bis 11 nicht sprechen konnte, bis 18 nicht lesen und schreiben konnte, dass er 5 Millionen Pfund an Spenden eingesammelt hat, dass er verschiedene Gastprofessuren hatte. Und da ist vieles dabei, was entweder wirklich widerlegt ist, wie zum Beispiel, dass er ein paar Gastprofessuren nicht hatte oder wo sehr viele Dinge in Frage stehen. Also das heißt, auf der einen Seite ist es sehr wahrscheinlich richtig, dass da vieles nicht mit rechten Dingen zugegangen ist. Und man muss auch sagen, die New York Times hat das recherchiert. Cambridge hat bei der Einstellung von Jason Ader, der ja der jüngste schwarze Professor an Cambridge war, tatsächlich auch gegen die eigenen Kriterien verstoßen. Also Jason Ader hatte eigentlich nicht genug, keine Publikationsliste, die groß genug gewesen wäre, hat nicht lange genug Lehrtätigkeit gehabt. Also da muss man ganz klar sagen, da ist dann auch was dran. Also es ist nicht ausschließlich eine Hetzjagd. Auf der anderen Seite muss man eben auch sagen, wäre dieser Fall so hochgekocht worden, wenn er kein Schwarzer gewesen wäre. Also ist es nicht so, dass zum Beispiel weiße Kolleginnen und Kollegen da eben dann nicht so schnell als Teil einer Gruppe gesehen wurden. Also vor 3 Jahren gab es in Cambridge einen Fall, da ist ein Geschichtsprofessor eines Plagiats überführt worden, der hat einen Artikel von einem Studenten quasi abgeschrieben. Dieser Artikel wurde auch zurückgezogen, der Mann ist nicht mal entlassen worden. Also insofern kann man auch sagen, es gibt auch doppelte Standards, ganz offensichtlich.
0: Okay, es dürfte weitergehen in der kommenden Woche, denn da erscheint Alas Biografie, die schon sehr lange angekündigt war und jetzt fällt sie eben in diese Zeit, in der wieder diskutiert wird. Sehen Sie die Chance, dass die Debatte dadurch wieder sachorientierter wird oder dürfte das eher so weitergehen, wie wir es schon gesehen haben?
1: Also ich befürchte, dass es eher so weitergehen wird, wobei vielleicht, man weiß es ja nie, man soll diese Hoffnung auch nicht aufgeben, dass eben solch ein tragischer Fall, also man muss ja davon ausgehen, dass es sich da um Suizid handelt, dass das vielleicht die Leute auch zum Nachdenken bringt. Also ich glaube, es gab auch viele Teile der Berichterstattung, auch der Debatte, die durchaus auch sachlich geführt wurde, also zum Beispiel der Guardian, der sich da mit Recherchen hier hervorgetan hat, der hat das aus meiner Sicht auch sehr sachlich und vernünftig gemacht. Es gab wieder andere Teile der britischen Presse, für die das wirklich ein gefundenes Fressen waren und die da wirklich draufgegangen sind, ohne, glaube ich, auch drüber nachzudenken, dass da am Ende ein Mensch steht. Die Hoffnung wäre zumindest, dass jetzt auch dieses wirklich, wirklich schlimmen, tragischen Ausgangs, dass vielleicht so ein bisschen Besinnung einkehrt und man sich auf die wirklich dann sachlichen Dinge konzentriert.
0: Nils Marquardt auf Bremen 2, Redakteur im politischen Feuilleton der Zeit, über den Fall Aday, der auch in dieser Woche wieder hohe Wellen geschlagen hat und das vermutlich auch in der kommenden wieder tun wird. Herr Marquardt, vielen Dank fürs Gespräch.
1: Danke Ihnen.

0: Van Morrison auf Bremen 2, Every Time I See a River, an diesem Sonntagabend, 17.24 Uhr. Wenn Sie mögen, legen Sie doch mal die Unterarme aufeinander, blinzeln Sie und nicken gleichzeitig stark mit dem Kopf. Was passiert? Ich vermute leider nicht viel, denn es fehlt Ihnen wahrscheinlich eine bezaubernde Genie zu Hause. Die konnte genau das machen und ihrem Meister Anthony dabei alle Wünsche erfüllen. In der Erfolgs-Sitcom aus den 60ern, die Barbara Eden als Genie berühmt gemacht hat. Sie war da 34 Jahre alt, zumindest als die erste Folge ausgestrahlt wurde. Und heute nun, an diesem Sonntag, wird sie 95. Lea Wieser gratuliert.
1: Ein Mann findet am Strand eine besondere Flasche. Er öffnet sie, reibt daran. Rauch kommt aus der Flasche und ein Flaschengeist erscheint. So erscheint Barbara Eden am 18. September 1965 das erste Mal als bezaubernde Genie im US-Fernsehen.
2: For over 2000 years I've been in that bottle. And then this hand released me.
1: Genie verliebt sich in ihren Meister, den Astronauten Anthony Nelson. Und der Rest ist Geschichte. Die Fantasy-Sitcom lief 5 Jahre lang für 139 Folgen und wurde in alle möglichen Sprachen übersetzt. In Deutschland hatte die Serie bei einer Wiederholung 20 Jahre später noch über 1 Million Zuschauer. Und Barbara Eden war für immer mit ihrer Rolle als bezaubernde Genie verbunden. Genau die Rolle wollte Eden nach der Pilotfolge am Strand aber eigentlich absagen. Das erzählt sie in einem Interview, das sie Entertainment Tonight zum 60. Geburtstag der Show gegeben hat. An dem Tag, als die Pilotfolge gekauft wurde, hat mir mein Doktor gesagt, dass ich schwanger bin. Ich war so froh, ein Baby zu bekommen, also habe ich den Produzenten angerufen und gesagt, Sidney, ich bin schwanger, ich kann die Show nicht machen.
3: I'm pregnant and I can't do your show.
1: Aber es wurde möglich gemacht. Das Drehbuch und die Kostüme wurden angepasst und Barbara Eden hat die erste Staffel schwanger gespielt, was für die Zeit wirklich außergewöhnlich war. Heute wird die bezaubernde Genie von vielen auch kritisiert, weil die Show mit klischeehaften und diskriminierenden Bildern über die arabische Welt arbeitet. Damals hat die Rolle Eden zu einem der größten Fernsehstars der 60er Jahre gemacht. Bekannt war sie aber vorher schon. 1960 zum Beispiel stand sie gemeinsam mit Elvis Presley vor der Kamera für den Western Flammender Stern.
4: Every man has a flaming star.
1: Begonnen hat die Schauspielkarriere für ihn spätestens mit der Wahl zu Miss San Francisco 1951. Der Titel verschaffte ihr Gastauftritte im Fernsehen und die ersten eigenen Rollen folgten. Eigentlich war sie aber Sängerin.
5: I'm a fool to care.
1: Schon als Jugendliche hat sie Gesang studiert und dann ihr Geld mit Auftritten in Nachtclubs verdient. Während der Dreharbeiten zu Genie hat sie ihr erstes und einziges Musikalbum aufgenommen. Miss Barbara Eden. In den Jahren nach Genie ist Eden auch immer wieder in Musicals aufgetreten, hauptsächlich hat sie aber weiter Fernsehen gemacht. In den 90ern zum Beispiel hat sie kurz bei der Serie Dallas mitgespielt, als Ex-Liebhaberin von J.R., an dem sie sich rächen möchte.
6: It was my life you threw away and it was my self-esteem you stamped out, just like that. And now it's time I paid you back.
1: Die Rolle war für viele Fans besonders, weil Eden nach Jahrzehnten wieder mit Larry Hagman vor der Kamera stand, dem Co-Star der bezaubernden Genie. Noch bis 2018 hat sie immer wieder Fernsehen gemacht, dann ein Kinderbuch geschrieben und seit Jahren engagiert sie sich für das Projekt Angel Food, das Essen zu kranken Menschen nach Hause bringt. Erst im Juni stand sie für ein Event des Projekts auf dem roten Teppich.
7: When it first started, I went downtown LA and I helped out in the kitchen. Every family has a relative that can't get out of the house. They really need it.
1: Mit fast 95 Jahren setzt Eden sich für andere ein, gibt Interviews, bringt die Journalisten zum Lachen und wird immer noch auf die bezaubernde Genie angesprochen. Die Rolle, die untrennbar mit ihr verbunden bleiben wird.
0: Bezaubernde Genie Barbara Eden wird heute 95 Jahre alt und das war die Gratulation von Lea Wieser auf Bremen 2.

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3: 17.31 Uhr.
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3: Temperaturen relativ verhalten. Hagen im Bremischen meldet 15 Grad, 16 Grad in Wangerland, 17 Grad in Rothenburg an der Wümme. Bremen immerhin mit 19 Grad mit dabei. Die Abendwerte später gegen 20 Uhr dann noch bei 15 bis maximal 17 Grad. Es kann hier und da nochmal die Sonne rauskommen. Gerade scheint sie hier sehr schön rein ins Studiofenster. Allerdings ziehen auch einzelne Schauer weiterhin durch heute Abend. Also ein gemischtes Bild. Morgen am Montag dann zum ersten Mal seit Tagen wieder durchweg trocken und auch ein Tacken wärmer mit maximal 22 Grad. Dann am Dienstag sogar bis zu 25 und am Donnerstag bis zu 28 Grad. So geht's weiter nächste Woche.
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3: Vorsicht bitte auf der Autobahn 1, Hamburg Richtung Bremen, zwischen Euthen und dem Bremer Kreuz eine ungesicherte Unfallstelle. Und A1, Hamburg Richtung Osnabrück, zwischen Uphusen, Bremen-Mahndorf und Asten, 6 Kilometer stockend, Verzögerung eine knappe halbe Stunde.
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3: So ist das, gleich mit Musik von Thomas Dutronc und vorher von Merritt Larsen. If a song could get me you.

0: Thomas Dutronc auf Bremen 2, Sohn von Françoise Hardy und Jacques Dutronc mit einer Hommage an seine Heimatstadt Paris, die allerdings ein bisschen vergiftet ist, weil er sagt, er mag Paris gar nicht mehr. J'aime plus Paris, deswegen auch der Titel seines Chansons. Es ist einfach zu hektisch, zu viel los, zu viel Verkehr. Das geht ihm alles ein bisschen auf den Geist. Gerade gehört auf Bremen 2 am Sonntagabend. Frage, wie oft denken Sie so ans Moor? Vielleicht tun wir das alle seltener, als wir sollten, denn die Moore sind zum einen ein sehr wichtiger CO2-Speicher, tragen damit gewaltig zum Klimaschutz bei, beziehungsweise tun das eben nicht, wenn sie immer weniger werden, wenn sie austrocknen oder von uns Menschen trockengelegt werden. Und wenn so ein Moor dann trocken ist und brennt, wie diesen Sommer im belgischen Hohenfenn, dann breitet sich das Feuer natürlich auf dem Untergrund aus, für die Einsatzkräfte unsichtbar, tritt dann womöglich an anderer Stelle wieder aus dem Boden heraus. Da kommt die gute Nachricht gerade recht, die der NABU in seiner Jahresbilanz für das vergangene Jahr verkündet hat. Die Renaturierung von Flüssen und eben Mooren hat demnach große Erfolge erzielt. Darüber habe ich gesprochen heute mit Silvia Scholze, Moorexpertin beim NABU, beim Naturschutzbund, und sie gefragt, ob das nicht eigentlich ein doppelter Erfolg ist. Also ein renaturiertes Moor kann mehr CO2 aufnehmen und ja auch zugleich seltener in Brand geraten.
1: Absolut. Bei grundsätzlich kann man tatsächlich von einem doppelten Erfolg sprechen. Weil wird ein Moor wieder vernässt, werden die Torfböden natürlich dauerhaft feucht gehalten. Dadurch wird zum einen verhindert, dass große Mengen gespeicherten Kohlenstoffs natürlich als CO2 freigesetzt werden. Und zum anderen sinkt das Risiko von Moor- und Torfbränden deutlich, weil nasser Torf deutlich schwerer brennt als ausgetrockneter.
0: Ja, Niedersachsen ist das moorreichste Bundesland in Deutschland. Das heißt, diese positive Entwicklung kommt auch hier vor Ort an?
1: Absolut, weil Niedersachsen hat hier natürlich sogar eine Schlüsselrolle in dem Kontext. Man darf nicht vergessen, rund 400.000 Hektar Moorböden liegen natürlich in Niedersachsen. Wir reden davon knapp 40%, also der deutschen Moorflächen, ne? Und damit ist Niedersachsen wirklich das moorreichste Bundesland. Also wir haben auch in den vergangenen Jahren bereits zahlreiche Wiedervernässungsprojekte gestartet. Das ist also etwa auch in der hannoverschen Moorgeest, im großen Moor bei Gifhorn oder auch im Moorgebiet in der Region Hannover. Da gibt es also schon richtig große Flächen. Und wir selbst als NABU haben auch im Rahmen des Deutschen Moorschutzfonds, die Diepholzer Moorniederung im Solinger Moor und im Teigenmeer, ganz großartige Projekte. Und da wurden auch hauptsächlich dann Entwässerungsgräben verschlossen und Dämme gebaut, damit eben das Regenwasser auch wieder am Moor gehalten wird. Ne? Ja. Also kann man das schon sagen, dass die Entwicklung durchaus in Niedersachsen ankommt und trotzdem aber auch, es sind immer noch viele, viele Flächen im entwässerten Zustand.
0: Genau, das, was Sie beschrieben haben, das klingt immer ein bisschen einfacher, als es ist, weil Wiedervernässung ist natürlich immer ein Kraftakt, denn viele entwässerten Moorflächen werden natürlich für die Landwirtschaft genutzt, für Grünland, das heißt, da stehen Kühe drauf für die Milchwirtschaft. Da muss man irgendwie Wege finden, wie man dann erstmal an diese Flächen kommt oder vielleicht die Besitzer entschädigt. Was heißt das denn jetzt ganz konkret, also dass es vorangeht, vielleicht in Zahlen oder was sind so die größten Erfolge?
1: Also wir haben auf jeden Fall natürlich nach wie vor eine sehr, sehr positive Bilanz, das muss man ganz klar sagen, aber wir haben auch noch große Herausforderungen. Also positiv kann man natürlich sagen, wir haben auch einen besseren Wasserrückhalt in der Landwirtschaft bei Dürre und Starkregen, das kann man ganz klar sagen. Und auch bei Hochwasser hilft es natürlich. Zum anderen sind natürlich auch bessere Lebensbedingungen für die seltenen Tier- und Pflanzenarten.
0: Also alles gut aus Ihrer Sicht?
1: Erstmal alles gut, aber es bleiben halt Herausforderungen, ich sagte es eben. Ne? Also viele Moorflächen sind eben, wie Sie es auch schon erwähnt hatten, halt landwirtschaftlich genutzt. Und das heißt also, eine Wiedervernässung verändert natürlich ganz klar diese Nutzungsmöglichkeiten erheblich. Und man muss natürlich auch sagen, Projekte sind halt technisch und auch rechtlich sehr komplex. Und braucht natürlich auch eine große Akzeptanz. Ne? Das hatten Sie gerade eben auch schon erwähnt, bei den Kommunen, auch bei den Grundeigentümern und bei den Landwirten. Das ist einfach so. Ne? Das heißt also auch, Experten sprechen eigentlich mittlerweile halt nicht von einfachen Naturschutzmaßnahmen, sondern von einer langfristigen Transformation ganzer Moorregionen.
0: Es ging lange Zeit sehr, sehr schleppend voran mit dem Moorschutz und der Wiedervernässung in Deutschland. Wir sehen ja auch gerade, dass Umwelt- und Naturschutz nicht den höchsten Stellenwert hat im politischen Betrieb oder in der politischen Debatte, die gerade geführt wird. Da wird teilweise sogar eher wieder was zurückgedreht. Woran liegt es, dass die Moore jetzt offenbar doch zur Erfolgsgeschichte werden?
1: Ja, also ich glaube schon, dass es halt dann Umbruch gegeben hatte und dass man halt schon auch merkt, dass es eigentlich mehrere gesellschaftliche Ziele gleichzeitig

0: nicht erreicht. Und zum einen ist das natürlich halt der Klimaschutz, das kann man ganz klar sagen, weil intakte Moore speichern eben enorme Mengen von Kohlenstoff und natürlich der Wasserrückhalt. Ne? Moore halten eben das Wasser in der Landschaft und wirken halt als natürlicher Schwamm und Filter, ne? Sodass man einfach ganz klar sagen kann, diese Landschaftsverdürrung, die man eigentlich schon mittlerweile so nennt, wirkt dem entgegen.
1: Hm. Es geht um eine sehr große Fläche in Deutschland, die eben derzeit entwässert wird. Eine Moorfläche von der ursprünglichen Moorfläche, die wir mal hatten in Deutschland, sind glaube ich nur noch 5% übrig. Also da gibt es sehr viel wieder zu vernässen. Mhm. Was würden Sie sagen, wo stehen wir da gerade auf diesem Weg? Wie weit sind wir schon gekommen und wie groß ist dann der Schritt, der noch zu gehen ist?
0: Also ich glaube, der Schritt bleibt noch groß. Ne? Also wir haben schon viel getan, das muss man ganz klar sagen. Also wenn man mal wirklich in der Region auch bleibt, also da haben wir halt wirklich in der hannoverschen Moorgeest schon viel gemacht. Wir haben bei Gifhorn viel gemacht, in der Diepholzer Moorsiedlung. Ich selber bin auch im Landkreis Cuxhaven unterwegs im Rahmen eines Sanierungsprojektes von einem Hochmoor auf landwirtschaftlichen genutzten Flächen. Im Bereich des Ahlen-Falkenberger Moores machen wir da einiges, gemeinsam mit der Rewe Group. Und sind wir dann auch im Rahmen des NABU-Klimafonds unterwegs und vernässen da Bereiche, aber auch in Wiesen und bei Aurich machen wir da viel. Da passiert schon viel und da passiert auch in der Region ganz viel. Da passiert auch in den öffentlichen, also aus Seiten der öffentlichen Hand ganz viel. Also das Ministerium macht in Niedersachsen auch ganz viel. Gemeinsam mit dem NRWKM, mit der Region Hannover, auch mit den lokalen Akteuren. Trotzdem ist da halt noch viel zu tun. Das ist einfach so. Ne? Aber das Gute ist, also wenn Sie tatsächlich mal eine Sanierungsbaustelle besichtigen wollen, ne, oder auch mal bereits wiederhergestelltes Hochmoor, ne, Sie müssen in Niedersachsen nicht weit fahren.
1: In der Tat, das geht direkt vor den Toren Bremens.
0: Das ist so.
1: Es gab also Erfolge zu vermelden diese Woche in Sachen Moorschutz. Der Naturschutzbund hat seine Jahresbilanz vorgelegt und darüber habe ich gesprochen mit Silvia Scholze, Moorexpertin bei NABU. Vielen Dank fürs Gespräch auf Bremen 2.
0: Ich danke Ihnen, Herr Wolf. Tschüss.

0: Da summt sie noch ein bisschen. LP auf Bremen 2. Other People gleich 5:05.
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0: Der Tipp war das von Florian Binsch. Hier geht's gleich weiter mit dem ARD-Radio-Tatort. Heute aus Ludwigshafen. Titel Hase tot. Los geht's nach den 18 Uhr Nachrichten. Das war der Sonntagnachmittag auf Bremen 2. Am Mikrofon war Nikolas Golsch. Ich verabschiede mich und wünsche einen angenehmen Sonntagabend. Tschüss.

0: Mit Jana Kreuz, guten Abend. Gesundheitsminister Linnemann will Reformpläne ändern. Iran spricht Warnungen an Nachbarländer aus. Lando Norris gewinnt großen Preis der Niederlande. Das Wetter, am Abend auflockernde Wolken und kaum noch Schauer bei bis zu 17 Grad. Bundesgesundheitsminister Carsten Linnemann will bei den Rentenansprüchen für pflegende Angehörige nicht kürzen. Der CDU-Politiker hat in der Bild am Sonntag angekündigt, die Reformpläne seiner Vorgängerin Nina Wagen entsprechend zu ändern. Aus der Nachrichtenredaktion dazu Oliver Fritzl.
1: Linnemann zufolge wäre es ein falsches Signal, den, Zitat, Alltagshelden Deutschlands den Rentenzuschuss zu kürzen. Es gehe hier um Menschen, die die Gesellschaft zusammenhalten. Der Gesundheitsminister sagt, viele in der CDU, CSU und SPD würden das ähnlich sehen. Wegen des Milliardendefizits in der Pflegeversicherung hatte Linnemanns Vorgängerin Wagen geplant, den Zuschuss für die Rentenversicherung für pflegende Angehörige von 100% auf 70% zu kürzen. Das hatte für heftige Kritik gesorgt. Unterstützung für die geplante Kurskorrektur bekommt Linnemann von Bayerns Gesundheitsministerin Gerlach. Sie sagt, pflegende Angehörige seien eine wichtige Säule, die man nicht schwächen dürfe.
0: Bundesaußenminister Johann Wadephul hat heute die ukrainische Millionenstadt Charkiw besucht und den Widerstandswillen der Einwohner und Einwohnerinnen gewürdigt. Die Stadt liegt nur 30 Kilometer von der Front entfernt und wird regelmäßig von Russland angegriffen. In diesem Zuge appellierte Wadephul auch an die Koalition der Willigen.
2: In dieser historischen Situation, und es ist nicht weniger als eine historische Situation, müssen wir Deutsche wissen, wo wir stehen. Und wir müssen an der Seite der Ukrainerinnen und Ukrainer stehen, die ihre Freiheit verteidigen, die unsere Freiheit verteidigen, die sich gegen diese russische Aggression zur Wehr setzen. Das ist auch mein Appell an alle anderen, die zur Koalition der Willigen gehören und die vielleicht noch etwas zögernd abstehen in der Weltgemeinschaft. Ihr müsst euch alle fragen, wo ihr in dieser Situation steht.
0: Der Iran warnt seine Nachbarländer davor, sich neuen Wirtschaftssanktionen der USA gegen Teheran anzuschließen. Entsprechend hat sich der Sekretär des Nationalen Sicherheitsrats im Iran geäußert. Er sagte, man werde jeden als Feind betrachten, der die USA unterstützt. US-Präsident Donald Trump droht dem Iran mit beispiellosen wirtschaftlichen Sanktionen. Morgen will das US-Finanzministerium die konkreten Maßnahmen bekannt geben. Fußball-Regionalligist Jeddelo hat im DFB-Pokal für eine Sensation gesorgt. Der Außenseiter besiegte den Bundesliga-Absteiger Heidenheim mit 5:2. Ob es wirklich so deutlich war, wie das Ergebnis vermuten lässt, weiß Tide Tedinger.
3: Natürlich hat Heidenheim viel mehr den Ball gehabt. Natürlich hat Heidenheim in einigen Phasen Jeddelo tief hinten reingedrückt. Und es gab ja auch diese kritische Phase nach der Pause. Jeddelo lag weiter 3:1 vorne. Da gab es Strafstoß für Heidenheim. Der hätte die Kiste hier natürlich nochmal richtig eng werden können. Aber Moritz Onken, der gilt als Elfmeterkiller im Jeddeloer Tor, der begrub den Schuss von Budo Zivtsivadze, dem Heidenheimer, unter sich und gab seinem Team damit nochmal so richtig die zweite Luft. Das hat sich natürlich auch auf die Ränge übertragen.
0: Weltmeister Lando Norris hat das erste Formel-1-Rennen nach der Sommerpause gewonnen. Der Engländer setzte sich beim letzten Grand Prix der Niederlande in Zandvoort durch und gewann sein zweites Saisonrennen nacheinander. Norris verwies damit WM-Spitzenreiter Kimi Antonelli im Mercedes auf den zweiten Platz. Dritter wurde Antonellis Teamkollege George Russell. Und das waren die Nachrichten mit Jana Kreuz.
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0: Heute Abend kommt die Sonne öfter zwischen den Wolken durch und es gibt kaum noch Schauer. Trotzdem bleibt es relativ kühl bei maximal 15 bis 17 Grad. Die Nacht zum Montag wird bewölkt, es bleibt aber meistens trocken und die Tiefstwerte liegen bei 7 bis 15 Grad. Die neue Woche startet neblig, dann kriegen wir einen Mix aus Sonne und Wolken. Auch morgen sind Schauer eher selten und es wird wieder etwas wärmer bei 18 bis maximal 22 Grad.
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0: nie kassiert ist. Ich wuchs euch alle ab. Dies sind euch immer.
1: Sie hat auf dem Treppeabsatz gelehrt und sich nimmer bewegt. Genau du war das. Ich meine, da war überall Blut, aber ich hab das einfach nicht gecheckt.
2: Sie haben sich im Wald gefunden, mit 70 Instichstelle. Da drüber auf dem Weg, sie war ja Jogger. Er hat sie auf dem Fahrrad verfolgt mit einem Küchenmesser. Du, damit hat sie vorher noch die Krummbeere geschält.
3: A woman is killed by a man somewhere in the world, most often by a family member or a partner.
4: Call it what it is, call it feminism.
5: Ah, yeah.
6: Dies ist die Mobilbox von Onno Wachowiak.
7: Onno, hier ist die Luzi. Der Milan ist wieder hinter mir her. Ich muss heim. Ich hab Angst. Kannst du schnell kommen? Wenn er nur der Nora nichts tut.
8: Ja, Luzi, hörst du? Ich bin gleich da. Halt durch, halt nur noch ein bisschen durch, okay? Hase, wo bist du? Bitte melde dich doch. Hase?
9: Hase tot. Kriminalhörspiel von Uta Maria Heim.
10: Dein Leben zu Ende. Er hat sie mit einem Umreifungsband erdrosselt und ihr den Mund mit Bauschaum verklebt. Ich kann jetzt nicht weiter.
11: Koordinationsstelle Hochrisikomanagement?
12: Bist du Anima? Komm rein.
11: Bin ich zu spät? Entschuldigung. Findet hier die Schulung statt?
12: Ja.
11: Anima King, Kriminaloberkommissarin, Polizeipräsidium Rheinpfalz.
12: Wir hören gerade die Aufnahmen ab von Opfern, Gefährdern, Tätern, Angehörigen und ZeugInnen. Du kannst das dann später noch nachhören.
11: Sorry, ich stand im Stau. Guten Morgen in die Runde.
13: Morgen.
12: Gut, wir machen jetzt eine kurze Pause. In 10 Minuten geht's dann weiter.
14: Fenster auf?
15: Dann geht die Klimaanlage mit.
12: Ich bin die Karin, Karin Cempil. Bei mir laufen die Fälle von häuslicher Gewalt zusammen. Nana ist unsere Pressesprecherin.
16: Hallo und willkommen.
12: Und Zeynep, die Opferschutzbeauftragte.
17: Also bei uns geht's um Prävention. Das hast du ja bestimmt schon gehört. Wir versuchen halt einzugreifen, ich sag's mal so, bevor der Femizid passiert ist. Also wir versuchen's zumindest. Mhm. Wir brauchen einfach dringend eine enge Kooperation zwischen uns und der Polizei. Deswegen ja die Schulung. Dass du auch noch die Peggy vertrittst, ist doch super.
12: Ja.
16: Ja. Nach Schätzungen der Vereinten Nationen passiert das alle 10 Minuten. Dann wird wieder eine Frau oder ein Mädchen zum Opfer tödlicher Gewalt. Die Täter sind in den allermeisten Fällen Beziehungspartner oder gehören zur Familie.
12: Nana hat gerade die aktuellen Zahlen herausgegeben.
16: Ja.
12: Weltweit sind es jedes Jahr mehr als 83.000 Frauen, die gezielt umgebracht werden. Etwa 60% sind Opfer sexualisierter oder häuslicher Gewalt oder beides. Und zwar nur, weil sie sich der männlichen Kontrolle und Herrschaft entziehen. Anima, was schaust du mich denn so an?
11: Du erinnerst mich an jemand. Durch Stimmen. Sorry. Also, nee, das wusste ich nicht, dass das so viele sind.
16: Gut, die 5 Frauen, die mit dir diese Schulung hier absolvieren, die kommen auch alle vom Polizeipräsidium Rheinpfalz. Bist du von hier aus Ludwigshafen?
11: Ja, ich komme von der Kriminaldirektion.
16: Ah ja.
11: Aber ich bin noch ziemlich nahe bei der Kripo. Eigentlich bin ich aus Landau.
12: Ach, Landau. Hm. Da ist unsere Koordinationsstelle zu Hause. In Landau hat die KH ihren Hauptsitz.
16: Und jetzt bist du bei uns in der Fachgruppe.
11: Meine Chefin hat mich daher vermittelt. KHK in Eckelsberg. Sie hat gesagt, es sei nur vorübergehend.
12: Das ist die Felicitas Eckelsberg.
16: Ah.
11: Ja.
17: Wir brauchen einfach dringend Verstärkung. Also bei uns im Team konntest du dich wohlfühlen.
11: Ich weiß noch nicht, ob ich das kann.
12: Ja, das sagen am Anfang alle. Aber glaub mir, du kannst das.
16: Wir sind am Anschlag. Wir haben fast jeden Tag eine Fallkonferenz. Pro Stunde werden in Deutschland schätzungsweise 15 Frauen Opfer häuslicher oder sexualisierter Gewalt.
12: Ja.
16: Nur 5% der Fälle werden angezeigt. Die Dunkelziffer nimmt zu, die Zahl der Femizide steigt weiter. auch hier in Deutschland. Ungefähr jeden zweiten Tag stirbt bei uns in Deutschland eine Frau, weil sie eine Frau ist.
17: Und das ist oft ein langer Weg. Du kannst davon ausgehen, dass vor so einem Mord die Person über Jahrzehnte gedemütigt und misshandelt worden ist.
16: Ja.
17: Auf die verbale und psychische Gewalt folgt dann halt oft die körperliche. Der Tod an sich ist dann einfach nur das Ende von der Tortur.
11: Aber was genau ist meine Aufgabe hier?
12: Du musst begreifen, dass wir im verschärften Patriarchat leben. Und steigende Femizidzahlen sind ein Teil vom internationalen Endzeitfaschismus.
16: Jetzt übertreib mal nicht, Karin. Na, immerhin gibt es die Istanbul-Konvention.
12: Seit Jahren ist die in Deutschland in Kraft. Und was hat sich dadurch verbessert, Nana?
16: Karin.
17: Also bei uns in Rheinland-Pfalz sind die Maßnahmen zur Prävention eigentlich ganz fortschrittlich.
16: Eben.
17: Wir versuchen halt da Neid zu grätschen, um die negative Entwicklung ein Stück weit zu stoppen, indem wir rechtzeitig Gegenmaßnahmen ergreifen. Wir machen Hausbesuche, wir kontaktieren die Gefährder, dann Therapiegespräche, Mediationen und wir haben ein Deeskalationstraining, sodass wir die Handlungskompetenz von denen Leid erweitern. Das kann als richtig gut funktionieren.
11: Ich kann mir das nicht vorstellen. Ich möchte mit deiner Type nichts zu tun haben.
12: Ja, das verstehe ich. Das will kein Mensch. Aber du wirst es lernen. Wir bilden dich dafür aus. Du bekommst Supervision, Coaching. Wir lassen niemanden im Stich.
5: 10 mal 180. Alles klar. Komm, Robert.
11: Ja, also dann, jetzt mache ich das halt, Ele. Du musst gut fertig sorgen und alles aufschreiben. Ja, typisch Therapeutin. Wann soll ich denn das machen, Mama? Ich hab keine Zeit. Aber von mir aus, dann halt so. Die Übungen sind eh tot langweilig. Also, Notiz an mich. Es ist jetzt Montag, 10. August, 20.30 Uhr.
13: Hey! Hey, wenn du schon telefonieren musst, geht das auch leiser?
11: Ja, klar, sorry. Wie fange ich da jetzt an? Ich soll das alles nicht mir, sondern einer fremde Person erzählen. Okay. Also, am Samstag ist Maria Himmelfahrt. Du gehst ja schon los mit deiner Woi-Feste. Dann kommt bestimmt wieder mein Vater. Was wird wohl diesmal passieren? Meine Mutter sagt, sie kennt damit umgehen. Und er hat ja auch jahrelang Ruhe gegeben. Ja, bis er letztes Sommer wieder vor der Dergstange ist. Und dann hat der Briefkasten gebrannt. Und vom Haus lag der kleine Kastanienbaum. Ich weiß genau, dass der das war. Obwohl Elio sagt, es war irgend so ein Dummbeil. Mama hat schon immer gute Strategien gehabt, um die Wahrheit nicht zu sehen. Ja. Die macht sich die Welt, wie sie ihr gefällt. Ich bin echt froh, dass ich den Absprung endlich geschafft habe und daheim ausgezogen bin. Zwar nur noch Impflinge, viel zu weit weg vom neuen Dienstort, aber in Ludwigshafen habe ich nichts Erschwingliches gefunden. Immer hier, Ele muss jetzt mal ohne mich zurechtkommen. Vielleicht hätte ich viel erzählen sollen, wie das mit meinem Vater ist. Dann wäre mir die Sache mit der Koordinationsstelle Hochrisikomanagement vielleicht erspart geblieben. Aber hätte sie mich doch nicht in Therapie geschickt? Ich will endlich Normalität. Morgen muss ich zu meinem ersten Fall. Ich habe voll die Panik, was falsch zu machen. Oh, Jesus.
14: Anima?
11: Ja?
14: Hörschemon, ich hab grad mit der Karin gesprochen. Die macht sich Sorgen, dass du das nicht packst.
11: Nee.
14: Du musst das nicht machen. Wenn du das wirklich nicht kannst, dann nehme ich dich da wieder raus.
11: Nee, ich schaff das schon.
14: Gut, das wollte ich hören.
11: Sarah Molfee, hast du Erfahrungen mit sexualisierter Gewalt? Ich meine, bist du vielleicht selber mal Opfer gewesen?
14: Ich? Nee. Mir passiert sowas nicht.
11: Das kann jeder Frau passieren.
14: Ich weiß, aber mir nicht. Komm, vergiss es.

0: aus. Frau Hase, aus. Keine Angst, die tut nichts.
1: Alles gut, ist ja bloß ein Dackel.
0: Eine Jagdhündin halt. Die hält Gott und die Welt für ein Kaninchen. Ihr Instinkt zwingt sie zum Aufstöbern der Beute, der Jagdtrieb.
1: Ganz schön mutig, die Claire. Bei dem Zwergewuchs nimmt sie sich ganz schön was raus.
0: Die Frau Hase ist nicht nur todesmutig, die neigt auch arg zur Selbstüberschätzung. Die glaubt, die ist so groß wie ein Hirsch. Rein mit dir, Frau Hase, du bleibst jetzt kurz in der Küche.
1: So, jetzt hat. Guten Tag, Frau Ernst.
0: Martina, geh mal ins Wohnzimmer. Es ist nicht aufgeräumt.
1: Anima, ich betreue Anliegen. Eigentlich bin ich Kripo-Beamtin, aber im Augenblick vertrete ich die Koordinationsstelle Hochrisikomanagement.
0: Kaffee?
1: Danke, ich hatte gerade einer. Sie haben auf dem Revier Ohrzeig erstattet und bei der KH um Hausbesuch gebeten, weil die Situation eskaliert ist?
0: Ja, wir sind bei denen schon ein paar Wochen im Programm. Hat aber nichts genutzt. Bisher. Eher im Gegenteil. Mein Mann, der rastet immer öfter aus.
1: Frau Ernst, es tut mir leid, aber wenn Sie wollen, dass der Beschuldigte bestraft wird, dann reicht die Ohrzeig leider nicht. Dann müssen Sie einen Strafauftrag stellen. Ja, ganz schön lebhaft. Wie halten Sie denn das aus mit dem Hund?
0: Gar nicht. Frau Hase gehört meinem Mann.
1: Ah. Was ist denn das?
0: Sehe sie doch. Ein Jagdgewehr.
1: Und das hängt hier einfach so an der Garderobe.
0: Der Gunnar hat einen Jagdschein. Der ist Jäger. Der darf Waffe besitzen.
1: Ja, aber das Ding braucht einen Schrank. Das muss weggesperrt werden. Ich muss nur dafür sorgen, dass das von hier verschwindet.
0: Das wird nicht viel nutzen. Der hat noch ganz andere Waffe. Die liegen überall rum. Und ein paar sind auch unter Verschluss.
1: Okay. Es wird auf jeden Fall einen richterlichen Durchsuchungsbeschluss geben.
0: Wenn er das erfährt, dann bringt er mich um.
1: Also, Notiz an mich. Dienstag, 11. August, 15.45 Uhr. Erster äußerst bei M. Die ist Anfang 50 und seit fast 30 Jahren mit G verheiratet. Ruhige Wohngegend in einem Vorort von Ludwigshafen. Schicker Garde. Die drei Kinder sind längst aus dem Haus. Seit ca. 10 Jahren erleidet M psychische Gewalt. Letzte Woche ist G erstmals handgreiflich. Woche. Und hat sie geschubst, getreten und gewürgt. Daraufhin hat M. Ohrzeige erstattet. M. ist hochgefährdet. Als nächstes muss ich Kontakt mit G. aufnehmen. Über gezielte Maßnahmen solle Deeskalation erreicht werden. Erstmal werden weitere Gespräche geführt, dann sehen wir, ob das was bringt.
2: Das Rauchen ist nur in den gekennzeichneten Rauchbereichen.
1: Herr Ernst?
2: Gestattet.
3: Ja?
1: Mir waren verabredet.
3: Ich war ab 5:30 im Dienst. Ich habe Feierabend.
1: Sie arbeiten als Lokführer, richtig?
3: Als was sonst. Ich bin müde. Jetzt will ich sofort heim.
1: Moment. Wenn Sie nicht kooperieren, werden Sie verpferzte Dach des Hauses verwiesen. Mit elektronischer Fußfessel.
3: Sie können mir gar nicht.
4: Hey, plemplem oder was?
1: Wir können Sie bis zu 48 Stunden in Gewahrsam nehmen.
3: Das ist reiner Bluff. Ich habe mich schlau gemacht.
1: Wenn Sie sich nicht an unsere Auflage halten, machen Sie sich strafbar.
3: Stimmt nicht. Ich habe mich, wie gesagt, informiert. Das gilt nur, wenn es ein Kontakt- und Näherungsverbot gibt und dagegen verstoßen wird. Oder wenn ein Verstoß gegen einen Platzverweis vorliegt, dann wäre es eine Ordnungswidrigkeit. Aber es wurde ja kein Platzverweis ausgesprochen.
1: Der kommt noch.
3: Ich habe nichts getan.
1: Ich war bei Ihnen daheim. An Ihrer Garderobe hing Ihr Jagdgewehr.
3: Das hat meine Frau dahin gehängt. Absichtlich, um mir zu schaden.
1: Wieso sollte sie das wollen?
3: Meine Frau spinnt.
2: Sie lügt.
3: Sie leidet häufig unter Wahnvorstellungen. Martina war schon mehrfach in der Klapse deswegen.
1: Moment. Ja?
5: Anima, wir haben ein Tötungsdelikt in Mutterstadt. Der Tote ist Milan Helfer, der Gefährder von Luzi Stadler.
1: Was ist passiert?
5: Er wurde vor ein paar Minuten vor die S-Bahn gestoßen. Zeugen haben uns alarmiert, aber die Täterperson konnte unerkannt entkommen.
1: In Mutterstadt gibt's doch gar keine S-Bahn.
5: Am Bahnhof Limburger Hof.
4: Kann ich mir mal die Hand
1: schauen? Okay, bin in einer Stunde da.
5: Nicht nötig. Ich glaube, wir nutzen die Zeit, bis die Spusi durch ist, für einen Hausbesuch. Wir zwei treffen uns bei Familie Stadler.
1: Verstanden. Herr Ernst, wir sehen uns dann morgen. Soll's Probleme geben, kommen Sie sofort in Gewahrsam.
5: Kriminalhauptkommissarin Fee Eggelsberg. Das ist meine Kollegin Anima King. Hier wohnt Luzi Stadler, ist das richtig?
6: Ja, genau.
1: Onno Wachowiak? Mir haben vorhin auch gerufen.
6: Luzi ist immer noch nicht da. Sie hat um 4 Büroschluss.
5: Jetzt ist es nach 5.
6: Vermutlich holt sie Nora heute später von der Kita ab. Die haben bis 6 auf, keine Ahnung. Luzi geht gerade nicht an ihr Handy.
1: Darf ich mal neu kommen?
6: Von mir aus gern, aber ich wohne hier gar nicht.
0: Das ist meine Wohnung. Brigitte Stadler, ich bin die Mutter. Luzi ist mit dem Nora bei mir hingezogen.
6: Milan kam nicht darauf klar, dass sie einen neuen Freund hat. Er hat Luzi geschlagen.
0: Das ist dann eskaliert. Die konnte doch nicht bleiben in ihrer Wohnung. Nur ist sie Dormiterin. Ist ein bisschen eng. 3 kleine Zimmer.
1: Danke, aber das wissen wir alles von der Präventivmaßnahme.
6: Präventivmaßnahme?
1: Ja. Luzi Stadler hat der Koordinationsstelle die Kontaktdaten gegeben. Auch ihre. Wussten sie das nicht?
5: Sonst hätten wir sie ja auch gar nicht erreichen können.
7: Mama, sind das die Bulle?
0: Bitte, Noine. Sibylle, meine jüngere Tochter, ist mit meiner Mutter zum Kaffee kommen. Die Mutter lebt seit ein paar Wochen im Heim. Die weiß es nämlich so.
5: Wie nennen Sie das jetzt?
0: Die ist über 80 und leider dement.
7: Oma, Besuch.
8: Was? Ja, ist recht.
0: Hocken Sie sich doch. Wollen Sie Arthas Kaffee?
5: Nein,
1: ja,
5: danke.
6: Du, lass, ich mach das, Brigitte.
7: Der Orno hat ihm schon alles verzählt. Milan ist tödlich verunglückt. Ganz ehrlich, mir weinen dem Kätränen hoch.
8: Milan? Wer soll denn das sein?
0: Der Ex-Freund vom Luzi, Mama. Dem Nora sei Baba.
8: Milan? Also, das sagt mir nix.
7: Ach, Oma.
6: Ja, Milan hat sich immer ganz lieb um Gertraud gekümmert. Ja. Er war der Schwarm aller Schwiegermamas und Großmütter. Mhm. Aber er hatte 2 Gesichter, der Milan. Ich hab das gleich gecheckt.
0: Natürlich tut es uns leid. Das wünscht man Joachim. Aber der Milan, der ist schon lange Problem. Erst hat er Luzi Angst gemacht. Er hat er immer wieder gedroht.
1: Mit was denn?
7: Er wollte die Nora wegnehmen. Er ist zum Jugendamt hingeschlappt und hat behauptet, die gehen nicht für die Claire Sorge. Die hätten ihm dort geglaubt, weil er war halt voll nice.
0: Damit hat es ja angefangen. Und dann die Schläge. Und dann hat er wieder bei Rafforte dir gestanden und das volle Programm.
5: Das volle Programm?
7: Die Luzi wollte die Vergewaltigung Ortzeich, aber die Bull... die Beamten hatten gar keine Zeit gehabt, die Ortzeich aufzunehmen. Hammer. Aber ist so. Dabei war Luzi total fertig. Milan hat sie innerlich schwer verletzt gehabt. Die Ärztin hat alles aufgezeichnet.
8: Ja. Auge um Auge, Zahn um Zahn.
6: Ja, hat da jetzt jemand nachgeholfen?
5: Aus ermittlungstechnischen Gründen können wir dazu noch nichts sagen.
1: Wir wollen mit Luzi sprechen.
8: Gedingenst?
6: Und sollen wir das etwa gewesen sein?
1: Um jeden Verdacht auszuschließen, können sie uns freiwillig mitteilen, was sie heute Nachmittag gemacht haben.
7: Ich habe die Oma noch Mittagessen im St. Maria abgeholt. Mhm. Wie meistens am Dienstag. Die essen dort um Punkt 12.
5: So, und was gab's?
7: Also, irgendwas mit Fleisch, glaube ich.
8: Saumare mit Sauerkraut hat's gegeben.
7: Das war doch letzte Woche.
0: Ich habe ja am Dienstag nur Mittag frei. Mhm. Der Onno hat extra Überstunden abgebaut, dass er mal mit der Wischmaschine helfen kann.
6: Ja, sie müsste entsorgt werden.
8: Und mein Luzi? Wo ist denn jetzt mein kleine Luzi?
0: Aber Sam, kennt es Sinn, dass der Milan dem Luzi und dem Nora was angetan hat? Dass die 2 deshalb noch nicht da sind?
7: Und dann hat er sich selber...
8: Gedingenst!
1: Notiz an mich. Dienstag, 11. August, 19.05 Uhr. Jetzt habe ich gleich 2 Fälle an der Back. Also, höchste Priorität hat der Tötungsdelikt Milan H. Es gibt 4 Verdächtige. Luzi, die ist mit ihrer 5-jährigen Tochter Nora noch nicht heimgekommen. Onno, Luzis neuer Freund, der angeblich nichts von der Präventivmaßnahme weiß. Brigitte, Luzis Mutter, die ich irgendwie nicht einschätzen kann. Sibyl, Lucys jüngere Schwester, die am Dienstag immer ihre demente Großmutter Gertraud betreut. Boah, extrem undurchsichtig sind die alle. Aber ich traue es niemand von denen wirklich zu. Zweiter Fall. Martina und Gunnar Ernst. Das ist ein Gewirr von Widersprüche. Martina ist hochgradig gefährdet. So viel steht fest. Fee?
5: Die Luzi ist gerade mit der Nora heimgekommen. Sie sagt, sie hätte früher Feierabend gehabt und dann war sie mit ihrer Tochter bei einem Kindergeburtstag. Dann gab es noch Prosecco und die Luzi hat sich verquatscht.
1: Also Alibi rund um die Uhr.
5: Ja, sieht so aus.
1: Mein Vater hat sich bei mir gemeldet, ob ich mit ihm am Samstag aufs Wollfest gehen will. Er kommt extra dode für nach Landau. Ob ich mit ihm eine Kreuzfahrt machen will oder ob er mir lieber so ein Haus auf Mallorca überschreiben soll. Ich will doch einfach nur mal Ruhe vor dem. Morgen früh Teambesprechung mit einer Kollegin von der KH. Karin hat die Fäde zugestellt. Anscheinend ist ein Video aufgetaucht, keine Ahnung. Soll irgendwie präsentiert werden. Und dann fahren wir zu der Gertraud Stadler. Mit der stimmt doch irgendwas nicht.
9: Hey, du bist fremd. Der besteigt dich. Sag mir endlich, wer es ist. Der Kollege, nicht? Der Peter. Ich schneide dem die... Aber erstmal bist du dran. Ich will dich entsprechend behandeln, Fatime. Du hast die Strafe verdient. Du gehörst mir. Schämst du dich denn nicht vor mir? Vor deinem Gott? Vor deiner Familie?
10: Das stimmt doch alles gar nicht. Hör auf, Oskar, hör auf.
9: Oh, ich mach dich kalt, du elende Kuh. Aber erst pack ich dich. Ich nehm dich, du Nutte. Du Nutte. Du verdammtes Luder.
11: Ach Gott. Wie bist du denn an das Material gekommen, Karin? Hat jemand direkt die Koordinationsstelle kontaktiert?
12: Exakt, Fee. Wir haben das von einem Südpfälzer Obstbauern. Der hat von uns aus der Rheinpfalz gehört.
13: Dem sind im letzten Herbst 200 Kilo Birne und 700 Kilo Äpfel in einer Nacht geklaut worden. Deswegen hat er die Wildkameras aufgestellt.
12: Die legen bei der kleinsten Bewegung los und schießen Bilder. Leider kann man jetzt darauf nichts erkennen. Dafür funktioniert die Tonspur umso besser.
11: Sag mal, hast du das nicht zu uns an die Kripo weitergeleitet?
12: Doch, natürlich, selbstverständlich, klar. Schon letzte Woche. Aber die konnten nichts tun und deswegen haben sie mir das Video zurückgegeben.
1: Es gibt ja nicht so viele Paare, die Oskar und Fatime heißen.
12: Aber die Aufnahme ist nicht beweiskräftig.
13: Also...
12: Ja, Zeynep?
13: Ich stell's mir so vor... Die Frau hat sich im Geräteschuppe versteckt, der Mann hat sie aufgespürt, sie ist geflohen und dann hat er sie vergewaltigt, draußen.
1: Ja, oder er hat's versucht und sie hat ihn überwältigt.
12: Wenn niemand fehlt und keine Leiche auftaucht, dann wird doch wohl auch nicht gestorben, oder?
11: Ist das so einfach?
1: Sind die Felder von der Obstplantage durchsucht worden?
12: Wieso? Die Kripo konnte ja nichts tun.
11: Wir gucken mal, ob wir nicht doch noch irgendwo Anzeichen finden.
1: Ja, das sollte man unbedingt überprüfen.
13: Noch einmal was anderes. Milan.
11: Ja?
13: Die Anima hat uns einiges erzählt.
11: Da und?
13: Ist ein schicker Kerl. Hübsch, gepflegt, top Maniere. Hat sich voll unter Kontrolle.
12: Ja, der war immer sehr freundlich. Auf eine ganz bestimmte Art zugewandt. Aber dabei war der immer so ein bisschen alert, könnte man sagen. Sehr reflektiert, sportlich und sehr durchtrainiert.
13: Also, wenn der vor die S-Bahn geschubst worden ist, dann von jemand, wo er voll vertraut hat.
14: Gegrüße seist du, Maria, voll der Gnade, der Herr ist mit dir, du bist gebändigt unter den
15: Sollen wir zusammen zum Physiothermin?
13: Nein.
16: Guten Morgen, Frau Stadler. Dürfen wir reinkommen?
17: Ich hab nichts bestellt. Erinnern Sie sich an uns? Ich bin Anima King und das ist die Fee Eckelsberg.
8: Ja, King Kong und Egelpaket.
11: Kripo Ludwigshafer. Wir waren gestern bei Ihrer Tochter Brigitte. Milan Helfer wurde vor die S-Bahn gestoßen.
8: Ja, gedingens, ne? Ich kenn den Bu nicht.
17: Wie lange hat Milan die Luzi schon gequält? Und ab wann haben Sie das nämlich ausgehalten? Das fing doch nicht erst mit dem Onno an, oder?
11: Sind Sie bei Ihrer Tochter ausgezogen, um Platz für die Luzi und Snora zu machen?
8: Was?
17: Sie sind nicht dement, oder? Ich sehe das an Ihrer Aare.
8: So ein Blödsinn. Alles gelogen.
17: Haben Sie sich verstellt, um einen Pflegeheimplatz zu kriegen oder um eine Straftat durchzuziehen?
11: Haben Sie Milan vor die S-Bahn gestoßen? Hat Ihr Enkelin Ihnen dabei geholfen?
8: Haben Sie noch alle Tasse im Schrank? Ich war zur Tatzeit im MRT gelehrt. Und die Sibyl hat mir die Hand gehoben.
17: Kennen Sie das Beweise?
8: Ja, sicher, natürlich. Warte, da, gucken Sie mal. Das ist der QR-Code mit dem Befund. Und ich denke mal, da steht auch, wann die Aufnahmen gemacht worden sind. Und die Radiologie, die kann Ihnen bestätigen, dass die Sibyl die ganze Zeit im Untersuchungszimmer geblieben ist.
11: Und danach sind Sie zusammen zu Ihrer Tochter Brigitte?
8: Ja, Kaffee und Kuchen, ne? Bienenstich.
17: Darf ich mal bitte Ihr E-Book mitnehmen?
8: Was? E-Book? Was soll denn das sein?
17: Sie hatten das gestern auf dem Schoß. Wenn Sie uns das ausleihen, verpetzen wir sie auch nicht.
8: Versprochen?
17: Versprochen. Und Sie kriegen das auch bald zurück.
8: Also das E-Book, das liegt bei der Fatime im Stationszimmer. Ich hol's grad schnell.
2: Momentan sind alle Leitungen belegt. Bitte haben Sie einen Moment Geduld. Bitte haben Sie einen Moment Geduld.
18: Radiologisches Zentrum, Sie sprechen mit Martina Ernst. Was kann ich für Sie tun?
17: Sorry, hab mich verwählt. Die Martina Ernst arbeitet am Empfang von der radiologischen Praxis. Irgend sowas stand an ihrer Unterlage, aber ich war mir nicht sicher. Auf jeden Fall schafft das die Verbindung zu der Gertraud. Die war ja do Patientin. Vielleicht haben die sich einander auch vertraut.
19: Gut, also ich nehme die 13 Panning Pet. Paniertes Fischfilet und roter Currysoße mit Kokosmilch und Gemüse.
20: Mitnehmen zum hier?
19: Zum Brausessen bitte.
20: 10,90. Nächste.
17: Nummer 7, das gelbe Curry mit der Ente. Stimmt so.
20: Essen kommt gleich.
17: Ich bestell gern bei Chen Chen. Ich lieb den Laden.
19: Ich auch. Die Gespräche sind immer so zielführend. Zeig mal das E-Book. Kennst du dich mit solchen Dingen aus?
17: Klar, hab's schon gecheckt. Und ich kann dir ziemlich sicher sagen, was als nächstes passiert.
19: Super, dann nehme ich dein Geheimwissen mit in mein Milan-Meeting. Die Soko steht schon. Dillinger ist dabei und vermutlich Piroso.
17: Piro?
19: Ja, der wechselt auch nur Ludwigshafen. Hast du das nicht gewusst?
17: Doch, schon. Ach, du hast schon recht, ich kann das echt nicht.
19: Was jetzt?
17: In der Koordinationsstelle rumhocke.
19: Ja, es ist nur so, solange die Peggy noch in Elternzeit ist, denk dran, die haben uns dringend um Unterstützung angefragt. Wir können die Karin jetzt nicht hängen lassen.
17: Kennt ihr euch schon länger?
19: Ja gut, was heißt kenne?
17: Fee, ich will Ermittler und Kelliste schreiben. Dieser scheiß Erfassungsbürger.
19: Du ermittelst doch die ganze Zeit.
17: Ja, schon.
19: Ah, gib mal her. Warum wolltest du das E-Book unbedingt mitnehmen?
17: Wie gesagt, Intuition.
19: Und? Hast du was rausgefunden?
17: Mhm. Gunnar Ernst. Sein Leben ist in Gefahr.
19: Und das schließt du aus der Lektüre, die da drauf ist?
17: Patricia Highsmith. Zwei Fremde im Zug.
19: Wie bitte? Gertraud Stadler liest Zwei Fremde im Zug?
17: Die ist sowas von nett dement.
19: Und jetzt kommst du zu dem Schluss, hier wird nach demselben Muster vorgegangen? Martina Ernst hat Milan Helfer umgebracht, den sie gar nicht kennt. Und jemand aus Luzis Umfeld wird als Gegenleistung Gunnar Ernst umbringen? Todsicheres Muster? Das perfekte Verbrechen? Anima, ich bitte dich.
17: Ja, ganz so einfach ist es vermutlich nicht.

0: Notiz an mich. Mittwoch, 12. August, 18.30 Uhr. Das war ein langer Tag. Die Verabredung mit Gunnar Ernst ist wieder geplatzt. Auf dem Heimweg muss ich nachher noch in Landau vorbei.
1: Das ist komisch. Du sagst, du kennst keinen.
0: Ich kenn Gunnar, Milan und meinen Papa.
2: Gib mir mal die Latte rüber.
3: Ja.
2: Jo, gib mir's einfach rüber. Oh, da ist es gut. Danke.
4: Anima, Schatz, hier bin ich.
5: Hallo, Mama.
4: Gut siehst du aus. Komm, lass dich mal umarmen. Oh. Mein Schnuckel. Willst du einen shoppen?
0: Ein halber Liter. Mach mal das Duberglas bloß halber voll. Ich muss ja noch fahren. Hab den Dienstwache gekapert.
4: Ach, gerade mal Vettelpelzer Schorl, das ist doch so gut wie nix.
0: Danke, reicht.
4: Und nachher gibt's eine Party. Halt, bleibt's nicht bei einer Rett. Diesmal singt sogar der Männergesangsverein Concordia 1899. Sag mal, was stachst du mich so an?
0: Weißt was, Ele? So eine neue Kollegin von mir, die heißt Karin. Also, die erinnert mich einfach brutal an dich. Die Haltung, die Gestik, die Mimik und vor allem die Stimme von der.
4: Okay. Ist das jetzt gut oder schlecht?
0: Also, Prost.
4: Prost, mein Schatz. Ist lecker.
0: Sag mal, hat sich der Papa bei dir gemeldet?
4: Oh, soll der das?
0: Der wollte mit mir aufs Rollfest gehen.
4: Oh, und? Willst du das auch?
0: Nee. Ich glaube, das ist keine gute Idee. Nach dem, was war früher und dann letzte Sommer?
4: Schon klar. Du, aber man muss lernen, damit umzugehen.
0: Muss man das? Als ich klein war, hat er nachts rumgeschrien. Und ich habe im Bett gegräumt.
4: Du hattest Angst.
0: Ja, klar. Aber vor allem habe ich mich geschämt. Für ihn. Nicht für dich, Mama. Du hast mir leid getan.
4: Das ist lang her. Ich habe mich befreit. Ich habe ihn zum Teufel gejagt.
0: Ja, aber leider erst zu spät. Ich habe das nicht verstanden, Mama, warum du nicht gegangen bist. Spätestens nach dem, der dich geschlagen hat.
4: Ich verstehe, dass das für dich schwer war. Aber du warst noch so klein, Anima. Du hast auch nicht alles mitgekriegt.
0: Ich habe aber genug mitgekriegt. Ich war so wütend, auch auf dich. Weil du uns nicht beschützt hast.
4: Anima, dein Vater ist krank, psychisch krank. Ich konnte ihn doch damals nicht einfach verlassen. Ich habe alles versucht. Und irgendwann ging es halt nicht mehr. Für dich nicht, für mich nicht. Und ich konnte ihm nicht helfen. Und dann habe ich uns gerettet.
0: Ja, ich weiß. Es tut mir leid, Mama, du. Du warst immer da, nicht so wie der Papa. Und trotzdem bin ich nie so richtig von ihm losgekommen. Und bei dir habe ich auch ewig gebraucht, um auszuziehen.
4: Ach, ich vermisse dich, mein Schatz.
0: Ach, Mama. Der Papa ist trotz der ganzen Scheiße immer irgendwie übermächtig für mich geblieben.

0: bin doch deine Mutter, mein Haas.
1: Ach Mama, nicht Hase. Ich bin 35.
0: Das weiß ich doch.
1: Tut mir leid, Mama. Fee, du wieder? Was gibt's denn noch?
2: Wir haben ein weiteres Tötungsdelikt. Gunnar Ernst wurde erschossen mit einem seiner Jagdgewehre.
1: Wie bitte?
2: Gunnar Ernst ist tot. Die Täterperson hat ihn in die Garde gelockt und dort auf ihn geschossen. Mit seiner eigenen Waffe. Sein Dackel hat ihn offenbar wütend verteidigt, der sah auch geschossen war, wurde aber nur leicht verletzt.
1: Frau Hase, die hält sich scheinbar wirklich schwer so ausladen wie ein Hirsch.
2: Was?
1: Ach, vergiss es.
2: Dillinger und das Team sind schon vor Ort, ich bin unterwegs.
1: Wurde Martina Ernst festgenommen?
2: Nein, sie war zur Tatzeit beim Doppelkopfspiel. Und sie hätte vermutlich nicht auf den Hund schießen müssen. Als sie heimgekommen ist, hat Dillinger sie abgefangen und umgehend überprüft.
1: Nimmst du mich mit in die Soko?
2: Nein, Anima, du bist raus. Du bleibst in der KH. Ah ja, anderes Thema. Hast du schon was zu Oskar und Fatemeh rausgefunden?
1: Nee.
2: Es könnte doch Sinn, dass uns das Video nicht ganz zufällig Zugang ist. Vielleicht wollte jemand die Spur lehnen.
1: Keine Ahnung, vielleicht eine Freundin von der Fatemeh oder sie selber.
2: Such doch Moimo intensiver nur der.
3: Notiz an mich, Donnerstag, 13. August, 5.20 Uhr. In der KH soll ich mich um die Statistik kümmern, Zahlen in irgendwelche Liste eintragen. Ach, total langweilig. Wenn die mich noch einmal zu dem Helm geschickt hätte, der drunter Ernst vielleicht noch lebe. Naja, immer hier soll ich jetzt die Vater mehr finden.
1: Es gibt keine konkrete Dienstanweisungen. Eigentlich wollte ich ja keine Lehrgänge mehr machen, aber die Fee zwingt mich schon dazu. Fatemeh, der Name sagt mir doch was. So heißt doch Pflegerin. Hat die Gertraud bei der nicht das E-Book geholt?

0: Sie schon wieder? Was wollen Sie von mir?
1: Ich bringe Ihnen Ihr E-Book zurück.
0: Ach so. Ja, das E-Book.
1: Zwei Fremde im Zug? Patricia Highsmith? Wer hat Ihnen das da drauf gespielt?
0: Niemand. Das habe ich mir selber runtergeladen.
1: Hm. Wer war das? Wenn Sie kooperieren, tue ich's auch.
0: Alla gut, ja, irgend so eine Pflegerin.
1: Heißt die zufällig Fatime?
0: Was geht denn Sie das an?
1: Na sowas, haben Sie vielleicht draußen gelauscht?
2: Ja, das stimmt. Ich habe Frau Stadler am Dienstagabend den Krimi runtergeladen, weil sie mir von der Sache mit Milan erzählt hat. Es war alles noch ganz frisch. Die war ganz aufgeregt und ich habe gedacht, so könnte es doch gewesen sein.
1: Was gewesen?
2: Naja, jemand hat Milan vor die S-Bahn gestoßen. Jemand Fremdes.
0: Ach.
2: Und dann wird noch ein zweiter Mann umgebracht, wieder von einer fremden Person.
1: Woher wissen Sie davon?
2: Wovon? Hä, was meinen Sie denn? Ich rede doch nur von dem Krimi.
1: Meinen Sie die Frau Stadler weiß, wer das gemacht hat?
0: Hallo, da spielt die Musik.
2: Nee, natürlich nicht. Ich dachte nur...
1: Sie haben einen zufälligen Freund namens Oskar.
2: Ich? Werde ich jetzt verhaftet? Hätte ich zur Polizei gehen müssen?
1: Von wem stammt das Video? Kommen Sie, wir gehen ein Stück zusammen. Ist ein guter Ort für ein Gespräch hier am Roy. Und mein Büro ist auch in der Nähe.
2: Wo denn?
1: In der Koordinationsstelle Hochrisikomanagement.
3: Danke.
1: Sagt Ihnen das was?
3: Sofort.
1: Es geht um Femizide.
2: Ich habe mich da mal beraten lassen.
1: Okay, und wer war Ihre Ansprechperson?
2: Zeynep, so hieß die.
1: Es kennt doch so, dass Sie ein Video aufgenommen haben von einem Streit von dem Oskar.
2: Hm.
1: Und das haben Sie dann der Zeynep gegeben und die hat dann die Geschichte von dem Obstbauer erfunden, um Sie zu schützen.
2: Also...
1: Hat Zeynep deshalb ihrem Wunsch entsprochen? Oder wieso wollte sie die Anonymität nicht aufheben?
2: Wissen Sie,

0: Sie können sich das gar nicht vorstellen. Sie haben einfach keine Ahnung, was in der Familie passiert, wenn...
1: Ja?
0: Nee, das geht nicht. Es gibt einfach überhaupt keine Unterstützung von niemandem.
1: Okay. Aber was hätten Sie sich von der Sache erhofft, wenn die Kara das Video hat, aber nicht weiß, wer sie sind?
0: Ich weiß es nicht. Ich weiß es wirklich nicht. Ich dachte mir, vielleicht irgendwo anfangen.
1: Fee, ich rufe dich gleich.
2: Wir haben am Tatort ein Stück Stoff sichergestellt. Stammt vom Saum einer Jeans. Der Dackel hat sich scheinbar festgebissen.
1: Du Mensch, das Fundstück ist von der Täterperson.
2: Möglich. Willst du weiterkommen? Hast du Fatemeh und Oscar gefunden?
1: Ich bleib dran.
2: Red noch mal mit der Karin.
1: Okay.
0: Wen rufen Sie denn da an?
1: Zeynep.
0: Oh, ich hoffe, die steckt jetzt nicht in Schwierigkeiten wegen mir.
3: Hochschere! Halt die Kraft!
4: Ich hab mir heute mal freigenommen bei dem schönen Wetter. Was ein Jammer, dass die Kinder schon wieder in die Schule müssen.
5: Hast du Kinder?
4: Na, zwei. Da drüben. Mala und Matteo. Die, wo mit dem Sandzeug spielen. Sind jetzt 9 und 7.
5: Hast du schon was zum Mittag gehabt?
4: Du kannst von mir hoffen, ich hab Börek und Pizza. Und Gemüse. Richtig gesund. Nimm dir, greif zu.
1: Danke, Zeynep.
5: Du, eigentlich bin ich schon dienstlich hier. Also, Kripo. Wir ermitteln inzwischen in 2 Mordfällen. Wieso hat die Fatemeh dir das Tondokument überlassen?
4: Muss ich da jetzt was sagen?
5: Leider ja, musst du.
4: Ajo, die hat halt Angst.
1: Und wieso hat die Karin behauptet, sie hätte das Material von einem Obstbauer?
4: Weil ich das so gesagt habe. Die Fatemeh wollte anonym bleiben. Das hätte aber die Karin wegen der Höchstgefährdung nicht zugelassen.
1: Du weckst schon, dass du Mist gebaut hast. Fatemeh braucht sofort Schutz.
4: Aber das ist doch genau das, was ich will. Ja, du denkst doch jetzt nicht, dass ich was mit den 2 Toten zu tun habe.
1: Wieso sollte ich das denken?
6: Möchten Sie noch was zum Trinken?
7: Nein.
6: Setzen Sie sich. So. Hier können wir ungestört reden. Und ja, ich bin Peter Schneider, Pfleger in der Station 4. Sie sind von der Kripo, Ludwigshafen?
1: Mhm.
6: Wie kann ich Ihnen helfen?
1: Kriminaloberkommissarin King. Ich habe Ihnen was mitgebracht.
8: Du bist fremd. Der besteigt dich. Sag mir endlich, wer es ist. Der Kollege, nicht? Der Peter. Ich schneide ihm die... Aber erstmal bist du dran.
1: Reicht das? Oder wollen Sie noch mehr hören?
6: Was soll das? Ich habe nichts mit Fatemeh.
1: Konnt's sein, dass Sie 2 Morde begangen hätten, um das Motiv für einen dritten bereits geplanten Mord zu vertuschen? Beziehungsweise den Verdacht auf andere zu lenken, auf Frauen.
6: Ich verstehe nicht.
1: Sie haben beide Opfer gekannt. Milan Helfer und Gunnar Ernst.
6: Das sagt mir beides gar nichts.
1: Nett? Gertraud Stadler hat den Kontakt hergestellt, hier im Pflegeheim. Die hat die 2 gehasst, weil sie gewusst hat, dass die Frauen bedrohe und quäle. Bei Milan war es die Ex-Freundin, bei Gunnar die Partnerin. Gertraud wollte die beide tot sehen. Und sie wollte den Oskar Schmidt tot sehen.
6: Das ist ja alles Quatsch. Wieso sollte ich ihn umbringen? Weil er Landtagsabgeordneter bei der völlig falschen Partei ist? Es stimmt, dass mir Fatemeh leid tut, aber mit der Aufnahme habe ich nichts zu tun. Und mit Mord schon gleich gar nicht.
1: Moment bitte. Fatemeh?
9: Gertraud Stadler ist verschwunden. Ausgebüxt.
1: Kann sein, dass ihr Enkelin, die Sibyl, sie irgendwo mit ihr genommen hat?
9: Nee, mit der habe ich schon telefoniert.
1: Okay, dann ist sie vielleicht zu der Martina Ernst. Ich habe vorhin gehört, dass die Gertraud bei ihr angerufen hat.
9: Und was will die da?
1: Keine Ahnung. Der Mörder fange? Irgendwie hat die Lektüre von der Patricia Highsmith wohl doch Früchte getragen.
10: Möchte sie vielleicht ein Campari oder lieber ein Aperol Spritz?
11: Hätte sie vielleicht ein Glas Wasser für mich? Lauwarm. Das ist ayurvedisch, wissen Sie?
10: Freilich. Ich hätte auch Antipasti da. Avocado, Artischocke, Olive.
11: Alles vegan. Ist schon ein bisschen komisch, dass die Polizei den Garde so schnell wieder freigegeben hat. Das ist ja immerhin Tatort.
10: Es war ja nichts mehr zu holen.
11: Ach, guck mal, da kommt sie schon. Unsere Vertreterin der Staatsmacht. Wäre mir jetzt schon belauscht, oder was?
5: Für mich ein Aperol.
10: Gern.
11: Moment, Sie sind im Dienst.
5: Bei uns Pelzer ist ein kleiner Trink doch erlaubt. Nicht erst bei Sonnenuntergang.
7: Was verschafft mir die Ehre?
5: Wo ist denn die Frau Hase?
10: Drin. Das arme Tier ist doch angeschossen worden und steht unter Medikamenteneinfluss.
11: Die habe mir ausgenockt. Die Bestie pennt.
5: Wann ist denn die Dackelin wieder wach?
11: Das ist jetzt schwer zu sagen.
5: Wir bräuchten sie für eine Gegenüberstellung.
10: Die frisst gern Kaninchenohren. Rohe Kaninchenohren. Stärkt die Kaumuskulatur. Wenn ich eins unter die Nase halt, dann ist die gleich wieder da.
11: Wir wollten jetzt gerade ein bisschen die Ruhe genießen. Die Stille, den Frieden.
5: Klar, Augenblick. Ich stell auf laut, dann habe ich schon mal zwei Zeuginnen. Karin?
12: Ja?
5: Hier, Anima. Ich bin bei Martina Ernst. Konntest du bitte mal herkommen?
12: Wieso ich? Ist das nicht der Job von deiner Chefin, Eckelsberg?
5: Schon, aber ich möchte zuerst euch halt und her bitte, wenn ein paar Basics geklärt sind.
12: Na gut, wenn es sein muss. Also eigentlich habe ich schon Feierabend.
5: Super, danke dir. Bis gleich. So, das hätte man.
10: Feierabend? Die ist doch sonst immer so engagiert.
11: Ach, so ist es jetzt, verstehe ich. Oh je, du liebe Leid, hätte die mal zwei Fremde im Zug gelesen? Zwei Menschen vereinbaren den Mord am Feind des jeweils anderen und sorgen so für ein perfektes Alibi. Dort drum geht's doch bei der Patricia Highsmith. Es ist genial. Aber die Karin, die muss ja anscheinend immer alles selber in die Hand nehmen.
13: Du Mistvieh, jetzt lass los und hau ab.
5: Super, gut gemacht. Aber jetzt sei doch mal ruhig.
13: Es reicht jetzt. Martina, halt sie jetzt bitte fest.
10: Aus, Frau Hase, aus. Platz.
5: Die Gegenüberstellung hat funktioniert. Die Frau Hase hat dich wiedererkannt.
10: Fein gemacht.
5: Ach, Karin.
10: Brav.
5: Du hast mich immer an meine Mutter erinnert. Die kriegt meistens gerade noch die Kurve.
13: Ja, und jetzt bist du enttäuscht, was? Die meisten Fälle gehen doch straffrei aus. Vergewaltigung, sexualisierte und häusliche Gewalt und selbst der Missbrauch von Minderjährigen sind Delikte, die häufig gar nicht angezeigt werden, die so selten vor Gericht kommen. Und wenn doch, dann gibt's womöglich noch einen Freispruch. Häusliche und sexualisierte Gewalt zerstören das Leben von so vielen Frauen und Mädchen.
11: Ja.
13: Viele sind traumatisiert und können nie mehr ein normales Leben führen. Oder sie fallen einem Femizid zum Opfer. Und ihr wollt nicht wirklich wissen, was dabei an Grausamkeiten passiert.
5: Ich verstehe dich doch. Deu Wut ist jo auch richtig. Aber du konntest ihn doch nicht umbringen. Und wieso gerade den Milan?
13: Ich wollte ihn in die Therapie begleiten. Nicht mein Job, ich weiß. Aber ich wollte, dass er wirklich, wirklich hingeht. Und an der S-Bahn hat er zu mir einen Satz gesagt. Der war so menschenverachtend. Und brutal. Sein Mund hat mein Ohr gestreift. Ich konnte seinen Atem spüren. Und ich wollte ihn da nicht runterstoßen. Ich wollte bloß Abstand.
11: Tja.
5: Okay. Und Gunnar Ernst?
13: Gunnar Ernst? Er hat mir gedroht. Er hat damit gedroht, Nana und Zeynep zu erschießen und die ganze Koordinationsstelle auseinanderzunehmen.
5: Ach du Scheiße. Kannst du noch alles ausführlich erzählen? Moment. Fee?
14: Ja?
5: Wir sind im Garde von der Martina Ernst. Bring Handschelle mit, wir haben die Täterin überführt. Das heißt, Frau Hase hat sie identifiziert.
14: Wer?
5: Es gab eine Gegenüberstellung mit drei Vergleichspersonen. Und die Dackelfrau ist wie wild auf die Tatverdächtige losgegangen, die sie auch geschossen hat.
14: Ach,
2: Aha, und wer ist das?
4: Karin Schempiel von der Koordinationsstelle. Die ist hier zusammen mit Gertraud Stadler.
2: Die Karin? Also, das kann doch nicht sein.
4: Sie hat gestanden. Und an ihrer Jeans fehlt ein Stück vom Saum. Wieso hast du heute keine frische Hose angezogen, Karin?
2: Anima, du hättest mich vorher einbeziehen müssen.
4: Es muss schnell gehen.
2: Ich komme, wir retten noch.
4: Ich bin für das, was ich mache, selber verantwortlich. Der Hase ist tot.
2: Was hast du gesagt?
4: Hase tot.
14: Hase tot. Kriminalhörspiel von Uta Maria Heim.
15: Los, junge Kumpel, komm, zack.
4: Hallo, Papa.
16: Anima, bist du tatsächlich wie mir auf das Wäufisch gekommen?
4: Wie du siehst.
16: Das ist Wahnsinn.
4: Ja, ist es.
16: Danke. Gut siehst du aus. Wo ist die Mama? Vermisst sie mich dann überhaupt nicht?
4: Nein.
14: Es sprachen Anima King, Janina Fautz, Fee Eckelsberg, Lisa Wagner, Elit King und Karin Champiel, Jasmina Jabala, Zeynep, Mirjam Sommer, Gertraud Stadler, Ursula Berlinghof, Martina Ernst, Barbara Zechel, Frau Hase, Annette Strasser. In weiteren Rollen Doris Konrad, Rainer Furch, Sophie von Grudzinski, Gonja de Haas, Robert Hermanns, Carlotta Hofrichter, Fabian Kulp, Jelena Kunz, Leonard Kunz, Chin Chin Lin, Pierre Oskar Musinowski, Andreas Reinhardt, Stefan Roschi, Patricia Scherer und Felix Strobel. Ton und Technik: Andreas Völzing, John Kohl und Andrea Gress. Titelsong: Clemens Haas. Besetzung: Kirstin Petri und Silvia Böttcher. Regieassistenz: Andreas Reinhardt und Diana Müller. Dramaturgie: Pia Friede. Regie: Maidon Bader.
4: Sonntag, 16. August, 1.15 Uhr. Papa ist gegen Baum gefahren. Alkohol am Steuer. Aber ihm ist mal wieder nichts passiert. Es war gut, sich all dem zu stellen. Weil ich weiß, wie viel ich aushalten kann. Ich weiß nimmer aus. Und damit weiß ich, wer ich bin. Ich bin Anima.
14: Produktion Südwestrundfunk 2026 für den ARD-Radio-Tatort.
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1: Matjana Kreuz, guten Abend. Gesundheitsminister Lindemann will Reformpläne ändern. Außenminister Wadephul besucht zweitgrößte Stadt der Ukraine. Lando Norris gewinnt großen Preis der Niederlande. Das Wetter bewölkt, aber kaum noch Schauer bei bis zu 17 Grad. Bundesgesundheitsminister Carsten Lindemann will bei den Rentenansprüchen für pflegende Angehörige nicht kürzen. Der CDU-Politiker hat in der Bild am Sonntag angekündigt, die Reformpläne seiner Vorgängerin Nina Wagen entsprechend zu ändern. Aus der Nachrichtenredaktion dazu Oliver Fritzl.
2: Lindemann zufolge wäre es ein falsches Signal, den, Zitat, Alltagshelden Deutschlands den Rentenzuschuss zu kürzen. Es gehe hier um Menschen, die die Gesellschaft zusammenhalten. Der Gesundheitsminister sagt, viele in der CDU, CSU und SPD würden das ähnlich sehen. Wegen des Milliardendefizits in der Pflegeversicherung hatte Lindemanns Vorgängerin Wagen geplant, den Zuschuss für die Rentenversicherung für pflegende Angehörige von 100% auf 70% zu kürzen. Das hatte für heftige Kritik gesorgt. Unterstützung für die geplante Kurskorrektur bekommt Lindemann von Bayerns Gesundheitsministerin Gerlach. Sie sagt, pflegende Angehörige seien eine wichtige Säule, die man nicht schwächen dürfe.
1: Bundesaußenminister Johann Wadephul hat heute die ukrainische Millionenstadt Charkiw besucht und den Widerstandswillen der Einwohner und Einwohnerinnen gewürdigt. Die Stadt liegt nur 30 Kilometer von der Front entfernt und wird regelmäßig von Russland angegriffen. In diesem Zuge appellierte Wadephul auch an die Koalition der Willigen.
3: In dieser historischen Situation, und es ist nicht weniger als eine historische Situation, müssen wir Deutsche wissen, wo wir stehen. Und wir müssen an der Seite der Ukrainerinnen und Ukrainer stehen, die ihre Freiheit verteidigen, die unsere Freiheit verteidigen, die sich gegen diese russische Aggression zur Wehr setzen. Das ist auch mein Appell an alle anderen, die zur Koalition der Willigen gehören und die vielleicht noch etwas zögernd abstehen in der Weltgemeinschaft. Ihr müsst euch alle fragen, wo ihr in dieser Situation steht.
1: Bremens Innensenatorin Eva Högel hat eine positive Bilanz zum Pop-up-Bürger-Service-Center am Hauptbahnhof gezogen. Dadurch habe sich die Wartezeit für einen Termin in den drei festen Bürger-Service-Centern oft halbiert. 100 Tage nach Eröffnung wurden demnach zum Beispiel mehr als 3.600 Personalausweise und Reisepässe dort abgeholt. Für das Pop-up-Bürger-Service-Center wurden extra Beschäftigte der Bremer Straßenbahn AG umgeschult. Weltmeister Lando Norris hat das erste Formel-1-Rennen nach der Sommerpause gewonnen. Der Engländer setzte sich beim letzten Grand Prix der Niederlande in Zandvoort durch. Mehr zum Rennen hat Achim Scheu.
4: Kurz nach dem Start ist das passiert, was sonst nie passiert. Fahrfehler von Max Verstappen im Red Bull. Heftiger Einschlag in die Streckenbegrenzung. Der vierfache Weltmeister bei seinem Heimrennen blieb aber zum Glück unverletzt. Und auch die nachfahrenden Autos hatten einen Schutzengel an Bord. Zum Glück keine weiteren Unfälle mit über 200 km/h. Nach über 30 Minuten Restart des Rennens, Kimi Antonelli im Mercedes kam super weg, dominierte die nächsten Runden, wurde aber von Lando Norris im McLaren überholt. Der fuhr zum Sieg. Sein zweiter in Folge.
1: Der erste FC Magdeburg und Dynamo Dresden haben problemlos die zweite Runde des DFB-Pokals erreicht, genauso wie die Bundesligisten Union Berlin, Mönchengladbach und Mainz. Fußball-Regionalligist Jeddelo hat im DFB-Pokal für eine Sensation gesorgt. Der Außenseiter besiegte den Bundesliga-Absteiger Heidenheim mit 5:2. Und das waren die Nachrichten mit Jana Kreuz.
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1: Heute Abend kommt die Sonne öfter zwischen den Wolken durch und es gibt kaum noch Schauer. Trotzdem bleibt es relativ kühl bei maximal 15 bis 17 Grad. Die Nacht zum Montag wird bewölkt, es bleibt aber meistens trocken und die Tiefstwerte liegen in der Nacht bei 7 bis 15 Grad. Die neue Woche startet neblig, dann kriegen wir einen Mix aus Sonne und Wolken. Auch morgen sind Schauer eher selten und es wird wieder etwas wärmer bei 18 bis maximal 22 Grad.
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5: Einen schönen guten Abend. Was macht denn die Festivalstimmung bei Ihnen so? Aktuell gibt es ja richtig viel Programm in der Region. Seit einer Woche läuft das Musikfest Bremen mit Konzerten in insgesamt 34 Spielstätten im Nordwesten. Dieses Wochenende sind außerdem die Raritäten der Klaviermusik gestartet im Schloss vor Husum. Es mangelt also nicht an Live-Konzerten und deswegen habe ich heute auch noch ein paar Konzerttipps für Sie dabei. Außerdem gibt es wieder neue Einspielungen aus der Klassik, aber ich würde sagen, wir legen jetzt erstmal los. Das ist Martina Slewickis am Akkordeon und mit Musik von Johann Sebastian Bach.

Das war Martinas Levitzkis am Akkordeon und mit dem ersten Satz der Allemande aus der französischen Suite Nummer 5 in G-Dur von Johann Sebastian Bach. Martinas Levitzkis spielt am 1. September, das ist ein Dienstag, ein Konzert beim Musikfest Bremen. Da Vinci's Dream hat er sein Programm genannt und es wird um Musik aus unterschiedlichen Epochen der Musikgeschichte gehen. Bremen 2 ist hier mit der Klassikwelt und wir kommen zu einer ganz neuen Einspielung. Das junge Trio ETA hat ein neues Album an Geige, Cello und Klavier aufgenommen. Der Titel der Platte lautet Unknown und was sich dahinter verbirgt, verrät Ihnen jetzt Wilfried Schäper aus der Bremen 2 Musikredaktion.

Kein Mensch weiß genau, wer diese Musik geschrieben hat. Lange galt Johannes Brahms als Komponist, doch das hat sich als falsch herausgestellt. Wie auch immer, das junge Trio ETA geht dieses urromantische Klaviertrio in A-Dur mit leidenschaftlichem Temperament und enormer Power an. Das hochkarätige Ensemble mit Elene Meypariani, Nadja Reich und Till Hoffmann präsentiert auf seinem zweiten Studioalbum drei Stücke, die man wirklich nicht alle Tage hört. Der Titel der Platte Unknown ist hier Programm. Weder das vermeintliche Brahms-Trio noch die Stücke von Grieg und César Franck gehören zum Standardrepertoire. Mit erst 17 Jahren hat Franck sein Klaviertrio Opus 1 geschrieben, das schon fast sinfonische Züge trägt.

Selten habe ich ein Klaviertrio gehört, das eine so breite Klangpalette hat wie das Trio ETA. Die drei können die klangliche Energie eines kleinen Orchesters erzeugen, aber auch extrem sensibel und mit feinsten Farben spielen. Gerade im Klaviertrio mit Geige, Cello und Piano ist die klangliche Balance der Instrumente extrem heikel. Dem Trio ETA gelingt dieser Spagat perfekt. Immer ist klar, wer gerade führen oder sich zurückhalten muss. Gut zu hören ist das im einzigen Klaviertrio des Norwegers Edvard Grieg. Auch das eine absolute Entdeckung auf diesem ungewöhnlich zusammengestellten Album.

Das Trio ETA hat gerade erste Preise bei wichtigen Wettbewerben in Japan und Österreich gewonnen. Zu Recht, finde ich, denn dieses Ensemble zählt schon jetzt zur Elite seiner Besetzung. Das neue Album Unknown mit drei Klaviertrios weit abseits vom Mainstream gehört für mich zu den besten und spannendsten Kammermusikplatten der letzten Zeit. Intelligent programmiert und glühend intensiv gespielt, ist es die perfekte Eintrittskarte für eine große Karriere in kleiner Besetzung. Auch der Namenspatron der Gruppe, der große Romantiker ETA Hoffmann, wäre bestimmt begeistert von dieser Aufnahme.

Wilfried Schaeper ist also überzeugt vom Trio ETA und dem neuen Album Unknown. Und genau daraus habe ich jetzt auch noch ein Stück dabei. Das ist der dritte Satz, das Finale aus dem Trio Opus 1, Nummer 1 von César Franck.

Das gerade war das junge Trio ETA an Geige, Cello und Klavier und mit dem dritten Satz, dem Finale aus dem Trio Opus 1 Nummer 1 von César Franck. So, ich hatte Ihnen Konzerttipps versprochen in der heutigen Sendung und die sollen Sie natürlich bekommen. Es geht nochmal ums Musikfest Bremen. Bei diesem Festival für Bremen und umzu kommen ja unterschiedliche Stile und Epochen zusammen. Das Ziel ist eine musikalische Vielfalt, auch Jazz ist dabei, aber eben in erster Linie klassische Musik. Spätromantische Geniestreiche, so ist der Auftritt von der spanischen Geigerin Maria Dueñas beschrieben. Sie spielt zusammen mit der Deutschen Kammerphilharmonie Bremen und wird sich dann mit Musik von zum Beispiel Schubert oder auch Brahms beschäftigen beim Musikfest Bremen. Also das wird bestimmt beeindruckend. Am Dienstag in einer Woche findet das Ganze statt. Das ist der 1. September. Das nächste Stück kommt von eben dieser Künstlerin, von Maria Dueñas. Sie spielt hier zusammen mit dem Deutschen Symphonieorchester Berlin und zwar das Caprice Andalus Opus 122 von Camille Saint-Saëns.

Das Caprice Andalus von Camille Saint-Saëns, gerade gespielt von Maria Dueñas an der Geige zusammen mit dem Deutschen Symphonieorchester Berlin, und Michael Gerz hat dirigiert. Bremen 2 ist hier mit der Klassikwelt und jetzt mit einer Berceuse in Des-Dur von Frédéric Chopin, und es spielt einer der einflussreichsten Künstler der aktuellen internationalen Klavierszene. Das ist der Pianist Marc-André Amelin.

Marc-André Amelin war das gerade mit einer Berceuse von Frédéric Chopin. Der Pianist spielt in diesem Jahr bei den Raritäten der Klaviermusik. Das ist ein Klavierfestival im Schloss vor Husum. Und Amelin spielt dort am Abschlussabend. Das ist dann nächste Woche Samstag, der 29. August. Falls das für Sie jetzt zu kurzfristig ist, habe ich an dieser Stelle noch einen Hinweis in eigener Sache. Marc-André Amelin hat uns nämlich dieses Jahr für ein Konzert in der Reihe auf schwarzen und weißen Tasten besucht. Das ist unsere Bremen 2 Konzertreihe extra für Klaviermusik. Das Konzert im Sendesaal Bremen war ausverkauft und kam so gut an, dass sich direkt 4 Zugaben erklatscht wurden. Und den kompletten Auftritt können Sie jetzt nochmal Revue passieren lassen, wenn Sie das denn möchten. Sie finden den kompletten Konzertmitschnitt zum Nachhören auf unserer Homepage bremen2.de. So, für uns geht es jetzt weiter und zwar zur großen Oper. Die Sopranistin Elsa Dreisig schlüpft in die Rolle der Norma mit Casta Diva.

0: Casta Diva, eine ganz große, berühmte Arie aus der Oper Norma von Vincenzo Bellini. Bremen 2 ist hier mit der Klassikwelt am Sonntagabend und heute mit mir, Sophia Fischer. Wir hören uns sehr, sehr gerne gleich wieder, wenn Sie denn mögen, nach den Nachrichten um 20 Uhr geht's hier klassisch weiter. Bis gleich.
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2: Eine Künstlerin oder ein Künstler wird sich am 15. September besonders freuen dürfen.
3: Ich denke jetzt mal nicht an den Preis, sondern ich denke jetzt einfach daran, dass ich eine gute Präsentation da mache, die meine Position vertritt.
2: 8 Künstlerinnen und Künstler sind bereits nominiert für den Pauli-Preis 2026. Diese Auszeichnung gehört zu den Bestdotierten in Deutschland. Sie zeichnet Kunstschaffende für ihr Werk zur jüngsten Kunst der Gegenwart aus. Die nominierende Jury hat bereits ausgewählt. Diese Werke können Sie sehen.
4: Wenn dann die Ausstellung steht, kommt dann erst die zweite Jury. Das sind 5 andere Kunstexpertinnen und Experten, die dann durch die Ausstellung gehen und innerhalb der 8 Positionen einen Gewinner, eine Gewinnerin wählen.
2: Die Entscheidung steht noch nicht, aber beurteilen Sie schon einmal selbst zwischen Malerei, Fotografie, Videoinstallation oder Skulptur, an wen Sie den Preis vergeben würden. Am 15. September wissen Sie, ob Sie recht behalten. Die raumgreifenden Präsentationen der Nominierten sind bereits zu sehen in der Ausstellung Pauli-Preis 2026, noch bis zum 4. Oktober in der Kunsthalle Bremen.

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1: Mit Jana Kreuz, guten Abend. Gesundheitsminister Linnemann will Reformpläne ändern. Pop-up Burger Service Center in Bremen verkürzt Wartezeit. Lando Norris gewinnt großen Preis der Niederlande. Das Wetter leicht bewölkt und kaum noch Schauer bei bis zu 17 Grad. Bundesgesundheitsminister Carsten Lindemann will bei den Rentenansprüchen für pflegende Angehörige nicht kürzen. Der CDU-Politiker hat in der Bild am Sonntag angekündigt, die Reformpläne seiner Vorgängerin Nina Wagen entsprechend zu ändern. Aus der Nachrichtenredaktion dazu Oliver Fritzl.
2: Linnemann zufolge wäre es ein falsches Signal, den, Zitat, Alltagshelden Deutschlands den Rentenzuschuss zu kürzen. Es gehe hier um Menschen, die die Gesellschaft zusammenhalten. Der Gesundheitsminister sagt, viele in der CDU, CSU und SPD würden das ähnlich sehen. Wegen des Milliardendefizits in der Pflegeversicherung hatte Linnemanns Vorgängerin Wagen geplant, den Zuschuss für die Rentenversicherung für pflegende Angehörige von 100% auf 70% zu kürzen. Das hatte für heftige Kritik gesorgt. Unterstützung für die geplante Kurskorrektur bekommt Linnemann von Bayerns Gesundheitsministerin Gerlach. Sie sagt, pflegende Angehörige seien eine wichtige Säule, die man nicht schwächen dürfe.
1: Bremens Innensenatorin Eva Högel hat eine positive Bilanz zum Pop-up Burger Service Center am Hauptbahnhof gezogen. Dadurch habe sich die Wartezeit für einen Termin in den 3 festen Burger Service Centern in vielen Fällen halbiert. 100 Tage nach Eröffnung wurden demnach zum Beispiel mehr als 3.600 Personalausweise und Reisepässe dort abgeholt. Weltmeister Lando Norris hat das erste Formel-1-Rennen nach der Sommerpause gewonnen. Der Engländer setzte sich beim letzten Grand Prix der Niederlande in Zandvoort durch. Mehr zum Rennen hat Achim Scheu.
3: Kurz nach dem Start ist das passiert, was sonst nie passiert. Fahrfehler von Max Verstappen im Red Bull. Heftiger Einschlag in die Streckenbegrenzung. Der vierfache Weltmeister bei seinem Heimrennen blieb aber zum Glück unverletzt. Und auch die nachfahrenden Autos hatten einen Schutzengel an Bord. Zum Glück keine weiteren Unfälle mit über 200 km/h. Nach über 30 Minuten Restart des Rennens, Kimi Antonelli im Mercedes kam super weg, dominierte die nächsten Runden, wurde aber von Lando Norris im McLaren überholt. Der fuhr zum Sieg. Sein zweiter in Folge.
1: Der erste FC Magdeburg und Dynamo Dresden haben problemlos die zweite Runde des DFB-Pokals erreicht, genauso wie die Bundesligisten Union Berlin, Mönchengladbach und Mainz. Fußball-Regionalligist Jeddelo hat im DFB-Pokal für eine Sensation gesorgt. Der Außenseiter besiegte den Bundesliga-Absteiger Heidenheim mit 5:2. Und das waren die Nachrichten mit Jana Kreuz.
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1: Heute Abend kommt die Sonne öfter zwischen den Wolken durch und es gibt kaum noch Schauer. Trotzdem bleibt es relativ kühl bei maximal 15 bis 17 Grad. Die Nacht zum Montag wird bewölkt, es bleibt aber meistens trocken und die Tiefstwerte liegen bei 7 bis 15 Grad. Die neue Woche startet nebelig, dann kriegen wir einen Mix aus Sonne und Wolken und es wird etwas wärmer bis zu 22 Grad.
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4: Weiterhin ganz herzlich willkommen. Ich hoffe, Sie haben einen entspannten Sonntagabend bisher und können schön mal die Füße hochlegen. Wir machen direkt weiter, jetzt mit Anastasia Kubikina am Cello und mit dem ersten Satz, dem Prälude aus der Violoncello-Suite Nummer 1 G-Dur von Johann Sebastian Bach.

Anastasia Kobekina am Cello und mit dem ersten Satz aus der berühmten Cello-Suite Nummer 1 von Johann Sebastian Bach. Das nächste Stück kommt von einer zeitgenössischen Komponistin, die tatsächlich auch in der Popmusik zu Hause ist. Agnes Obel ist eine dänische Singer-Songwriterin und Pianistin, die eine ganz, ganz eigene Klangwelt kreiert. Das ist ein Mix aus Kammerpop und Neoklassik und das scheint anzukommen, nicht nur bei ihren Fans, sondern auch bei Musikerkollegen aus der Klassik. Der Pianist Bruce Liu, der hat ihr einen Track auf seinem aktuellen Album gewidmet. Er spielt die Komposition Tocca von Agnes Obel.

Das ist eine Komposition von der dänischen Singer-Songwriterin Agnes Obel und gespielt hat gerade der chinesisch-kanadische Pianist Bruce Liu. Der gehört zur Spitzenklasse der klassischen Klavierwelt. Er ist zwar noch nicht mal 30, aber hat schon 2021, also vor 5 Jahren, den internationalen hoch angesehenen Chopin-Wettbewerb gewonnen. Kurz danach folgte dann auch der Plattenvertrag. Ja, und jetzt hat er ein neues Album rausgebracht. Lunaris heißt das. Das ist ein Konzeptalbum, das laut Bruce Liu selbst einen Zustand des Seins spiegeln soll. Es geht um eine nächtliche Stimmung. Und was könnte da passender sein als ein Nocturne von Frédéric Chopin?

Musik hat eine Kraft, die mir hilft, in meiner Seele Klarschiff zu machen. Das hat der chinesisch-kanadische Pianist Bruce Liu mal erklärt. Weise Worte, finde ich, aber auch sehr nachvollziehbare Worte. Das war er gerade mit dem Nocturne Opus 27 Nummer 2 von Frédéric Chopin aus dem neuen Album Lunaris. Bruce Liu kommt sehr, sehr bald für ein Konzert in die Bremer Glocke. Er spielt beim Musikfest Bremen und zwar schon am Dienstag, also am 25. August. Ich glaube, das lohnt sich. Das ist ein junger Künstler, der noch viel vor sich hat, aber der eben schon jetzt in der Profiliga mitmischt. Ja, und an dieser Stelle auch nochmal der Tipp von mir. Es gibt beim Musikfest Bremen nach Verfügbarkeit Tickets für junge Menschen. Alle, die 18 Jahre oder jünger sind, können Tickets für 6 Euro kaufen. Vielleicht ist das ja was für Sie oder die Tochter oder den Enkel. Bremen 2 ist hier mit der Klassikwelt und jetzt mit Kian Soltani am Cello. Das ist der erste Satz aus dem Cellokonzert A-Moll, Opus 129 von Robert Schumann.

Das waren der Cellist Kian Soltani und die Camerata Salzburg zusammen mit dem Dirigenten Gregory Ass und dem Violoncello-Konzert A-Moll, Opus 129 von Robert Schumann. Das gerade war der erste Satz daraus. Bremen 2 ist hier mit der Klassikwelt und wir kommen zu einem Debütalbum. Die südkoreanische Flötistin Ji-hee Han hat in diesem Jahr ihr allererstes Album vorgelegt und sie hatte ziemlich prominente Begleitung. Wir hören sie jetzt zusammen mit dem Star-Pianisten Lang Lang und mit einer Sonate für Flöte und Klavier von dem Komponisten Karl Reinecke.

0: So klingt die Sonate für Flöte und Klavier E-Moll Opus 167 von dem Komponisten Karl Reinecke. Sie habe sich in Reinecke verliebt, hat die Flötistin Jihi Han mal gesagt. Kein Wunder also, dass sie ein Werk von ihm ganz präsent auf ihrem Debütalbum platziert hat. Bremen 2 ist hier mit der Klassikwelt und hier geht es gleich klassisch weiter um kurz nach 9, also direkt nach den Nachrichten. Bis gleich.
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2: Hochvirtuos. Wenn sich das Barockensemble Il Giardino Armonico zum Beispiel einem Vivaldi widmet, dann vibriert der ganze Saal. Ihr Markenzeichen ist lebendiges, animiertes Spiel. Das Konzert Barockes Feuerwerk beim Musikfest Bremen stellt Il Giardino Armonico eine ganz besondere Solistin voran. Stimmlich überwältigend, schreibt die FAZ über Julia Lezhnieva. Engelsgleich, heißt es in der New York Times, und makellos. Die Zeit beschreibt sie als eine Virtuosin der historischen Aufführungspraxis. Sie geben Stücke von Vivaldi und Haydn. Das Ensemble Il Giardino Armonico mit der Sopranistin Julia Lezhnieva. Das Konzert Barockes Feuerwerk beim Musikfest Bremen am 27. August um 19:30 Uhr in der Glocke in Bremen.

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1: Mit Jana Kreuz, guten Abend. AfD-Vorsitzender Chrupalla nennt Klimawandel Nebenthema. Pop-up-Burger-Service-Center in Bremen verkürzt Wartezeit. Lando Norris gewinnt großen Preis der Niederlande. Das Wetter bewölkt, aber meistens trocken bei bis zu 15 Grad. Der AfD-Vorsitzende Tino Chrupalla hält Klimaschutz für ein Nebenthema. Damit werde von wirklichen Problemen abgelenkt, das sagte er im ARD-Sommerinterview. Den von Menschen verursachten Klimawandel hält Chrupalla für sehr gering. Er befürwortet Anpassungen statt Klimaschutz.
2: Ja, Menschen fragen sich vor allen Dingen, weil sie gerade von Klimaanlagen sprechen, die wir natürlich brauchen, gerade in Altenheimen, auch in Krankenhäusern, auch in Schulen. Darüber muss man sehr wohl diskutieren. Das ist die Klimaanpassung, die wir natürlich forcieren und die auch finanziert werden muss. Aber die Menschen fragen sich, können sie sich eigentlich den Strom für die Klimageräte überhaupt noch leisten? Natürlich brauchen wir auch Kühlzonen. Das ist zum Beispiel auch der deutsche Wald, den wir wieder aufforsten müssen. Ich habe auch für diesen Sommer nicht gesehen, dass wir einen exorbitant unterschiedlichen Sommer hatten zu anderen Jahren. Für mich war das ein ganz normaler Sommer. Also ich sehe da auch viel Panikmache.
1: Tatsächlich waren Juni und Juli in Westeuropa so heiß wie noch nie seit Beginn der Aufzeichnungen. Die gesetzlichen Krankenkassen unterstützen das Vorhaben von Gesundheitsminister Carsten Lindemann, pflegende Angehörige bei der Rente mehr in den Blick zu nehmen. Der Chef des GKV-Spitzenverbands, Oliver Blatt, sagte, die ursprünglich vorgesehenen Kürzungen seien ein falscher Ansatz. Es sei gut, dass Lindemann das nun ändern wolle. Lindemanns Vorgängerin Nina Wagen hatte geplant, den Zuschuss für die Rentenversicherung bei pflegenden Angehörigen zu kürzen. Bremens Innensenatorin Eva Högel hat eine positive Bilanz zum Pop-up-Burger-Service-Center am Hauptbahnhof gezogen. Dadurch habe sich die Wartezeit für einen Termin in den drei festen Burger-Service-Centern in vielen Fällen halbiert. 100 Tage nach Eröffnung wurden demnach zum Beispiel mehr als 3600 Personalausweise und Reisepässe dort abgeholt. Weltmeister Lando Norris hat das erste Formel-1-Rennen nach der Sommerpause gewonnen. Der Engländer setzte sich beim letzten Grand Prix der Niederlande in Zandvoort durch. Mehr zum Rennen hat Achim Scheu.
3: Kurz nach dem Start ist das passiert, was sonst nie passiert. Fahrfehler von Max Verstappen im Red Bull. Heftiger Einschlag in die Streckenbegrenzung. Der vierfache Weltmeister bei seinem Heimrennen blieb aber zum Glück unverletzt. Und auch die nachfahrenden Autos hatten einen Schutzengel an Bord. Zum Glück keine weiteren Unfälle mit über 200 km/h. Nach über 30 Minuten Restart des Rennens, Kimi Antonelli im Mercedes kam super weg, dominierte die nächsten Runden, wurde aber von Lando Norris im McLaren überholt. Der fuhr zum Sieg. Sein zweiter in Folge.
1: Und das waren die Nachrichten mit Jana Kreuz.
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1: Die Nacht zum Montag wird bewölkt, es bleibt aber meistens trocken und die Tiefstwerte liegen bei 7 bis 15 Grad. Die neue Woche startet neblig, dann kriegen wir einen Mix aus Sonne und Wolken. Auch morgen sind Schauer eher selten und es wird etwas wärmer bei maximal 22 Grad.
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4: Weiterhin ganz herzlich willkommen. Wir machen weiter mit dem Streichquartett Quatuor et Bene. Das sind absolute Profis, wenn es um Ludwig van Beethoven geht. Und wir hören sie jetzt mit dem ersten Satz aus dem Beethoven-Streichquartett B-Dur, Opus 18, Nummer 6.

Das war das Quatuor Eben mit einem Auszug aus dem Beethoven-Streichquartett B-Dur, Opus 18, Nummer 6. Das gerade war der erste Satz, Allegro con Brio. Ja, und ich habe es gerade schon gesagt, die Musikerinnen und Musiker vom Quatuor Eben sind Profis in Sachen Beethoven. Das haben sie dieses Jahr auch beim Musikfest Bremen gezeigt. Da haben sie sich nämlich direkt einen ganzen Zyklus vorgenommen. Alle 16 Beethoven-Streichquartette standen im Festivalprogramm. Das Musikfest Bremen läuft noch bis zum 4. September. Das Programm ist vielseitig, unterschiedliche Stile und Epochen werden da abgedeckt. Weitere Infos dazu gibt's auf der Festival-Homepage. Also wenn Sie Interesse haben, da einfach mal vorbeischauen. Vielleicht ist da ja auch ein Konzert für Sie dabei. So, und jetzt wird es ganz zauberhaft. Das ist der Pianist Stephen Huff mit der Mary Poppins Suite am Klavier.

Mit dem Regenschirm fliegt sie durch die Lüfte. Das gerade war die Mary Poppins Suite am Klavier, gespielt von Stephen Huff. Bremen 2 ist hier und wir machen weiter mit prunkvoller, pompöser Musik. Ich mag dieses Konzert sehr, sehr gerne, weil das so richtig Ohrwurmpotenzial hat, finde ich. Das ist der erste Satz aus dem Konzert für Violine und Orchester Opus 80 von dem britischen Komponisten Samuel Coleridge Taylor.

Das Violinkonzert von dem britischen Komponisten Samuel Coleridge Taylor, zumindest der erste Satz daraus, gerade gespielt von Gil Shaham an der Geige, zusammen mit dem Virginia Symphony Orchestra. Die nächste Einspielung kommt unverkennbar von Wolfgang Amadeus Mozart, klingt aber etwas anders als gewohnt. Statt einem Klavier übernimmt hier nämlich das Akkordeon den Solopart. Der portugiesische Akkordeonist João Baradas spielt den ersten Satz aus dem Klavierkonzert Köchel-Verzeichnis 488.

0: Ein etwas ungewöhnlicher Mozart, das gerade war der erste Satz aus dem Klavierkonzert Köchelverzeichnis 488, aber nicht am Klavier, sondern am Akkordeon gespielt von Joao Baradas. Mit dabei waren die Symphoniker Hamburg und der Dirigent Sylvain Cambrillin. Ja, mit Werken von Mozart in etwas anderer Gestalt geht es auch gleich weiter in unserer Konzertstrecke Klassikwelt in Konzert. Heute nämlich mit unserem Mitschnitt Mozart neu gehört. Da gibt's dann unter anderem die Deutsche Kammerphilharmonie Bremen zu hören. Dazu mehr nach den Nachrichten. Ich bin Sophia Fischer und ich bleibe noch ein bisschen, deswegen sage ich bis gleich.
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1: Mit Jana Kreuz, guten Abend. AfD-Vorsitzender Chrupalla nennt Klimawandel Nebenthema. Israel droht der Hamas wegen Drachen. Pop-up Bürgerservice Center in Bremen verkürzt Wartezeit. Das Wetter bewölkt, aber meistens trocken bei bis zu 15 Grad. Der AfD-Vorsitzende Tino Chrupalla hält Klimaschutz für ein Nebenthema. Damit werde von wirklichen Problemen abgelenkt, das sagte er im ARD-Sommerinterview. Der von Menschen verursachte Klimawandel hält Chrupalla für sehr gering. Er befürwortet Anpassungen statt Klimaschutz.
2: Ja, Menschen fragen sich vor allen Dingen, weil sie gerade von Klimaanlagen sprechen, die wir natürlich brauchen, gerade in Altenheimen, auch in Krankenhäusern, auch in Schulen. Darüber muss man sehr wohl diskutieren. Das ist die Klimaanpassung, die wir natürlich forcieren und die auch finanziert werden muss. Aber die Menschen fragen sich, können sie eigentlich den Strom für die Klimageräte überhaupt noch leisten? Natürlich brauchen wir auch Kühlzonen. Das ist zum Beispiel auch der deutsche Wald, den wir wieder aufforsten müssen. Ich habe auch für diesen Sommer nicht gesehen, dass wir einen exorbitant unterschiedlichen Sommer hatten zu anderen Jahren. Für mich war das ein ganz normaler Sommer. Also ich sehe da auch viel Panikmache.
1: Tatsächlich waren Juni und Juli in Westeuropa so heiß wie noch nie seit Beginn der Aufzeichnungen. Israel droht damit, seine Angriffe im Gazastreifen auszuweiten. Hintergrund ist, dass am Wochenende mehrere Drachen auf israelischem Gebiet gefunden wurden. Sie sollen aus dem Gazastreifen stammen. Mehr dazu von Jörg Poppendiek.
3: Israels Premierminister Netanyahu, Verteidigungsminister Katz und hochrangige Militärs haben deshalb über die Bedrohung durch Drachen, Drohnen und Ballons gesprochen. Anschließend wurde eine Mitteilung verschickt, die sich an die Terrororganisation Hamas richtet. In der heißt es, dass die Armee die Angriffe auf die Verantwortlichen ausweiten werde, sollten die Starts in Richtung Israel nicht unverzüglich eingestellt werden. Außerdem wird damit gedroht, die Gebiete zu räumen, die als Startplätze für Drachen, Drohnen und Ballons genutzt werden.
1: Die gesetzlichen Krankenkassen unterstützen das Vorhaben von Gesundheitsminister Carsten Lindemann, pflegende Angehörige bei der Rente mehr in den Blick zu nehmen. Der Chef des GKV-Spitzenverbands, Oliver Blatt, sagte, die ursprünglich vorgesehenen Kürzungen seien ein falscher Ansatz. Es sei gut, dass Lindemann das nun ändern wolle. Lindemanns Vorgängerin Nina Wagen hatte geplant, den Zuschuss für die Rentenversicherung bei pflegenden Angehörigen zu kürzen. Bremens Innensenatorin Eva Högel hat eine positive Bilanz zum Pop-up-Bürger-Service-Center am Hauptbahnhof gezogen. Dadurch habe sich die Wartezeit für einen Termin in den drei festen Bürger-Service-Centern in vielen Fällen halbiert. 100 Tage nach Eröffnung wurden demnach zum Beispiel mehr als 3600 Personalausweise und Reisepässe dort abgeholt. Und das waren die Nachrichten mit Jana Kreuz.
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1: Die Nacht zum Montag wird bewölkt, es bleibt aber meistens trocken und die Tiefstwerte liegen bei 7 bis 15 Grad. Die neue Woche startet neblig, dann kriegen wir einen Mix aus Sonne und Wolken. Auch morgen sind Schauer eher selten und es wird wieder etwas wärmer bei maximal 22 Grad.
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4: Herzlich willkommen, einen schönen guten Abend. Unser Konzertabend heute ist geprägt von einem Musiker und Komponisten, ohne den die Klassik, so wie wir sie heute kennen, eine andere wäre. Wolfgang Amadeus Mozart, der berühmte Salzburger, das Wunderkind, einer der großen Wiener Klassiker. Er ist jung verstorben mit nur 35 Jahren, aber Mozart hat der Nachwelt unglaublich viel Musik hinterlassen. Über 600 Werke hat er komponiert, darunter Sinfonien, Opern oder Kammermusik. Um diesen Ausnahmekomponisten soll es heute Abend also gehen. Mozart neu gehört ist die Konzertüberschrift. Wir schauen zurück auf einen Abend in der Bremer Glocke. Im November 2021 haben wir diesen Auftritt mitgeschnitten und gespielt, hat die Deutsche Kammerphilharmonie Bremen und der Dirigent Reinhard Göbel stand am Pult. Los geht's mit einer Fantasie von Wolfgang Amadeus Mozart. Das Stück hat er eigentlich für Klavier geschrieben. Es wurde aber umgearbeitet von einem Zeitgenossen von Mozart namens Karl David Stegmann und der hat eine Fassung für Orchester draus gemacht. Also Mozart neu gehört. Ich wünsche Ihnen viel Spaß.

Reinhard Göbel hat hier die Deutsche Kammerphilharmonie Bremen dirigiert und Musik von Mozart auf die Bühne der Bremer Glocke gebracht. Allerdings in einer Bearbeitung des Musikers Karl David Stegmann. Der hat aus einer Klavierfantasie von Mozart dieses Orchesterwerk gemacht. Das ist die Klassikwelt in Konzert hier bei Bremen 2. Heute mit einem Konzertmitschnitt, der im November 2021 entstanden ist. Mozart neu gehört war die Überschrift und auch das nächste Werk ist eins, das von Mozart erdacht wurde und das wir jetzt in etwas abgewandelter Form präsentiert bekommen. Und zwar geht es um ein Mozart-Konzert für Klarinette und Orchester in A-Dur. Allerdings darf hier jetzt kein Klarinettist, keine Klarinettistin nach vorne treten, sondern ein Mann an der Bratsche. Der Bratschist Nils Mönkemeyer übernimmt den Solopart und als Orchester ist natürlich auch hier die Deutsche Kammerphilharmonie Bremen mit dabei.

Das gerade war ursprünglich das Klarinettenkonzert Köchelverzeichnis 622 von Wolfgang Amadeus Mozart. Allerdings musste die Klarinette den Platz im Rampenlicht gerade ausnahmsweise mal räumen, und zwar für die Bratsche. Den Solopart hat hier nämlich gerade der Bratschist Nils Mönkemeyer übernommen. Er hat zusammen mit der Deutschen Kammerphilharmonie Bremen gespielt und am Dirigentenpult stand Reinhard Göbel. Reinhard Göbel hat durch den Abend geleitet und das Programm Mozart neu gehört im November 2021 auf die Bühne der Bremer Glocke gebracht. Der Bratschist Nils Mönkemeyer durfte sich an dieser Stelle jetzt schon vom Bremer Publikum verabschieden, allerdings nicht ohne eine Zugabe. Und die kommt ausnahmsweise nicht von Mozart, sondern von Paul Hindemith.

Das war der dritte Satz aus einer Sonate für Viola von Paul Hindemith, gerade gespielt vom Solisten des Abends von Nils Mönckemeyer. Zurück zu Mozart, zurück zur Kammerphilharmonie Bremen und zum Dirigenten Reinhard Göbel. Ein letztes Werk von Mozart gibt es jetzt noch für uns und wieder geht es um eine Komposition, die verändert wurde, die also Mozart anders und mit neuer Handschrift hörbar macht. Grundlage ist Mozarts Bläserserenade B-Dur, die Gran Partita. Diese wurde umgearbeitet von dem Musiker Franz Gleisner und so ist aus dem eh schon groß besetzten Werk ein Stück für noch größeres Orchester entstanden, die Sinfonia Concertante in B-Dur.

Musik von Wolfgang Amadeus Mozart, bearbeitet von dem Komponisten Franz Gleisner. Das war die Sinfonia Concertante in B-Dur. Gespielt hat die Deutsche Kammerphilharmonie Bremen unter der Leitung des Dirigenten Reinhard Göbel. Und damit geht dieser Konzertabend für heute schon zu Ende. Das war die Klassikwelt in Konzert hier bei Bremen 2, heute mit dem Mitschnitt Mozart neu gehört. Das Konzert hat im November 2021 in der Bremer Glocke stattgefunden. Mein Name ist Sophie Fischer und ich sage Tschüss für heute. Ich wünsche Ihnen jetzt noch einen schönen Abend und eine gute Nacht. Danke fürs Zuhören und bis ganz bald.

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1: Um 0 Uhr Mitternacht mit Olaf Knapp. Am zweiten Tag seiner Ukraine-Reise hat Außenminister Wadephul die Stadt Charkiw im Nordosten des Landes besucht. Charkiw ist nur etwa 30 Kilometer von der Frontlinie entfernt. Aus Kiew Florian Kellermann.
2: Schon auf dem Weg seien ihm viele zerstörte Tankstellen aufgefallen. Die Millionenstadt selbst sei ihm jedoch gepflegt erschienen. Man merke, dass sich die Behörden trotz der häufigen Beschüsse Mühe geben, dass die Stadt bewohnbar bleibt. Allerdings gab es mehrfach Luftalarm, als Wadephul in Charkiw war. Der Außenminister diskutierte mit Studenten der örtlichen Karasin-Universität. Er nahm an einer staatlichen Zeremonie teil und besuchte ein Kraftwerk. Ihn habe der Widerstandswille der Menschen beeindruckt, sagte Wadephul.
1: In Solingen in Nordrhein-Westfalen ist der Opfer des Terroranschlags vor 2 Jahren gedacht worden. Ministerpräsident Wüst sagte, das Attentat habe nicht nur die Stadt, sondern das ganze Land erschüttert. Es habe den Menschen vor Augen geführt, wie wichtig es sei, die freie und offene Gesellschaft entschlossen gegen Terrorismus und Extremismus zu verteidigen. Ein Syrer hatte auf dem Solinger Stadtfest 3 Menschen mit einem Messer getötet und 8 weitere verletzt. Der Täter wurde zu lebenslanger Haft mit anschließender Sicherungsverwahrung verurteilt. Israel hat der Hamas mit einer Ausweitung der Angriffe im Gazastreifen gedroht. Das Büro von Ministerpräsident Netanyahu forderte die Terrororganisation auf, Starts von Drohnen, Ballons und Drachen aus dem palästinensischen Küstengebiet in Richtung Israel umgehend einzustellen. Andernfalls werde man die Militärschläge intensivieren und Zivilisten auffordern, bestimmte Gebiete zu verlassen. Im DFB-Pokal haben sich die Bundesliga-Vereine bisher souverän geschlagen können. In der ersten Runde sind bisher alle Erstligisten weitergekommen. Aus der Sportredaktion Mats Nicholson.
3: Den höchsten Sieg des Sonntags holte sich Mainz. 9:0 beim Amateurclub Krischow. Freiburg, Union Berlin, Gladbach und Paderborn haben ihre Spiele ebenfalls gewonnen. Auch die Zweitligisten Dresden, Magdeburg, Darmstadt und Bochum stehen in der nächsten Runde. Für die große Sensation sorgte ein Regionalligist aus dem Dorf Jeddelo 2. Das Team aus Niedersachsen konnte unglaubliche 5 Tore gegen Bundesliga-Absteiger Heidenheim erzielen. Am Ende stand es 5:2. Zweitligist St. Pauli ist früh ausgeschieden, nach einer 0:2-Niederlage beim Drittligisten Essen.
1: Das Wetter in Deutschland. In der Nacht ist es fast überall trocken, bei Tiefstwerten von 15 bis 4 Grad. Am Tage heiter und trocken, im Norden und Osten vereinzelt Schauer, Höchstwerte an der Elbe 20 Grad bis 28 Grad am Oberrhein. Dienstag im Nordosten sonnig, im Südwesten zeitweise Schauer und Gewitter 20 bis 27 Grad. Es ist 0:03 Uhr.
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1: Um 1 Uhr mit Olaf Knapp. Außenminister Wadefuhl hat am zweiten Tag seiner Reise in die Ukraine die Millionenstadt Charkiw besucht. Sie liegt nur rund 30 Kilometer von der Front entfernt. Russland greift sie regelmäßig mit Drohnen und Raketen an. Wadefuhl lobte den Widerstandswillen der Einwohner. Aus Charkiw berichtet Claudia Buckenmeier.
2: Die Reise von Außenminister Wadefuhl nach Charkiw, ganz in die Nähe der Front, immer wieder unter heftigem Beschuss, hatte vor allem symbolischen Charakter. Er wollte sich ein eigenes Bild machen und den Ukrainern zeigen, wir vergessen euch nicht. Konkrete Hilfe in Form von Patriot-Abwehrraketen konnte er nicht mitbringen, nur das Versprechen, sich weiter intensiv zu kümmern.
1: In Solingen in Nordrhein-Westfalen ist der Opfer des Terroranschlags von vor 2 Jahren gedacht worden. Ministerpräsident Wüst sagte, das Attentat habe nicht nur die Stadt, sondern das ganze Land erschüttert. Es habe den Menschen vor Augen geführt, wie wichtig es sei, die freie und offene Gesellschaft entschlossen zu verteidigen. Ein Syrer hatte auf dem Solinger Stadtfest 3 Menschen mit einem Messer getötet und 8 weitere verletzt. Der Täter wurde zu lebenslanger Haft mit anschließender Sicherungsverwahrung verurteilt. In der türkischen Hauptstadt Ankara ist ein Waldbrand ausgebrochen. Betroffen ist laut Behörden ein Gebiet in einem Bezirk im Osten der Stadt. Auf Bildern war zu sehen, wie die Flammen am Stadtrand loderten. Ob Wohngegenden gefährdet sind, war zunächst unklar. Einsatzkräfte versuchen, ein Ausbreiten der Flammen zu verhindern. Den Angaben zufolge wird die Brandursache noch untersucht. Eine Person sei festgenommen worden. Im DFB-Pokal haben sich die Bundesliga-Vereine bisher souverän schlagen können. In der ersten Runde sind bisher alle Erstligisten weitergekommen. Aus der Sportredaktion Mats Nicholsen.
3: Den höchsten Sieg des Sonntags holte sich Mainz. 9:0 beim Amateurclub Krischow. Freiburg, Union Berlin, Gladbach und Paderborn haben ihre Spiele ebenfalls gewonnen. Auch die Zweitligisten Dresden, Magdeburg, Darmstadt und Bochum stehen in der nächsten Runde. Für die große Sensation sorgte ein Regionalligist aus dem Dorf Jeddelo 2. Das Team aus Niedersachsen konnte unglaubliche 5 Tore gegen Bundesliga-Absteiger Heidenheim erzielen. Am Ende stand es 5:2. Zweitligist St. Pauli ist früh ausgeschieden, nach einer 0:2-Niederlage beim Drittligisten Essen.
1: Das Wetter in Deutschland. In der Nacht ist es fast überall trocken, bei Tiefstwerten von 15 bis 4 Grad. Am Tage heiter und trocken, im Norden und Osten vereinzelt kurze Schauer. Höchstwerte an der Elbe 20 Grad bis 28 Grad am Oberrhein. Am Dienstag im Nordosten sonnig, im Südwesten zeitweise Schauer und Gewitter bei 20 bis 27 Grad. Und am Mittwoch 21 bis 30 Grad. Es ist 1:03 Uhr.
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1: Um 2 Uhr mit Olaf Knapp. Außenminister Wadefuhl hat in der Ukraine Charkiw nahe der Grenze zu Russland besucht. Die Stadt ist regelmäßig russischen Angriffen ausgesetzt. In den Tagesthemen sagte Wadefuhl, dass die versprochenen Patriot-Raketen zur Flugabwehr kommen werden. Deutschland steige in die Produktion ein und er werde nach seiner Reise auch noch einmal das Gespräch mit Partnern suchen, die Systeme zur Verfügung stellen könnten.
2: Ich war hier und ich habe es selber miterlebt. Meine Delegation hat es miterlebt. Es gibt ständig Luftalarm. Man muss sich ständig schützen. Es ist ein wahnsinniger Raketenkrieg, ein Drohnenkrieg, den Putin gegen die Bevölkerung führt. Und da braucht die Ukraine Schutz. Und da ist jedes System, was wir aus unseren Beständen entnehmen und hier zur Verfügung stellen, einfach ein System, was Menschenleben schützt und was einen Dienst für unsere Freiheit leistet.
1: Außenminister Wadefuhl. Und bei einem russischen Angriff am Stadtrand von Charkiw sind nach ukrainischen Angaben 3 Menschen getötet und weitere verletzt worden. Das teilte der zuständige Regionalgouverneur über den Kurznachrichtendienst Telegram mit. Die Suche nach weiteren möglichen Opfern dauere an. In Solingen in Nordrhein-Westfalen ist der Opfer des Terroranschlags von vor 2 Jahren gedacht worden. Ministerpräsident Wüst sagte, das Attentat habe nicht nur die Stadt, sondern das ganze Land erschüttert. Es habe den Menschen vor Augen geführt, wie wichtig es sei, die freie und offene Gesellschaft entschlossen zu verteidigen. Ein Syrer hatte auf dem Solinger Stadtfest 3 Menschen mit einem Messer getötet und 8 weitere verletzt. Der Täter wurde zu lebenslanger Haft mit anschließender Sicherungsverwahrung verurteilt. Im DFB-Pokal haben sich die Bundesliga-Vereine bisher souverän schlagen können. In der ersten Runde sind bisher alle Erstligisten weitergekommen. Aus der Sportredaktion Mats Nicholsen.
3: Den höchsten Sieg des Sonntags holte sich Mainz. 9:0 beim Amateurclub Krischow. Freiburg, Union Berlin, Gladbach und Paderborn haben ihre Spiele ebenfalls gewonnen. Auch die Zweitligisten Dresden, Magdeburg, Darmstadt und Bochum stehen in der nächsten Runde. Für die große Sensation sorgte ein Regionalligist aus dem Dorf Jeddelo 2. Das Team aus Niedersachsen konnte unglaubliche 5 Tore gegen Bundesliga-Absteiger Heidenheim erzielen. Am Ende stand es 5:2. Zweitligist St. Pauli ist früh ausgeschieden, nach einer 0:2-Niederlage beim Drittligisten Essen.
1: Das Wetter in Deutschland. Nachts fast überall trocken bei Tiefstwerten von 15 bis 4 Grad. Am Tage heiter und trocken, im Norden und Osten vereinzelt kurze Schauer. Höchstwerte an der Elbe 20 Grad bis 28 Grad am Oberrhein. Und am Dienstag im Nordosten sonnig, im Südwesten zeitweise Schauer und Gewitter. Bei 20 bis maximal 27 Grad. Es ist gleich 2:03 Uhr.
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